Hier ist die ARD Hitnacht und Hermann aus Niedersachsen schreibt zum Thema Grand Prix Erinnerungen. Hallo, guten Morgen. Meine schönste Erinnerung an den ESC ist das Jahr 1990, als der Interpret Toto Cutugno mit seinem Insieme gewonnen hat. Wir hören da mal rein. Insieme, unite, unite, unite. Genau, das ist doch auf jeden Fall ein Ohrwurm. Dieses Lied, schreibt Hermann weiter, hat sich seither so in mein Gedächtnis eingebrannt. So kraftvoll, so ausdrucksstark. Der Auftritt damals des Künstlers war top. Ich freue mich immer, wenn ich ihn ab und an mal wieder höre und denke dann an meine Disco-Zeiten zurück. Ein schönes Wochenende an alle aus Meppen in Niedersachsen. Lieber Hermann, ja, das Faszinierende, dass dann doch immer mal wieder die Leute gewinnen, die ganz ohne viel Effekthascherei daherkommen. Mir gefallen auf jeden Fall auch diese unprätentiösen Auftritte, die von der Melodie leben, wie zum Beispiel bei den Olsen Brothers, Fly on the Wings of Love. Das war doch auch was Herrliches, oder? 2000 war's, zu Recht, der Gewinner. Ganz lieben Gruß zurück nach Meppen in Niedersachsen.

Michael hat eine sehr schöne Zuschrift gerade abgeliefert zum ESC und die möchte ich einfach so vorlesen und würde sie eigentlich genauso auch unterschreiben. Er hat geschrieben, gute Nacht, Hanno. Mit dem ESC ist es so gekommen und geworden wie mit fast allen im Fernsehen der zurückliegenden 70 Jahre übertragenen Großveranstaltungen. Egal ob nun Fußball, Europameisterschaft oder Weltmeisterschaft oder Olympische Spiele, immer mehr Show. Immer größer und immer mehr Wiederholungen, wie auch unübersichtlicher. Zu viele Manager, die ihre Geschäfte dabei machen und ihre Kohle verdienen wollen, während die Qualität immer mehr abnimmt und das Ganze nur noch langweilig wird. Beim ESC können die Teilnehmer immer weniger wirklich singen, sondern werden von einem Übermaß an Gimmicks und Showtechnik so hochgeputscht, dass es kaum einer merkt, wie wenig diese Lieder noch Melodie haben oder Kunst sind. Doch gerade hier wäre ein Heilmittel, deutlich weniger ist mehr. Danke, Michael. Ich weiß zwar nicht, wo Sie zu Hause sind. Über SWR 4 hören Sie uns, haben Sie uns noch geschrieben. Also dann, schönen Gruß zurück und danke für diese wunderbare Meinung.

0: Aha, Sophia und Alvaro sind jetzt weg hier aus dem Studio. Und Peter aus Bremen hat sich sehr über den live gesungenen Auftritt von Susi Quattro mit Band gefreut. Ja, er hat geschrieben aus seiner Bäckerei. Hallo Hanno, kannst du Susi für mich eben mal drücken? Das wollte ich immer schon gerne mal gemacht haben. Und was ist heute eigentlich schon wieder auf den Straßen los? Tolle Grüße an all die Zuhörenden. Peter aus Bremen. Ja, Peter. Susi Quattro, ja, mit ihren 75, die ist Vollprofi. Die bleibt kein Minütchen länger hier im Studio, als bis eben nach 3,5 Minuten das letzte schon leise geblendete Lack im Radio verhalltest. Ja, die Frau, die hat noch viel vor im Leben. Und mit 75, das heißt in 2 Wochen dann sogar schon 76, da muss man sich schon ein bisschen beeilen, ja?
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0: Aber ich rufe ihr die Grüße noch hinterher. Vielleicht erwische ich sie noch, während sie hier vor dem Funkhaus abgeholt wird. In schwarzer Limousine.

0: damit wäre doch die Kleiderordnung geklärt. 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Es ist 2.30 Uhr jetzt genau um diese Sekunde. Zeit für den Verkehrsservice der ARD Hitnacht. Die A33 Osnabrück Richtung Bielefeld ist im Kreuz Osnabrück Süd gesperrt. Die A40 Essen Richtung Duisburg ist zwischen Kreuz Kaiserberg und Kreuz Duisburg wegen Brückenarbeiten das Wochenende über gesperrt. Die A61 ist ebenfalls gesperrt und zwar zwischen Kreuz Mönchengladbach und Mackenstein in beiden Richtungen. Und die A480 ist zwischen Aslar und Wetzlarer Kreuz wegen einer Baustelle bis 5 Uhr in beiden Richtungen gesperrt. Ihnen unterwegs eine gute Fahrt durch die Nacht.
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0: Mitten in der Nacht drehen wir jetzt die Uhr zurück mit Cher. Also sie versucht's zumindest.

0: Brigitte aus Bischofsheim hat sich auch noch einmal mit einem Eurovisions-Thema gemeldet, das wirklich sehr für Verwirrung sorgt immer. Also finde ich jedenfalls auch bei mir. Brigitte schreibt in ihrer zweiten Nachricht für heute Nacht, man hatte ja früher oft das Gefühl, es hat da ganz viel mit Schieberei zu tun. Die Lieder waren oft auch nicht das Wahre. Daher muss es mir auch nicht gefallen und ich muss es mir nicht antun. Dann lege ich mich lieber hin, höre Radio und lese ein gutes Buch. Brigitte, Radio hören, immer sehr gut. Und dabei Buch lesen kann auch nicht schaden. Und ab und zu vielleicht auch mal schlafen, auch nicht. Claudi macht auch wieder gut und gerne mit heute Nacht in Stuttgart. Ihre zweite E-Mail beginnt jetzt so. Ich hatte ja schon wegen Grand Prix aus Kinderzeit geschrieben, aber nun bin ich auch heuer ein Kind der ESC-Zeit und will mal eine Lanze für unsere Vertreterin brechen. Ich habe in einem Interview gelesen, sie hat ein Faultier als Glücksbringer von ihren Kindern mitgekriegt. Ich bin jetzt alles andere als abergläubisch, aber mit einem Faultier kann ich mich sehr gut identifizieren. Claudi, das ist wieder mal ein Aspekt, den ich wirklich noch nicht kannte von unserer deutschen Teilnehmerin. Danke dafür und ich hoffe, dass bei der vielen Bewegung, die da Sarah Engels auf der Bühne von sich sehen lässt, dass da dieses Faultier ein bisschen zu starken Nerven beiträgt.
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Hier ist die ARD Hitnacht. Keine Viertelstunde mehr bis um drei. Und der Countdown bis zum ESC läuft bis zum Finale heute Abend ab 21 Uhr. Und ja, Sonja hat auch noch eine längere E-Mail geschrieben zum Thema ESC, hat geschrieben: Hey Hanno, hab gerade eben erst das Radio angemacht. Der ESC soll nach Meinung eines Hörers überflüssig sein. Was gehört in die ARD-Hitnacht und was nicht, darüber werden sich wohl die Geister streiten. Aber jetzt muss ich auch mal meinen Senf dazugeben. Zum Beispiel Lena, Satellite. Lena hat immerhin den Sieg für uns nach Hause geholt. Und das ist ja, weiß Gott, nicht so oft passiert. Auch Conchita Wurst kann oder muss man sogar spielen, so wie Michael Schulte und Nicole. Nein, die Simone aus Dortmund hat nicht recht. Ich meine, sehr wenige singen da live, da denen bei den tänzerisch herausfordernden Choreos die Luft dafür fehlt. Ich habe mir die zwei Vorentscheide jetzt schon angeschaut und da sieht man dann auch ganz deutlich, dass weder live gesungen oder Geige gespielt wird. Sie können das wohl selbst entscheiden, ob sie live singen wollen oder nicht. Das wusste ich auch noch nicht, Sonja. Okay, dankeschön dafür. Auf jeden Fall schreibt sie weiter: Ja, der ESC hat leider sehr an Charme eingebüßt. Ich tippe mal, dass wir wieder auf einem der hinteren Plätze landen werden dieses Jahr. Sieg jedenfalls für mich komplett ausgeschlossen. In dem Stil wie Sarahs Auftritt gibt es noch zahlreiche. Leider kommt das wirkliche Singen und die Qualität des Gesanges viel zu kurz. Da werden riesige Lichtshows aufgefahren und krasse Tanzchoreografien. Es reicht aber eben auch ein schwarzes Kleid und eine gute Stimme wie bei Lena. Oder ein bodenständiges junges Mädchen wie Nicole mit Gitarre, mit ein bisschen Frieden. Oder eben Michael Schulte war da eher der bodenständige, geerdete Teilnehmer ohne viel Krawall und Krawumm. Jo, dankeschön, liebe Sonja. Die E-Mail geht noch eine ganze Weile weiter. Aber ich glaube, da lese ich auch das raus. Also diese unprätentiösen Auftritte sind dann doch irgendwie noch die besten, die wir so in der letzten ESC Grand Prix Zeit wahrscheinlich auch schon gar nicht mehr so oft hatten. Ich habe jetzt hier zum Beispiel Texas Lightning aufliegen, also ist ja auch ein sehr interessanter, eine sehr interessante Entstehungsgeschichte, ja, mit australischer Sängerin und der deutschen Band mit Olle Dietrich am Schlagzeug. Und wir hören jetzt diesen ESC-Beitrag sehr gerne in der ARD-Hitnacht. No, no, never. Und ganz liebe Grüße zurück nach Ulm an Sonja.

Platz 14 in Athen 2006 war mit No No Never Country Musik aus Deutschland am Start. Für mich auch immer noch ein Ohrwurm. Und ja, was mich übrigens an Sonjas E-Mail noch gefreut hat, sie hat auch noch geschrieben, dass sie seit über 60 Jahren den ESC schaut und dass sie morgen, also heute Abend, dann auch wieder dabei sein wird. Vielleicht mit Hawaii-Toast. Und es gibt ja so viele lustige Beiträge. Das ist schön gesagt. Lustig ist es teilweise auf jeden Fall. Wenn auch nicht jedermanns Humor.

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1: Um 3 Uhr mit Gabriela Kühne. Bei der FDP ist der Streit um die künftige Führung entschieden. NRW-Landeschef Höhne hat seine Kandidatur für den Bundesvorsitz zurückgezogen und will FDP-Vize werden. Aus Berlin, Dietrich Karl Meurer.
2: Damit bleibt Wolfgang Kubicki der einzige Kandidat für den Parteivorsitz. Der langjährige FDP-Vize will sich Ende Mai auf dem Bundesparteitag wählen lassen. Höhne und Kubicki sagten der FAZ, sie hätten den Schritt gemeinsam vorbereitet. Beide wollten die Partei wieder stärken und die Kräfte in der FDP bündeln. Die Liberalen stecken seit Monaten in einer schweren Krise. Bei der Bundestagswahl scheiterte die FDP an der 5%-Hürde und zog nicht mehr in den Bundestag ein.
1: Im Libanon sind laut Medienberichten 6 Menschen bei einem mutmaßlich israelischen Angriff getötet worden. 3 der Opfer seien Sanitäter gewesen, meldet die libanesische Nachrichtenagentur NNA. Eigentlich gilt zwischen Israel und der libanesischen Hisbollah eine Waffenruhe. Erst gestern ist bekannt geworden, dass diese um 45 Tage verlängert werden soll. Allerdings ist die Feuerpause schon vorher von beiden Seiten immer wieder gebrochen worden. Das US-Verteidigungsministerium verringert seine Truppenstärke in Europa. Unter anderem ist Polen betroffen. Aus Washington, Benedikt Schepper.
3: Statt bereits stationierte Einheiten abzuziehen, seien nun angekündigte Verlegungen von Amerika nach Deutschland und Polen kurzfristig abgesagt worden, so US-Beamte gegenüber der Nachrichtenagentur AP. Allein 4.000 Soldaten einer Panzerbrigade sollen in dieser Woche ihre Reise Richtung Osteuropa abgebrochen haben. Sowohl Demokraten als auch Republikaner äußerten sich kritisch zu dem Beschluss. Er sende ein falsches Signal sowohl nach Russland als auch an die Partner in Europa.
1: Der Deutsche Ärztetag fordert ein Verkaufsverbot für Medikamente in Drogerien. Sie stellten für Patienten ein Risiko dar, heißt es in einer Erklärung der Ärztinnen und Ärzte, die seit Dienstag in Hannover beraten. Zu einer verantwortungsvollen Diagnostik gehörten Anamnese, eine körperliche Untersuchung, sowie gegebenenfalls die gemeinsame Entscheidung über therapeutische Maßnahmen. Der 130. Deutsche Ärztetag ist gestern in Hannover zu Ende gegangen. Die deutsche Eishockey-Nationalmannschaft ist mit einer Niederlage in die Weltmeisterschaft in der Schweiz gestartet. Die Mannschaft verlor ihr erstes Vorrundenspiel gegen Finnland mit 1:3. Das waren die Nachrichten. Das Wetter in Deutschland. Tagsüber zeitweise heiter, vermehrt Schauer und vereinzelt Gewitter, Höchstwerte 10 Grad an den Alpen bis 17 Grad in der Lausitz. Am Sonntag überwiegend trocken, im Westen später Schauer bei 13 bis 19 Grad. Die Zeit, es ist 3.03 Uhr.
4: Dankeschön, damit sind wir wieder auf dem neuesten Stand. Jetzt kommt noch der Verkehrsservice in der ARD-Hitnacht, diesmal ohne Baustellen, nur die unvorhersehbaren Meldungen also. Die A2 Hannover Richtung Berlin und die A39 Wolfsburg Richtung Braunschweig sind im Kreuz Wolfsburg-Königslutter nach einem Unfall gesperrt. Die A7 Kassel Richtung Hannover ist zwischen Hedemünden und Dreieck Drammetal gesperrt. Die A33 Osnabrück Richtung Bielefeld ist im Kreuz Osnabrück Süd gesperrt. Und auf der A72 zwischen Zwickau Ost und Hartenstein beiderseits kommt es zu Nebelbildung mit Sichtweiten unter 50 Metern. Gute Fahrt für Sie!
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4: Ich bin Arno Bauer in Magdeburg. Schön, dass Sie munter sind.

0: Hier ist die ARD Hitnacht. Am Tag, an dem der große ESC, der 70. Geburtstag, über die Bühne gehen wird. Und was für eine große Bühne da in Wien. Und Matthias aus Flensburg, der hat mir Folgendes geschrieben. Hi Hanno, natürlich gucke ich ESC dieses Jahr. Es ist ja immer, wie man denkt, Deutschland könnte bessere Songs haben. Und dann kommt England um die Ecke und man sagt, es hätte uns auch schlimmer treffen können. Grinz, Matthias aus Flensburg. Völlig richtig.
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Simon & Garfunkel, Cecilia in der ARD-Hitnacht. Und unsere Tortenkönigin Elke, ja, Elke hat auch noch was geschrieben zum ESC. Erstmal, dass sie bei Zuckerrohr immer ein Eis im Eiscafé in den 90ern gegessen hat. Das ist schon erstmal sehr interessant, molto bene. Und dann hat sie noch geschrieben, ja, der heutige ESC ist mir Wurst seit Conchita Wurst. Persönliche Meinung, der Gesang steht einfach hinten an. Show must aber go on. Liebe Grüße, Elke. Ich grüße ganz lieb zurück, Elke. Jetzt mit Showmusik von Sandra, Maria Magdalena in der ARD-Hitnacht.

0: Jürgen. Jürgen aus Norderstedt hat geschrieben: Moin Hanno, hervorragend wieder die ARD-Hitnacht. Das ist für mich die beste Musik aller Zeiten. Als Angehöriger des Jahrgangs 1969 blicke ich auf viele grauenhafte Momente des Eurovision Song Contest zurück. Auch die heutigen Beiträge wecken mein Interesse ehrlich gesagt nicht. Dennoch wünsche ich allen Freunden dieses Wettbewerbs am heutigen Abend eine gute Unterhaltung. Liebe Grüße aus dem schönsten Bundesland von Jürgen. Ich grüße ganz lieb zurück, Jürgen. Das ist gut, auch wenn es einen selber nicht interessiert. Man hat ja immer noch den Ausknopf und alle anderen können sich vielleicht dann dran freuen.
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0: Eine sehr weise Sicht von Jürgen.

Niklas, dankeschön für die kurze E-Mail-Zuschrift. Er hat geschrieben, hallo ARD Hitnacht-Team. Falls beim Wettbewerb ja nicht mehr live gesungen wird, dann könnte man daraus doch gleich einen Milli-Vanilli-Wettbewerb machen. Gruß Niklas. Ich grüße ganz lieb zurück. Dankeschön für die kurze Zeile. Aber ist ja richtig. Naja, gut, ich meine, die müssen halt tanzen und kommen da vielleicht schnell außer Atem. Aber ich finde auch, live ist live. 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

0: Die ARD Hitnacht und um 3.31 Uhr ist jetzt Zeit für den Verkehrsservice. Die A2 Hannover Richtung Berlin und die A39 Wolfsburg Richtung Braunschweig sind im Kreuz Wolfsburg-Königslutter nach einem Unfall gesperrt. Die A7 Kassel Richtung Hannover ist zwischen Hedemünden und dem Dreieck Drammetal gesperrt. A33 Osnabrück Richtung Bielefeld ist ebenfalls gesperrt im Kreuz Osnabrück Süd. Dann die A40 Essen Richtung Duisburg ist zwischen Kreuz Kaiserberg und Kreuz Duisburg wegen der Brückenabrissarbeiten, die gerade laufen, das ganze Wochenende über gesperrt. Die Autobahn 61 ist zwischen Kreuz Mönchengladbach und Mackenstein in beiden Richtungen gesperrt, auch das ganze Wochenende über. Auf der Autobahn 72 zwischen Zwickau Ost und Hartenstein in beiden Richtungen gibt's Nebel und Sichtweiten unter 50 Metern. Die A480 ist zwischen Aslar und Wetzlarer Kreuz wegen einer Baustelle bis 5 Uhr in beiden Richtungen gesperrt. Umleitung hier ist eingerichtet.
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0: Hanno Bauer ist hier in Magdeburg. Schön, dass Sie dabei sind.

Achtung bitte, ein neuer Falschfahrer wurde gemeldet. Auf der Autobahn 66 zwischen Langenselbolder Dreieck und Steinau kommt Ihnen ein Falschfahrer entgegen. Bitte ganz rechts fahren, nicht überholen. Auf der A66 zwischen Langenselbolder Dreieck und Steinau ist ein Falschfahrer unterwegs. Vorsicht hier in beiden.

Asia Always in der ARD-Hitnacht. Und immer werden die Musiken zerstört durch Falschfahrermeldungen. Ja, auch diesmal war es wieder soweit. Achtung bitte, ich wiederhole nochmal die Warnung vor dem Falschfahrer auf der Autobahn 66 zwischen Langenselbolder Dreieck und Steinau ist ein Falschfahrer gemeldet. Vorsicht hier in beiden Richtungen.

0: 3.40 Uhr steht auf der Uhr. Das heißt, es geht in großen Schritten Richtung morgen. Und Angela aus Bremen hat geschrieben, hallo Hanno, euer Nachtprogramm ist ein Grund dafür, dass ich meinen Nachtjob als Transportfahrerin zum Beispiel für Apothekenbelieferungen zwischen Hamburg und Bremen angenommen habe. Dann kann ich nämlich laut eure tollen Hits mitsingen und mich an euren super Sendungen erfreuen. Das ist ja schon erstmal ein Einstieg. Wow, Dankeschön, Angela. Das ist auf jeden Fall schön, wenn wir dabei sein dürfen. Dann hat sie weitergeschrieben. Zum ESC. Wir, drei Rentnerinnen plus drei Berufstätige, haben uns vor einem Jahr zu der Band Concrete Blomps zusammengefunden und unser Kopf hat das Lied No Tax komponiert, von dem wir musikalisch und textlich so begeistert sind, dass wir uns zum diesjährigen ESC angemeldet haben. Obwohl wir qualitativ noch nicht wirklich gut waren. Aber nun glaube ich, es war gut, dass wir abgelehnt wurden, denn diese Veranstaltung erfordert ganz schön viele Nerven, habe die Vorentscheidung mitverfolgt und bin heilfroh, dass ich diesen Stress nicht mitmachen muss. Unser Lied ist sehr gut und konkurrenzfähig, aber die Performance, die ist doch ganz schön aufregend. Hut ab für Andreas Kümmert, der den Sieg abgegeben hat, aus diesen Gründen. Ich schaue mir den ESC natürlich an, aber mit sehr gemischten Gefühlen, auch was die Teilnahmeverweigerung mancher europäischen Länder bzw. Israels angeht. Ich wünsche allen Glück. Liebe Grüße und danke für den Enthusiasmus in all deinen Nachtsendungen, die mich immer aufmerksam bei meiner Fahrt durch die Nacht sein lassen und mich schon oft rechtzeitig vor Verkehrshindernissen gewarnt haben. Liebe Grüße, Angela aus Bremen. Wow, das war jetzt mal eine ausführliche Nachricht, liebe Angela. Wirklich danke für die sehr, sehr schöne Zuschrift. Und ich finde, ob nun mit oder ohne ESC, ob nun auf der ganz kleinen Bühne, also der Probenbühne, oder auf ganz großer, musizieren ist so wichtig. Musik ist gut für alle. Es ist der Kitt unserer Gesellschaft.
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Hier ist die ARD-Hitnacht zwischendurch mal mit einer schönen Nachricht von der Autobahn 66. Kein Falschfahrer mehr zwischen Langenselbolder Dreieck und Steinau. Ist alles wieder im grünen Bereich.

echt in der ARD-Hitnacht. Und Elisabeth aus Tarsdorf hat gerade geschrieben, lieber Hanno, ich bin natürlich wieder mit dabei und sende viele liebe Grüße aus dem recht kühlen Tarsdorf. Was den Song Contest anbetrifft, ich schließe mich voll und ganz der Meinung von Jürgen an, mir gefällt er nicht mehr. Es war noch anders, als Udo Jürgens mit Merci Cherie diesen gewann. Aber ich wünsche allen, die ihn mögen, viel Spaß und Freude daran. Mit ganz lieben Morgengrüßen auch an meine liebe Rosi und alle von der Fanfamilie. Elisabeth aus Tarsdorf. Elisabeth, ganz hübsche, handgezupfte Musik jetzt dafür im Radio von Tracy Chapman, Talking About the Revolution. Schönes

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1: Um 4 Uhr mit Gabriela Kühne. Der nordrhein-westfälische FDP-Landeschef Höhne hat seine Kandidatur für den Bundesvorsitz seiner Partei zurückgezogen. Damit bleibt nur noch der frühere Bundestagsvizepräsident Kubicki im Rennen. Aus der Nachrichtenredaktion Viktor Kupka.
2: Die Entscheidung gab Höhne in einem gemeinsamen Interview mit seinem Parteikollegen Kubicki bekannt. Beide betonten, die Kräfte der FDP bündeln zu wollen. Der 74-jährige Kubicki will nun Chef der FDP werden, der 39-jährige Höhne sein erster Stellvertreter. Die FDP steckt derzeit in einer tiefen Krise. Bei der Bundestagswahl im Februar vergangenen Jahres scheiterte sie an der 5%-Hürde und flog aus dem Parlament. Sie sitzt nur noch in 6 der 16 Landesparlamente.
1: Das US-Verteidigungsministerium verringert seine Truppenstärke in Europa. Unter anderem ist Polen betroffen. Aus Washington Benedikt Schäper.
3: Statt bereits stationierte Einheiten abzuziehen, seien nun angekündigte Verlegungen von Amerika nach Deutschland und Polen kurzfristig abgesagt worden, so US-Beamte gegenüber der Nachrichtenagentur AP. Allein 4000 Soldaten einer Panzerbrigade sollen in dieser Woche ihre Reise Richtung Osteuropa abgebrochen haben. Sowohl Demokraten als auch Republikaner äußerten sich kritisch zu dem Beschluss. Er sende ein falsches Signal sowohl nach Russland als auch an die Partner in Europa.
1: In der Debatte über weitere Entlastungen hat der Vorsitzende der SPD-Fraktion Miersch einer Verlängerung des Tankrabatts eine Absage erteilt. Mobilität müsse zwar bezahlbar bleiben, sagte er der Augsburger Allgemein, aber die Gießkanne sei keine Dauerlösung. Er plädierte stattdessen für strukturelle Entlastungen wie etwa das geplante Steuerpaket. Dadurch bekämen untere und mittlere Einkommen mehr Luft als durch kurzfristige Prämien. Miersch unterstrich erneut, dass im Gegenzug Spitzenverdiener mehr Last tragen müssten. Die Schauspielerin Angelika Domröse ist tot. Wie die DEFA-Stiftung dem RBB bestätigt hat, starb die gebürtige Berlinerin im Alter von 85 Jahren. Aus Berlin, Axel Hofmann.
4: Im DDR-Kultfilm Die Legende von Paul und Paula spielte sie 1973 die Rolle ihres Lebens. Später verkörperte Domröse unter anderem die Kommissarin Vera Bilewski im Polizeiruf 110. In den 90er Jahren entdeckte sie auch die Regie für sich und inszenierte Theaterstücke. Zuletzt war sie 2012 in der Kinokomödie Bis zum Horizont dann links zu sehen. Seitdem wurde es still um sie.
1: Das waren die Nachrichten. Das Wetter in Deutschland. Tagsüber Wechsel aus Sonne, dichte Wolken und Schauern bei 10 bis 17 Grad. Die Zeit, es ist gleich 4.03 Uhr.
5: Dankeschön fürs 3-Minuten Nachrichtenupdate. Von mir jetzt der Blick auf die Verkehrslage im Lande. Hier ist der Verkehrsservice der ARD Hitnacht. Die A2 Hannover Richtung Berlin und die A39 Wolfsburg Richtung Braunschweig sind im Kreuz Wolfsburg-Königslutter nach einem Unfall gesperrt. Die A7 Kassel Richtung Hannover ist zwischen Hedemünden und dem Dreieck Drammetal gesperrt. Die A33 Osnabrück Richtung Bielefeld ist im Kreuz Osnabrück Süd gesperrt. So, dann das ganze Wochenende über gesperrt ist die Autobahn 40 Essen Richtung Duisburg und zwar zwischen dem Kreuz Kaiserberg und Kreuz Duisburg. Die A61 zwischen Kreuz Mönchengladbach und Mackenstein ist ebenfalls in beiden Richtungen das Wochenende über gesperrt. Auf der A72 wird uns dichter Nebel gemeldet zwischen Zwickau Ost und Hartenstein. Vorsicht hier. Und A480. Hier ist zwischen Aslar und Wetzlarer Kreuz wegen einer Baustelle bis 5 Uhr in beiden Richtungen gesperrt. Also noch eine Stunde lang. Eine Umleitung hier ist eingerichtet. Ihnen unterwegs eine gute Fahrt. Bleiben Sie munter oder werden Sie es.
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5: Mit Hanno Bauer in Magdeburg.

So schön klingt die Nacht, die noch dunkel ist und bald heller wird. Allerdings heute mal nicht heller dank des Mondes, denn der Mond geht zwar in 20 Minuten auf, beleuchtet die Nacht aber diesmal nicht, denn wir sind im Neumond und der Mond ist mit 0% als beitragender Lichtfaktor am Himmel, also 0. Heißt gar nicht. Ist aber am Himmel und kann auch gesehen werden, wenn man gute Augen hat, beziehungsweise ein gutes Teleskop. Logisch. Und das macht's allerdings auch ein bisschen schwierig, jetzt in dem Mondenlicht zu tanzen, so wie das Toploader vorgeben. In der ARD-Hitnacht jetzt. Dancing in the Moonlight. Na dann mal viel Spaß bei Neumond. Ihr da.

I Can't Dance. Genesis in der ARD-Hitnacht. Und ich habe es mir gerade mit dem Neumond nochmal genauer angeschaut. Ja, also was ich dazu gelesen habe, wusste ich so auch nicht. Ich mag der Letzte sein. Jedenfalls 4.27 Uhr Mondaufgang heute in meiner Region. Das ist auch schon die Zeit, wo das Schwarz der Nacht vorbei ist. 4.20 Uhr wäre das nämlich, wurde mir berechnet. Also Neumond mit Augen sehen, quasi unmöglich, weil vom heller werdenden Himmel überdeckt und das auch den ganzen Tag über. Logisch. Bestens getarnt also, muss man sagen. Und auch Venus ist heute nicht zu sehen. Die geht kurz nach 7 Uhr auf und ist damit genauso vom morgendlichen Himmel verschluckt. Und bleibt heute wahrscheinlich sowieso hinter den Wolken. Bei uns aber jetzt im Radio zu hören, wenigstens mit.

0: Also, ich möchte mal lieber nicht zusammenzählen, wie es bei der Freude auf den ESC-Abend heute so bei den E-Mails zur Sendung steht. Aber an ard-hitnacht@mdr.de, da gab es schon eine ganze Menge gepfefferter E-Mails zum Song Contest, so wie er zurzeit ausgetragen wird. Also, es ist ein Mega-Ereignis. Und Mario hat mir noch geschrieben, guten Morgen Hanno, ich möchte zum ESC Folgendes sagen, warum nicht live singen, nur weil sie dort tanzen sollen. Es heißt doch Song Contest und nicht Dance Contest. Außerdem ist das ganze Ding nur auf kommerzielle Show ausgerichtet. Leute, die singen können, haben meistens nicht genügend Community, um dort auch zu bestehen. Alles, was aufgeblasen ist, dort mitmachen. Ich bin zufrieden, dass ich mit meinem LKW bei der Arbeit nicht ferngucken darf und auch nicht will und höre nach wie vor Radio. Also dann, heute Abend den ARD-Abend und danach die Hitnacht. Da wird die Musik gespielt, die auch noch Musik ist. Grüße an alle von Mario aus Berlin. Und Mario, ich grüße ganz lieb zurück. Stimmt, nach 22 Uhr darf man ja dann auch schon wieder LKW fahren.
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0: Nee, Quatsch, wir haben doch heute erst Samstag. Nee, am Sonntag darf man das dann erst. Genau, aber dann hören wir uns auf jeden Fall in der nächsten Nacht wieder. In der LKW-Fahrpause sozusagen, die dann bald beginnt nach Mitternacht.

Hier ist der Soundtrack der Nacht. Die ARD-Hitnacht. Und im Falle des nächsten Sängers, der jetzt für uns auftreten wird, passt das sogar sehr gut. Denn als Film oder wie man heute sagt, als Biopic ist Michael Jackson heute noch einmal wirklich als Musiker erfolgreich, auch nach seinem Tod. Gerade ist nämlich sein Michael in die Kinos gekommen. Da schießt auch schon die Musik von Michael Jackson nochmal in die deutschen Charts. Ganz vorne dabei auf Platz 6 befindet sich der Michael Soundtrack, gefolgt von Thriller auf Position 9. Und Thriller, na den haben wir doch hier in der ARD-Hitnacht. Hoffentlich eben nur als Soundtrack und nicht als wirkliches, was da so draußen um sie herum passiert.

0: waren Tina und Rolf vom Michael Jackson Fanclub. Danke für die vielen Infos zu den aktuellen Charterfolgen und auch zum Teil 2 des Biopic Michael, der dann nächstes Jahr in die Kinos kommen wird. So, gleich gibt's hier noch mehr Soundtrack-Musik in unserer Sendung, aus Dirty Dancing nämlich. In der Zwischenzeit aber schnell erst einmal die aktuellen Verkehrsmeldungen. Um 4.30 Uhr in der ARD-Hitnacht. Die A2 Hannover Richtung Berlin und die A39 Wolfsburg Richtung Braunschweig sind im Kreuz Wolfsburg-Königslutter nach einem Unfall gesperrt. Die A7 Kassel Richtung Hannover ist zwischen Hedemünden und Dreieck Drammetal gesperrt. Die A33 Osnabrück Richtung Bielefeld ist im Kreuz Osnabrück Süd gesperrt. Die A40 Essen Richtung Duisburg ist zwischen Kreuz Kaiserberg und Kreuz Duisburg wegen Brückenarbeiten das ganze Wochenende über gesperrt. Ebenfalls das Wochenende gesperrt ist die Autobahn 61 zwischen Kreuz Mönchengladbach und Mackenstein in beiden Richtungen. Auf der A72 wurde uns Nebel gemeldet. Dichter Nebel zwischen Zwickau Ost und Hartenstein in beiden Richtungen. Achtung dort. Und die A480 ist zwischen Aslar und dem Wetzlarer Kreuz wegen einer Baustelle bis 5 Uhr in beiden Richtungen gesperrt. Umleitung ist eingerichtet.
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0: Mit Hanne Bauer in Magdeburg und ich sage Vorhang auf.

Achtung Autofahrer, auf der B2 schon wieder ein Falschfahrer. B2 Gera Leipzig zwischen Zwenkau und Coburger Straße kommt Ihnen ein Falschfahrer entgegen. Bitte ganz rechts fahren, nicht überholen. Auf der B2 Gera Leipzig zwischen Zwenkau und Coburger Straße ist ein Falschfahrer unterwegs. Vorsicht hier bitte in beiden Richtungen.

Und zu Ihrer Sicherheit noch einmal die Warnung vor dem Falschfahrer, der gemeldet wurde von der B2 Gera Leipzig zwischen Zwenkau und Coburger Straße. Ist ein Falschfahrer auf der Straße. Bitte ganz rechts fahren, nicht überholen. Auf der B2 zwischen Zwenkau und Coburger Straße ist ein Falschfahrer unterwegs. Vorsicht in beiden Richtungen.

Angel in Blue Jeans, Train waren das hier in der ARD-Hitnacht. So, 16 Stunden und 20 Minuten sind es noch bis zum Start des Finales im 70. Eurovision Song Contest. Und Daniel hat mir dieses hier geschrieben: Alle Künstler müssten auftreten, ohne dass bekannt gegeben wird, wer für welches Land singt. Dann würde die Punktevergabe bestimmt ganz anders ausfallen. Sehr interessanter Vorschlag. Das wäre ja nun wieder dann was für unseren Kommissar rauszubekommen. Welcher Sänger, welche Sängerin verbirgt sich denn dahinter der gebrachten Sangesleistung? So, wir schalten nach Wien zu Falco.

Hermann aus Beutzenburg hat mir so ein schönes Bild geschickt von seinem Morgenhimmel. Also da wird es schon richtig schön hell am Horizont. Und eigentlich sieht es genauso aus, wie der Abendhimmel aussah, als ich von Halle nach Magdeburg gefahren bin. Und dort also dann auch so ein schöner Streifen am Horizont war, der von der Farbe her ganz genauso aussah. Dankeschön, Hermann. Ich habe hier nämlich nur ein ganz kleines Fensterchen, durch das ich rausschauen kann. Aber auch da sehe ich, dass der Himmel draußen langsam heller wird und dass das Ende der Nacht gar nicht mehr so weit bevorstehen kann. Und heute wird ja auch ein Tag, ich sage jetzt mal, noch sehe ich nicht so viele Wolken am Himmel, aber so viele Wolken wie gestern sollen es dann wohl auch nicht sein, so dass wir ab und zu heute doch auch mal wieder einen Strahl Sonne zu Gesicht bekommen könnten. Und Chris Rea hofft bei diesem bisschen Sonne am Himmel, was heute zu erwarten ist, dann auch gleich noch auf den Sommer, wenn das nicht zu verfrüht ist. Chris Rea, Looking for the Summer, jetzt in der ARD-Hitnacht. Und der Sonntag dann noch, wird auch noch etwas sonniger vielleicht. Etwas wärmer wird es dann allerdings erst bis zum nächsten Wochenende. Und zwar Schritt für Schritt. Also zu früh auf den Sommer freuen ist auch nicht gut. Aber die Musik ist schön.

Markus ist schon am Werkeln und hat geschrieben aus seiner Backstube in Dormagen in Nordrhein-Westfalen: Ich sehe mir den ESC seit Jahren nicht mehr an. Es ist zu viel Politik im Spiel. Nach Kriegsausbruch gewann die Ukraine. Dann werden sich die Punkte gegenseitig zugeschustert. Ob es noch so ist, weiß ich nicht. Zu lange habe ich gar nicht mehr reingeschaut. Und meistens verschwinden die Künstler dann in der Versenkung. Liebe Grüße, Markus. Und ich grüße ganz lieb zurück. Dankeschön für die Zuschrift. Und ich wünsche einen schönen Samstag.

Mich lost der Affe, draußen wird's hell und heller. Eine Stunde ist noch ARD-Hitnacht zu hören und das nach den 5 Uhr Nachrichten. Bis dahin noch ein bisschen handgezupfte Musik hier von Milo. Little in the Middle.

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1: Um 5 Uhr mit Gabriela Kühne. Der nordrhein-westfälische FDP-Landeschef Höhne hat seine Kandidatur für den Bundesvorsitz seiner Partei zurückgezogen. Damit bleibt nur noch der frühere Bundestagsvizepräsident Kubicki im Rennen. Aus der Nachrichtenredaktion Viktor Kubka.
2: Die Entscheidung gab Höhne in einem gemeinsamen Interview mit seinem Parteikollegen Kubicki bekannt. Beide betonten, die Kräfte der FDP bündeln zu wollen. Der 74-jährige Kubicki will nun Chef der FDP werden, der 39-jährige Höhne sein erster Stellvertreter. Die FDP steckt derzeit in einer tiefen Krise. Bei der Bundestagswahl im Februar vergangenen Jahres scheiterte sie an der 5%-Hürde und flog aus dem Parlament. Sie sitzt nur noch in 6 der 16 Landesparlamente.
1: In der Debatte über weitere Entlastungen hat der Vorsitzende der SPD-Fraktion Miersch einer Verlängerung des Tankrabatts eine Absage erteilt. Mobilität müsse zwar bezahlbar bleiben, sagte er der Augsburger Allgemeinen, aber die Gießkanne sei keine Dauerlösung. Er plädierte stattdessen für strukturelle Entlastungen wie etwa das geplante Steuerpaket. Dadurch bekämen untere und mittlere Einkommen mehr Luft als durch kurzfristige Prämien. Miersch unterstrich erneut, dass im Gegenzug Spitzenverdiener mehr Last tragen müssten. Das US-Verteidigungsministerium verringert seine Truppenstärke in Europa. Unter anderem ist Polen betroffen. Aus Washington Benedikt Schäper.
3: Statt bereits stationierte Einheiten abzuziehen, seien nun angekündigte Verlegungen von Amerika nach Deutschland und Polen kurzfristig abgesagt worden, so US-Beamte gegenüber der Nachrichtenagentur AP. Allein 4000 Soldaten einer Panzerbrigade sollen in dieser Woche ihre Reise Richtung Osteuropa abgebrochen haben. Teilweise bereits auf dem Weg zum Flughafen habe man sie zurückgerufen. Hintergrund sei eine Anweisung des zuständigen Verteidigungsministers Pete Hegseth, die Truppen zu reduzieren. Sowohl Demokraten als auch Republikaner äußerten sich kritisch zu dem Beschluss. Er sende ein falsches Signal sowohl nach Russland als auch an die Partner in Europa.
1: Die russische Zentralbank hat erfolgreich gegen die Blockade von russischem Vermögen in der Europäischen Union geklagt. Ein Gericht in Moskau entschied in erster Instanz, dass der belgische Finanzdienstleister Euroclear umgerechnet etwa 200 Milliarden Euro zahlen muss. Er verwaltet einen Großteil des festgesetzten Vermögens. Das Urteil war allgemein erwartet worden. Experten gehen davon aus, dass es den Weg dafür freimachen soll, europäisches Kapital, das in Russland liegt, zu beschlagnahmen. Das waren die Nachrichten. Das Wetter in Deutschland. Tagsüber Wechsel aus Sonne, dichten Wolken und Schauern bei 10 bis 17 Grad. Die Zeit, es ist 5.03 Uhr.
4: Dankeschön für die letzten Nachtnachrichten. Von mir der Blick auf die Straßen im Lande. Hier ist der Verkehrsservice der ARD Hitnacht. Entwarnung gab es von der B2. Kein Falschfahrer mehr zwischen Zwenkau und Coburger Straße. Die A2 Hannover Richtung Berlin und die A39 Wolfsburg Richtung Braunschweig sind im Kreuz Wolfsburg-Königslutter nach einem Unfall gesperrt. Die A7 Kassel Richtung Hannover ist zwischen Hedemünden und dem Dreieck Drametal gesperrt. Die A33 Osnabrück Richtung Bielefeld ist zwischen Kreuz Osnabrück Süd und Harderberg gesperrt. Dann der Blick auf die Autobahn 40 Essen Richtung Duisburg. Hier ist zwischen Kreuz Kaiserberg und Kreuz Duisburg wegen Brückenarbeiten gesperrt das ganze Wochenende über. Die Autobahn 44 Aachen Richtung Mönchengladbach ist zwischen Kreuz Jackerath und Kreuz Holz nach einem Unfall gesperrt. Und die A61 ist zwischen Kreuz Mönchengladbach und Mackenstein in beiden Richtungen das ganze Wochenende über gesperrt. Ihnen unterwegs eine gute Fahrt in den Samstagmorgen hinein.
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4: Hanne Bauer ist hier in Magdeburg. Grüß Sie.

Keiner will alleine sein. All by myself. Eric Carmen hier in der ARD Nacht. Und zumindest hier im Funkhaus kommen immer mehr Kollegen der Frühschicht rein. Perfekt. So muss es auch sein. Meine Ablösung sozusagen. Und auch Daniel aus NRW ist unterwegs zu seiner Frühschicht, wie er schreibt. Er hat geschrieben, ich wünsche euch allen einen schönen Morgen, ihr Lieben der ARD Hitnacht. Liebe Grüße aus Minden, Stemmer, NRW. Jetzt wach geworden, um 7 Uhr dann arbeiten. Ihr seid mit guter Musik dabei, wie immer. Das freut uns sehr. Schönen Gruß zurück, Daniel. Und einen schönen Tag. Eine kurze Schicht wünsche ich.

Cliff Richard, Remember Me. Und Moin Ernst aus Reppenstedt. Er schreibt mir gerade, dass er munter ist, aber noch nicht bereit aufzustehen. Na, das klingt auf jeden Fall gut. Grund dafür folgt in Zeile 2 seiner E-Mail. Heute ist Ausruhen angesagt nach 70 Kilometer Elbe-Radweg. In knapp 2 Jahren sind meine Frau und ich jeder fast 8000 Kilometer gefahren. Na, wie es so schön heißt, erst der Körper, dann der Geist. Ganz liebe Grüße. Ernst, genau so heißt es nicht. Ich hoffe, beides kommt gleichermaßen auf seine Kosten. Radeln machen.

Hier ist die ARD-Hitnacht und Achtung bitte, eine aktuelle Verkehrsmeldung von der Autobahn 44 Aachen Richtung Mönchengladbach zwischen Kreuz Jackerath und Kreuz Holz. Hier gibt es immer noch Behinderungen nach einem Unfall. Die aktuellen Verkehrsmeldungen gleich zur halben Stunde in der Übersicht nach Christopher Cross, Arthur's Theme.

0: 5.30 Uhr ist es und damit Zeit für den Verkehrsservice der ARD-Hitnacht. Die A2 Hannover Richtung Berlin ist im Kreuz Wolfsburg-Königslutter nach einem Unfall gesperrt. Die A7 Kassel Richtung Hannover ist zwischen Hedemünden und dem Dreieck Dramtal gesperrt. Die A33 Osnabrück Richtung Bielefeld ist zwischen Kreuz Osnabrück Süd und Harderberg gesperrt. Die Autobahn 39 Wolfsburg Richtung Braunschweig ist im Kreuz Wolfsburg-Königslutter nach einem Unfall ebenfalls gesperrt. Und das noch A46 Heinsberg Richtung Düsseldorf. Hier ist zwischen Jüchen und Raststätte Vierwinden jemand auf der Fahrbahn, also Personen auf der Fahrbahn. Deswegen Vorsicht hier bitte in beiden Richtungen. Gute Fahrt!
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0: Mit Hanno Bauer in Magdeburg. So, und hier kommt jetzt der mit dem langen Teil zwischen den Beinen. Liane nennt sich das, genau. Denn an irgendwas muss der Tarzan-Boy ja durch den Urwald schwingen. Und das macht er hier jetzt jodelnd bei Baltimora. Tarzan-Boy.

Shania Twain, That Don't Impress Me Much. Und Moritz aus dem Südwesten der Republik hat gerade per E-Mail geschrieben, dass es jetzt schon zum Schaffen geht. Und das beeindruckt mich nun wiederum sehr. Er hat geschrieben, guten Morgen, Hanno Bauer, auf geht's zur Arbeit mit super Musik im Radio. Heute früh, ich wünsche ein schönes Wochenende. Na, dann wünsche ich gleiches mal zurück. Dankeschön, Moritz, und schönen Arbeitstag.

Ganz genau, Viertel vor sechs ist es und hier gibt es den letzten Gruß mit auf den Weg. Der kommt von Jörg aus Gümmer in der Region Hannover und er hat gerade geschrieben, moin, bin gerade auf dem Weg von zur Frühschicht in die Leitzentrale Anderten. Ich möchte alle Schichtleiter der WSV grüßen. Jörg, Gruß hiermit ausgerichtet. Ich wünsche einen sicheren Tag für alle und wenig Einsätze.

Hier ist die ARD-Hitnacht und so langsam neigt sich ja die Nacht dem Ende entgegen. Das ist erstmal schon gar nicht so schlecht für jemanden, der so eine ganze Nacht hinter sich hat. Auch wenn es wirklich schön war mit Ihnen. Hanno Bauer verabschiedet sich jetzt gleich. Und ich bedanke mich nochmal bei allen, die geschrieben haben zum Thema Eurovision Song Contest, der ja heute Abend, ja, Content haben sie auch viel geliefert, genau, zum Thema. Heute Abend ist es dann soweit ab 21 Uhr. Und ich find's nochmal toll, was Matthias geschrieben hatte. Er hatte ja geschrieben, natürlich gucke ich dieses Jahr, immer wenn man denkt, Deutschland könnte einen besseren Song haben, dann sieht man plötzlich England und wenn die um die Ecke kommen, dann sagt man, uns hätte es auch schlimmer treffen können. Matthias in Flensburg.

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1: Um 6 Uhr mit Claudia Drews. Das US-Verteidigungsministerium verringert seine Truppenstärke in Europa weiter. Unter anderem ist Polen betroffen. Aus Washington Benedikt Schäper.
2: Statt bereits stationierte Einheiten abzuziehen, seien nun angekündigte Verlegungen von Amerika nach Deutschland und Polen kurzfristig abgesagt worden, so US-Beamte gegenüber der Nachrichtenagentur AP. Allein 4000 Soldaten einer Panzerbrigade sollen in dieser Woche ihre Reise Richtung Osteuropa abgebrochen haben. Teilweise bereits auf dem Weg zum Flughafen habe man sie zurückgerufen. Hintergrund sei eine Anweisung des zuständigen Verteidigungsministers Pete Hegseth, die Truppen zu reduzieren. Sowohl Demokraten als auch Republikaner äußerten sich kritisch zu dem Beschluss. Er sende ein falsches Signal sowohl nach Russland als auch an die Partner in Europa.
1: SPD-Fraktionschef Miersch hat eine Verlängerung des auf 2 Monate begrenzten Tankrabatts in Frage gestellt. Mobilität müsse bezahlbar bleiben, aber die Gießkanne sei keine Dauerlösung, sagte Miersch der Augsburger Allgemeinen. Angesichts unsicherer außenpolitischer Entwicklungen seien zielgenaue Entlastungen vonnöten. Miersch zufolge könnte an die Stelle des Tankrabatts etwa eine Steuerreform treten, die insbesondere den unteren und mittleren Einkommen mehr Luft verschaffe als kurzfristige Prämien. Der SPD-Fraktionschef unterstrich erneut, dass im Gegenzug Spitzenverdiener mehr Last tragen müssten. Der Streit in der FDP um die künftige Parteiführung ist entschieden. Der nordrhein-westfälische Landeschef Höhne hat seine Kandidatur für den Bundesvorsitz zurückgezogen. Aus Berlin Dietrich Karl Meurer.
3: Höhne will nun als erster stellvertretender Bundesvorsitzender antreten. Damit bleibt Wolfgang Kubicki der einzige Kandidat für den Parteivorsitz. Der langjährige FDP-Vize will sich Ende Mai auf dem Bundesparteitag wählen lassen. Höhne und Kubicki sagten der FAZ, sie hätten den Schritt gemeinsam vorbereitet. Beide wollten die Partei wieder stärken und die Kräfte in der FDP bündeln. Kubicki kündigte an, eng mit Höhne zusammenzuarbeiten. Die Liberalen stecken seit Monaten in einer schweren Krise. Bei der Bundestagswahl scheiterte die FDP an der 5%-Hürde und zog nicht mehr in den Bundestag ein. Auch bei mehreren Landtagswahlen verlor die Partei zuletzt deutlich. Danach trat die gesamte Parteiführung zurück.
1: Bei einem Cyberangriff haben Hacker in Niedersachsen zehntausende Patientendaten erbeutet. Wie nach NDR-Recherchen bekannt wurde, haben Kriminelle bereits Anfang Mai einen Verein in Hannover angegriffen, der Rezepte auf Wirtschaftlichkeit prüft, die Ärzte für gesetzlich Versicherte ausstellen. Die Kassenärztliche Vereinigung bestätigte auf NDR-Anfrage den Vorfall. Über die Anzahl und den Inhalt der erbeuteten Datensätze ist noch nichts bekannt, da die Täter ihre digitalen Spuren professionell verwischt haben sollen. Der Abstiegskampf in der Fußball-Bundesliga steuert heute auf ein echtes Finale zu. Die Ausgangslage ist dabei so eng wie nie zuvor. Aus der Sportredaktion Sarah Schwedmann.
4: Wolfsburg, St. Pauli und Heidenheim haben vor dem letzten Spieltag alle die gleiche Punktzahl, 26. Wolfsburg liegt aktuell wegen der um 3 Treffer besseren Tordifferenz auf dem Relegationsplatz. Besonders brisant, der VfL muss bei Konkurrent St. Pauli ran. Heidenheim spielt zeitgleich zu Hause gegen Mainz. Heißt, ein Tor kann heute alles drehen und über die letzte Hoffnung Klassenerhalt in der Relegation oder den direkten Abstieg entscheiden.
1: Das waren die Nachrichten.
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5: Och Gott, musste sie jetzt schon so früh darüber sprechen. Da sind wir ja um 6:15 schon alle ganz nervös jetzt. Das wird was werden heute Nachmittag. Sehr, sehr spannend. Lenken wir uns erstmal ein bisschen ab. Das Wetter für uns in Hamburg. 6 Grad zum Aufstehen bei Ihnen in Niendorf. Und es geht nochmal aprillig weiter an diesem 16. Mai heute. Sonne und Wolken im Wechsel. Und am frühen Nachmittag sind auch mal Schauer mit dabei bei maximal 14 Grad heute. Aber dann geht es langsam aber sicher bergauf. Vor allem mit den Temperaturen morgen am Sonntag schon bis zu 18 Grad, dazu 4 bis 7 Stunden Sonne und es bleibt trocken. Und zur neuen Woche bleibt es zwar wechselhaft, aber wärmer mit Temperaturen an die 20 Grad dann. Blitzer und Staus aus unserem Verkehrszentrum Roter Baum. Da ist noch alles gut soweit auf den Straßen. Nur, Sie müssen wissen, die Kühlbrandbrücke ist für Wartungsarbeiten das ganze Wochenende über bis Montag früh um 5 in beide Richtungen gesperrt. Das war's, gute Fahrt.
0: Guten Morgen.
5: Rugby Nicolsteins bringen Sie hier ganz entspannt in diesen Sonnabend jetzt mit Toto und Afrika. Schönen guten Morgen.

Que sera mi vida hier bei NDR 90,3, 12 nach 6. Oh, ich liebe diese Feiertagswochen im Mai. Donnerstag frei, Freitag kurz arbeiten und dann ist schon wieder Wochenende. Und es war ja gestern auch deutlich ruhiger bei uns in der Stadt als sonst, oder? Also ist doch der ein oder andere im Haus am See oder an der See. Es sind ja auch noch Ferien. Aber spätestens morgen, da kommen sie alle wieder. Also machen sie sich einen gemütlichen Sonnabend mit uns.

0: Dieser Song verlangt akrobatische Höchstleistungen für meine Zunge hier heute Morgen schon um 20 nach 6. Das sind die Eurythmics mit Thorn in My Side. Schönen guten Morgen.
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0: richtigen Wochenend-Groove. Hier kriegen Sie bei uns von Alana Miles Black Velvet. Das sind die größten Hits aller Zeiten hier bei NDR 90,3. Gleich mit Michael Jackson und Bad nach unseren Nachrichten. Und die hat Philipp Kaute.
1: Guten Morgen. Es ist 6.30 Uhr.
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1: Es ist der Showdown in der Fußball-Bundesliga. Steigt der FC St. Pauli ab oder nicht? Das Team trifft um 15.30 Uhr auf den VfL Wolfsburg. Und die Besonderheit dabei, St. Pauli, Wolfsburg und Heidenheim sind punktgleich am Tabellenende. Das Team vom Millerntor braucht unbedingt einen Sieg, um noch eine Chance auf den Klassenerhalt zu wahren. Und vor dem Spiel versammeln sich die Fans des FC St. Pauli, um gemeinsam vom Schulterblatt bis zum Millerntor-Stadion zu ziehen. Das ist aber nicht der einzige Aufzug hier in der Stadt, denn fast zeitgleich um 15 Uhr startet eine große pro-palästinensische Demo an den Landungsbrücken. Die Veranstalter erwarten laut Polizei etwa 10.000 Teilnehmerinnen und Teilnehmer. Weil auch die Kühlbrandbrücke gesperrt ist, müssen insbesondere Autofahrer mehr Zeit einplanen. Es soll einfacher werden, Häuser zu sanieren. Dafür setzt sich jedenfalls Hamburgs rot-grüne Koalition ein. So gibt es rund 1600 Eigentümergemeinschaften in Hamburg, bei denen verschiedene Eigentümer in einem Mehrfamilienhaus leben. Und oft stellen sich einzelne Eigentümer bei Sanierungen quer. Rot-grün fordert, dass die Hausverwaltungen die Eigentümer besser beraten, wenn es um Energiesanierungen geht. Am Mittwoch soll das Thema in der Bürgerschaft beraten werden. Der Weg für Wolfgang Kubicki ist frei. Der 74-Jährige kann offenbar FDP-Chef werden, denn der Vorsitzende der Liberalen in Nordrhein-Westfalen, Henning Höhne, will jetzt doch nicht Chef der Bundespartei werden, sondern Stellvertreter. Kubicki will die FDP wieder in mehr Parlamente führen. Zuletzt hatte die FDP nicht nur den Einzug in den Bundestag verpasst, sondern auch in die Landtage von Baden-Württemberg und Rheinland-Pfalz. Es waren zwei Niederlagen aus deutscher Sicht, die der gestrige Abend gebracht hat. Einmal hat das deutsche Eishockey-Team sein Auftaktspiel bei der WM in der Schweiz verloren. Gegen Finnland stand es 1:3. Und auch die deutschen Handballer müssen eine Niederlage einstecken. In einem Testspiel in Dänemark unterlagen sie 28:36.
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0: Zu den Eisheiligen machen wir Eishockey-WM. Das passt doch sehr gut. 7 Grad sind es zum Aufstehen in Eilbek, das Wetter für uns in Hamburg. Aber die kalte Sophie ist mittlerweile durch, aber Tief Doreen ist noch da und bringt uns Sonne und Wolken im Wechsel heute. Und am frühen Nachmittag sind auch mal Schauer mit dabei. Maximal 14 Grad heute. Aber dann geht es langsam bergauf, vor allem mit den Temperaturen. Morgen am Sonntag schon bis zu 18 Grad. Dazu 4 bis 7 Stunden Sonne und trocken bleibt es auch. Zur neuen Woche auch erst noch wechselhaft, aber schon wärmer. Temperaturen dann an die 20 Grad. Blitzer und Staus aus unserem Verkehrszentrum Roter Baum. Vorsicht auf der A7 Hamburg Richtung Flensburg. Zwischen Quickborn und Hennstedt-Ulzburg, da liegen Gegenstände auf der Bahn. Und Sie haben es gerade schon von Philipp gehört, die Kühlbrandbrücke ist für Wartungsarbeiten das ganze Wochenende bis Montag früh um 5 Uhr in beide Richtungen gesperrt. Das war's. Gute und sichere Fahrt.
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0: Nicole Steins, schönes Wochenende zusammen und heute Abend das große Finale beim Eurovision Song Contest mit Sarah Engels für Deutschland und ihrem Song Fire und mit ihrem Glücksbringer.
4: Ich habe einen und ich darf den auch nicht vergessen, am Samstag mitzunehmen. Mein kleines Faultier, was ich von meinen Kindern bekommen habe, was so ein bisschen auch dafür steht, dass ich ja eigentlich immer so diejenige bin, die immer, immer im Stress ist, immer den ganzen Tag vollgepackt hat und das soll so ein bisschen dafür sorgen, dass ich auch mal runterkomme und ein bisschen Slow Motion machen.
0: Also aber Slow Motion nur bis heute Abend. Dann fackelt sie die Bühne ordentlich ab. Ich habe ihren Auftritt im Halbfinale schon gesehen. Also wirklich Respekt. Sie haut einen raus. Das muss man ihr lassen. Hören wir gleich, wie doll sie sich schon auf heute Abend freut und ihren Song natürlich auch hier bei NDR 90,3 gleich. Nach den Wings und jetzt Michael Jackson mit Bad.
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0: schönes Aufstehen mit den Wings. Hier bei MDR 90,3, 6:41 with a little luck. Ja, ein bisschen Glück wird sie auch brauchen heute Abend, denn dann gilt es für Sarah Engels. Das wird der Auftritt ihres Lebens, hat sie gesagt. Das Finale beim Eurovision Song Contest in Wien heute Abend. Da ist mein Kollege Nils Dams. Nils, du hast die Sarah kurz vor dem großen ESC-Finale getroffen. Wie ist sie denn so drauf?
1: Gut, aber man merkt schon, okay, die Anspannung steigt. Ich habe sie hier vor einer Woche schon mal länger gesprochen. Da war sie noch etwas entspannter. Dann gab es wirklich 9 Tage, ein Termin nach dem anderen. Jeden Tag Proben, Auftritte, Interviews und so weiter. Das ist auch ziemlich anstrengend, der ESC für Künstler. Was ganz wichtig war, sie ist am Dienstag beim ersten Halbfinale schon mal außer Konkurrenz aufgetreten. Und der Auftritt kam in der Halle und auch in den Medien gut an. Das hat die Motivation im Team sehr gepusht.
2: Wir sind darauf angewiesen, dass wir auch spüren, Deutschland steht hinter uns und stärkt uns den Rücken sozusagen, egal was dann letztendlich Samstagabend passiert. Und das ist auch mein Wunsch gewesen und umso schöner, als ich dann nach dem Halbfinale die ganzen tollen Nachrichten gesehen habe.
0: Und was macht sie so bis kurz vor dem Finale heute Abend?
1: Das habe ich sie natürlich auch gefragt. Und das Wichtigste jetzt sei,
2: beruhigt zu bleiben, die Nerven nicht zu verlieren, genug Schlaf zu bekommen, die letzten Proben auch nochmal zu nutzen, um vielleicht ja die letzten Dinge richtig gut ausfeilen zu können. Und dann aber am Samstag zu sagen, hey, bis hierhin habe ich jetzt versucht, irgendwie noch das Beste rauszuholen. Und jetzt aber auch Kopf einfach mal abschalten und das Herz singen lassen.
0: Ja, das Herz singen lassen, das macht sie wirklich. Also das Outfit ist sexy, der Song geht ins Ohr. Und wenn die Leute in Europa uns Deutsche sowieso mal wieder nicht so mögen und uns keine 12 Punkte geben heute Abend, dann ist das nicht allein ihre Schuld. Also, wir drücken die Daumen. Um 7:45 startet die ESC Pre-Party im Ersten. Da können wir mit Barbara Schöneberger schon mal so ein bisschen vorglühen. Und ab 21 Uhr geht die Show aus Wien dann so richtig los. Und decken Sie sich rechtzeitig ein mit Chips und Flips, denn es geht also wirklich sofort in die Vollen. Unsere Sarah Engels ist nämlich direkt als Zweite schon dran mit ihrer

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0: Ach, das sind die größten Filmhits aller Zeiten hier bei NDR 90,3. Roxette aus Pretty Woman ist der traurigste Moment im Film, ne, wenn sie von ihm wegfährt. Aber am Ende wird doch alles gut und Roxette liefern den Sound dazu. In Masters in Love um 10 Minuten vor 7. Und wir müssen einmal auf die Straße schauen. Vorsicht auf die A1, nämlich Hamburg Richtung Lübeck. Zwischen Morfleet und Billstedt, da steht ein defektes Fahrzeug. Gute Fahrt.
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0: Schwung ins Wochenende. Billy Joel und Uptown Girl.
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0: Und gleich Rod Stewart, Downtown Train, hören wir nach unseren Nachrichten mit Philipp Kaute.
3: Guten Morgen. Es ist 7 Uhr.
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3: St. Pauli fiebert im Abstiegskampf dem Bundesliga-Finale entgegen. Wolfgang Kubicki hat beste Chancen auf den FDP-Vorsitz. Deutsches Eishockey-Team verliert WM-Spiel gegen Finnland. Das Wetter, erst sonnig, später aber auch regnerisch, 14 Grad. Es ist das wichtigste Spiel des Jahres für den FC St. Pauli. Für den Fußball-Bundesligisten muss heute Nachmittag unbedingt ein Sieg gegen Wolfsburg her, um noch eine Chance auf den Klassenerhalt zu haben. Schon vor dem Spiel wird es voll in der Hamburger Innenstadt. Es sind nämlich mehrere Aufzüge angemeldet. Finn Kessler.
4: Los geht es am Mittag vor der Roten Flora. Die Fans des FC St. Pauli versammeln sich dort vor dem letzten Bundesligaspiel ihrer Mannschaft in dieser Saison. Gemeinsam wollen sie über das Schulterblatt, den neuen Pferdemarkt und die Budapester Straße bis zum Stadion ziehen. Wenig später, um 15 Uhr, beginnt dann eine größere pro-palästinensische Demonstration an den Landungsbrücken. Die Organisatoren des umstrittenen Protestcamps an der Moorweide rufen zu der Demo auf. Laut Polizei erwarten die Veranstalter rund 10.000 Teilnehmerinnen und Teilnehmer. Sie wollen über Baumwall und Rüdingsmarkt durch die gesamte Innenstadt ziehen, bis zum Protestcamp an der Moorweide. Dort soll es am Abend dann noch ein Konzert geben. Auch Gegenkundgebungen sind angemeldet. Wegen der Demonstration wird die Polizei immer wieder Straßen im Innenstadtbereich sperren. Weil auch die Kühlbrandbrücke gesperrt ist, müssen insbesondere Autofahrer mehr Zeit einplanen.
3: Und Details zu diesen Demos bekommen Sie auch in der NDR Hamburg App. Er soll die FDP retten und wieder in Parlamente zurückführen. Wolfgang Kubicki hat jetzt beste Chancen auf den Bundesvorsitz, denn der nordrhein-westfälische FDP-Landeschef Henning Höhne hat seine Kandidatur zurückgezogen. Viktor Kupka.
5: Die Entscheidung gab Höhne in einem gemeinsamen Interview mit seinem Parteikollegen Kubicki bekannt. Beide betonten, die Kräfte der FDP bündeln zu wollen. Der 74-jährige Kubicki will nun Chef der FDP werden, der 39-jährige Höhne sein erster Stellvertreter. Die FDP steckt derzeit in einer tiefen Krise. Bei der Bundestagswahl im Februar vergangenen Jahres scheiterte sie an der 5%-Hürde und flog aus dem Parlament. Sie sitzt nur noch in 6 der 16 Landesparlamente. Kubicki ist in der deutschen Politiklandschaft ein bekanntes Gesicht. Nach der Verkündung seiner Kandidatur ging es für die FDP in den Meinungsumfragen wieder aufwärts. Er selbst erklärte zuletzt, dass die FDP nur dann eine Überlebenschance habe, wenn sie schnell in die Erfolgsspur zurückfindet.
3: Erst Deutschland und jetzt Polen. Die USA wollen auch in unserem östlichen Nachbarland die Zahl ihrer Truppen reduzieren. Ursprünglich wollten die Vereinigten Staaten rund 4.000 Soldaten nach Polen verlegen. Diesen Plan haben die USA jetzt gestoppt. Schon Anfang des Monats hatte die Regierung in Washington angekündigt, etwa 5.000 Soldaten aus Deutschland abzuziehen. Gestern Nachmittag ist in Barmbek Nord ein Schuss gefallen, wir haben berichtet. Jetzt ist klar, dass es sich um einen Schuss aus einer Schreckschusspistole gehandelt hat. Die Polizei fand die Waffe in einer Kneipe in der Habichtstraße. Verletzt wurde niemand. Die Polizei nahm nach eigenen Angaben einen Verdächtigen fest. Deutschland ein Treffer, Finnland drei Treffer. Mit dieser Niederlage sind die deutschen Eishockeyherren in die Weltmeisterschaft gestartet. Mit einer Niederlage also gegen den vierfachen Weltmeister. Burkhard Hupe, es war also eine klare Sache.
6: Ja, das habe ich auch so gesehen. Die Finnen haben wirklich richtig gut gespielt. Sie waren fast immer in ihrer taktischen Grundordnung sehr stark im Zweikampf, unglaublich effizient im Powerplay, läuferisch eine Klasse besser. Und man kann schon sagen, das 1:3 spiegelt die Kräfteverhältnisse auf dem Eis eigentlich nur ansatzweise wider. Und trotzdem war es irgendwie auch spannend bis zum Schluss, weil der deutsche Torhüter Philipp Grubauer wirklich sehr gut gehalten hat und die Finnen sich dann ergebnistechnisch jedenfalls nicht absetzen konnten. Und als dann 11 Minuten vor dem Ende der deutsche Anschlusstreffer zum 1:2 fiel, da gab es schon auch Hoffnung, dass Deutschland sich etwas Zählbares ergaunern könnte, wenn ich das mal so sagen darf. Aber diese Hoffnung war dann nach dem schnellen 3:1 der Finnen auch gleich wieder verflogen.
3: Verloren haben auch die deutschen Handballer in einem Freundschaftsspiel. Sie mussten sich in Dänemark 28:36 geschlagen geben.
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0: Das Wetter für uns in Hamburg. Sie stehen auf in Lohbrügge bei aktuell 7 Grad. Und dann geht es nochmal aprillig weiter heute an diesem 16. Mai. Sonne und Wolken im Wechsel. Ein paar Tropfen gab es vorhin schon. Am frühen Nachmittag können dann auch nochmal stärkere Schauer mit dabei sein. Bei maximal 14 Grad heute. Aber dann geht es langsam aber sicher bergauf, vor allem mit den Temperaturen. Morgen am Sonntag schon bis zu 18 Grad. Dazu 4 bis 7 Stunden Sonne und es bleibt trocken. Und wann wir endlich mal so richtig Wonnemonat Mai bekommen, das kläre ich hier in 10 Minuten mal mit unserem Wetterexperten. Schauen wir auf die Straßenblitzer und Staus aus unserem Verkehrszentrum Roter Baum. Staus oder Störung habe ich keine, aber Sie müssen wissen, die Kühlbrandbrücke ist für Wartungsarbeiten das ganze Wochenende über bis Montag früh um 5 in beide Richtungen gesperrt. In Winterhude ist die B5, die Barmbeker Straße zwischen Gertigstraße und Bachstraßenbrücke für Bauarbeiten noch bis 19 Uhr heute Abend in beide Richtungen gesperrt. Und in Altona ist die Holstenstraße zwischen Hauberstraße und Stresemannstraße für Brückenarbeiten auch in beide Richtungen gesperrt und das bis Montag früh. Gute und sichere Fahrt.
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0: Mit Nicole Steins, schönes Wochenende wünsche ich und wir kuscheln uns noch eine Runde zusammen hier mit Rod Stewart jetzt. Und Downtown Train, das sind die größten Hits aller Zeiten.
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0: Der Text ist Quatsch, aber der Song ist gut. Video Kill the Radio Star, das sind die Buggles hier bei uns bei NDR 90,3 um 13 Minuten nach 7 jetzt und gestern früh um diese Zeit, da waren wir hier, ja, noch kurz vor Eiskratzen. Oliver Klein ist unser Wetterexperte, schönen guten Morgen.
1: Guten Morgen.
0: Oliver, können wir die Eisheiligen denn dann jetzt bitte mal langsam in die Wüste schicken? Also die haben es schon ernst gemeint dieses Jahr.
1: Ja, muss man sagen, das waren wirklich jetzt eine Reihe von kühlen Nächten. Du hast gesagt, Eiskratzen war zum Teil sogar nochmals angesagt, aber da sind wir heute doch Gott sei Dank ein bisschen weggeblieben. Wobei jetzt der ultimative Sommerausbruch noch nicht im Haus steht, heute bei 13, 14 Grad. Aber immerhin, es gibt zwischendurch mal etwas Sonne, meistens dominieren aber doch die Wolken, bringen auch nochmal den ein oder anderen Schauer. Aber insgesamt gesehen gibt es auch einige Lichtblicke und wie gesagt, so 14 Grad ist dann zumindest mal etwas gemäßigter als diese sehr kühle Luft von zuletzt.
0: Lichtblicke wäre ein gutes Stichwort. Wir haben viel vor heute am Millerntor zum Beispiel. Der FC St. Pauli kämpft ja um den Relegationsplatz in der Fußball-Bundesliga. Bleiben die Fans dann da trocken im Stadion, so zumindest von oben? Was meinst du?
1: Ja, ab und zu müssen wir vielleicht doch noch einen Schauer einbeziehen, aber ich denke dann im Eifer des Gefechtes hat man das irgendwann vergessen, wenn es ein gutes Ende nimmt.
0: Auf jeden Fall. Ist eh wurscht, ob es nass wird von oben dann. Und wie wird's morgen, Oliver?
1: Da sieht es schon ein bisschen freundlicher aus. Also da sollte es doch die meiste Zeit des Tages trocken bleiben, auch etwas mehr Sonnenanteile geben. Und auch die Temperaturen setzen ihren leichten Aufwärtstrend fort. So 16, 17 Grad in der Spitze. Das Ganze bei nicht allzu viel Wind. Also insofern lässt sich das etwas freundlicher an. Wenn man beide Tage zusammenfasst und flexibel ist, würde man eher vielleicht den morgigen Sonntag dann für Aktivitäten im Freien bevorzugen.
0: Und schon mal ein kurzer Blick auf nächste Woche. Wird es denn dann endlich was mit dem Wonnemonat Mai?
1: Ja, er berappelt sich so langsam, aber wir brauchen noch etwas Geduld. Die erste Wochenhälfte sieht doch noch zumindest so bis Mittwoch, vielleicht auch Donnerstag noch eher durchwachsen aus, wobei wir dann am Dienstag schon langsam Richtung 20-Grad-Marke marschieren. Also da merkt man so ein bisschen was, dass die Jahreszeit fortschreitet. Und dann nach der Wochenmitte, so zum nächsten Wochenende, zu Pfingsten hin, da sieht es dann doch wärmer aus. Da könnten wir auch mal über 20 Grad kommen und einige trockene Tage am Stück genießen.
0: Sehr gut. Die Hoffnung stirbt zuletzt. Womit wir wieder bei St. Pauli wären. So schließt sich der Kreis. Genau. Dankeschön, Oliver. Schönes Wochenende dir. Tschüss. Ja.

Morgen mit France Gall, Ella Ella um 7.23 Uhr. Das sind die größten Hits aller Zeiten hier bei uns. Und wenn es einen Song gibt, der sie auch an diesem heißen Fußball-Bundesliga-Finalwochenende nicht aus der Ruhe bringt, dann ist es dieser hier. Simon Garfunkel, The Sound of Silence.

0: Jennifer Rush, I Come Undone.
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0: Da legt Peter Schilling gleich los hier. Major Tom hören wir nach unseren Nachrichten mit Philipp Kaute.
3: 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Es ist 7.30 Uhr.
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4: Wolfsburg 26 Punkte, Heidenheim 26, FC St. Pauli 26. Ja, so spannend war der Abstiegskampf in der Fußball-Bundesliga wohl noch nie. Der Club vom Millerntor braucht am Nachmittag einen Heimsieg gegen Wolfsburg, um noch eine Chance auf den Verbleib in der Bundesliga zu wahren. Der Fußball wird sich auch in der Hamburger Innenstadt bemerkbar machen, wenn sich Fans des FC St. Pauli zu einem Fanmarsch versammeln. Der Zug startet an der Roten Flora. Außerdem beginnt am Nachmittag an den Landungsbrücken eine pro-palästinensische Kundgebung. 10.000 Teilnehmerinnen und Teilnehmer werden erwartet. Organisiert wird diese Demo von einer Aktivistengruppe des umstrittenen Protestcamps auf der Moorweide. Mehrfamilienhäuser so umbauen, dass sie das Klima besser schonen. Dafür setzt sich die rot-grüne Koalition in Hamburg ein. Das Problem derzeit, wenn ein Mehrfamilienhaus saniert werden soll, dann stellen sich manchmal einzelne Eigentümer quer, etwa bei einer neuen Heizung. SPD und Grüne fordern jetzt, dass die Hausverwaltungen die Eigentümer gründlicher beraten und von Sanierungen überzeugen können. Ihr Ziel? Der Senat soll sich für neue Regeln in ganz Deutschland einsetzen. Schon gestern hat ein Warnstreik im Hamburger Handel begonnen. Heute folgt ein weiterer Arbeitskampf. Die Gewerkschaft Verdi hat die Beschäftigten von Hamburger Telekom-Standorten zum Warnstreik aufgerufen. Verdi fordert in der diesjährigen Tarifrunde unter anderem 6,6% mehr Geld. Betroffen sind 7 Standorte in der Stadt. Der Start war gut, aber das Ergebnis ist unbefriedigend. So hat es der deutsche Eishockey-Bundestrainer Harald Kreis ausgedrückt. Das deutsche Eishockey-Team hat sein erstes Spiel bei der WM verloren mit 1:3 gegen Finnland. Morgen ist dann Lettland der nächste Gegner. Verloren haben auch die deutschen Handballer. Sie mussten sich in Dänemark 28:36 geschlagen geben.
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0: Das Wetter für uns in Hamburg bringt Ihnen 7 Grad zum Aufstehen. In Hummelsbüttel dazu Sonne und Wolken im Wechsel heute. Ein paar Tropfen gab es gerade schon. Und am frühen Nachmittag können dann auch noch mal stärkere Schauer mit dabei sein. Bei maximal 14 Grad das ganze Jahr. Aber dann wird es langsam was mit unserem Wonnemonat Mai. Morgen am Sonntag schon bis zu 18 Grad. Dazu so 4 bis 7 Stunden Sonne und es bleibt trocken. Zur neuen Woche bleibt es wechselhaft, aber wärmer dann mit Werten an die 20 Grad. Blitzer und Staus aus unserem Verkehrszentrum Roter Baum. Die Kölbrandbrücke ist für Wartungsarbeiten das ganze Wochenende über bis Montag früh um 5 in beide Richtungen gesperrt. Dann in Winterhude ist die B5, die Barmbeker Straße zwischen Gertigstraße und Bachstraßenbrücke für Bauarbeiten noch bis 19 Uhr heute Abend in beide Richtungen gesperrt. Und in Altona ist die Holstenstraße zwischen Haubachstraße und Stresemannstraße für Brückenarbeiten dicht in beide Richtungen und das bis Montag früh. Das war's. Gute Fahrt. Mit Nicole Steins, schönes Wochenende zusammen, völlig losgelöst jetzt mit Major Tom. Gleich hebt er ab zum wohl spannendsten Bundesliga-Abstiegsfinale aller Zeiten für den FC St. Pauli. Und alles, was Sie vorm Anpfiff heute Nachmittag am Millerntor noch wissen müssen, das klären wir gleich hier bei NDR 90,3. 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

0: Abend mit NDR 90,3. Was haben wir? 20 Minuten vor 8 jetzt? Ja, langsam steigt der Puls bei den St. Pauli-Fans bei uns in der Stadt. Heute kommt es drauf an. Ich will nicht noch mehr Druck aufbauen, aber ja, es ist das wichtigste Spiel des Jahres. Abstieg in die zweite Liga oder vielleicht doch noch die mögliche Rettung über die Relegation. Um 15.30 Uhr heute Nachmittag empfängt das Team im ausverkauften Millerntor-Stadion den VfL Wolfsburg. Nur ein Sieg könnte St. Pauli überhaupt in die Relegation retten. Jörg Narosska, wird das denn klappen? Was sagst du?
1: Den letzten Sieg von St. Pauli gab es im Februar. Das ist schon ganz schön lange her. St. Pauli schießt die wenigsten Tore in der Liga, hat zuletzt reichlich Gegentreffer kassiert. Das spricht alles nicht gerade für das Team vom Millerntor. Aber das heute ist kein normales Fußballspiel. Für Wolfsburg und St. Pauli geht es im direkten Duell um die letzte Chance auf den Relegationsplatz. Und in so einer Situation kommt es laut Trainer Alexander Blessin nicht mehr so sehr darauf an, wer wie gut Fußball spielen kann oder was vorher in der Saison war, sondern darauf, wer mehr dran glaubt.
2: Beide Mannschaften werden nervös sein. Also da werden viele Fehler passieren. Die Frage ist nur, wie gehe ich mit solchen Fehlern dann um? Das wird das Wichtigste sein, glaube ich. Und da kann es natürlich auch sehr, sehr helfen, dass die Fans dann uns unterstützen.
1: An den Sieg glauben und mit den Fans im Rücken ein kleines Fußballwunder schaffen, das ist heute der Plan von St. Pauli. Sonst geht es runter in Liga 2.
0: Also St. Pauli-Fans in höchster Anspannung und HSV-Fans dagegen, also entspannt wie selten. Heute und morgen soll einfach nur gefeiert werden, und zwar Lars Pegelow mit Männern und Frauen.
3: Ja, denn heute haben die Männer ihr letztes Spiel zunächst bei Bayer Leverkusen und morgen wollen die Männer dann die HSV-Frauen im Volksparkstadion unterstützen, die im Spiel gegen Bayern München ihren Klassenerhalt perfekt machen wollen. Für Männertrainer Merlin Polzin eine tolle Sache.
4: Weil es nach dem doppelten Aufstieg im letzten Jahr dann auch unser Ziel ist, natürlich den doppelten Klassenerhalt zu schaffen. Und deswegen wünsche ich mir natürlich, dass ich hier am Sonntag ins Auto steige mit einem großen Lächeln, mit sehr viel Erleichterung, dass die Mädels das dann auch dann geschafft haben und der HSV auch im nächsten Jahr dann zwei Bundesligisten im Fußball hat.
3: Der HSV also wahrscheinlich nächste Saison bei Männern und Frauen erstklassig. Es war ein paar Jahre lang andersherum, aber in diesem Jahr ist im Volkspark manches leichter als am Millerntor.
0: Du sagst es und wir sind live dabei, heute Nachmittag bei der großen Entscheidung im Millerntor-Stadion und drumherum. Schafft es der FC St. Pauli in die Relegation oder gibt es den sechsten Abstieg der Vereinsgeschichte in die zweite Liga? Hören Sie alles hier bei uns bei NDR 90,3. Wir sind Hamburg und wir sind auch ein bisschen aufgeregt hier. Jetzt mit James Blunt, Bonfire Heart.

0: Dirty Dancing, die größten Filmhits aller Zeiten, hier Patrick Swayze und She's Like the Wind bei NDR 90,3 um 10 vor 8. Und da wollen wir einmal ganz schnell Enten retten, und zwar Vorsicht in beiden Richtungen auf der A1 Hamburg-Lübeck. Zwischen Billstedt und Öjendorf, da laufen nämlich Enten auf der Bahn, bitte da ganz vorsichtig fahren.
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0: ganz entspannten Kaffee und Frühstückstoast, so soll es sein. Zum Wochenende Roxy Music und Avalon, die größten Hits aller Zeiten. Für Sie hier bei uns bei NDR 90,3. Oh, gleich gibt's aber ein paar Umdrehungen mehr mit Whitney Houston. I Wanna Dance With Somebody hören wir nach unseren Nachrichten mit Philipp Kaute.
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3: Großdemo und Fanmarsch beschäftigen Hamburger Polizei. Rot-Grün in Hamburg will Haussanierung vereinfachen. USA wollen Truppen in Europa weiter reduzieren. Das Wetter heute erst sonnig, später auch Regen, 14 Grad. Ein Fußballkrimi und eine Großdemo. Beides wird heute Nachmittag Hamburg bestimmen. Zum einen ist die Polizei im Einsatz bei einer pro-palästinensischen Kundgebung, die an den Landungsbrücken beginnt. Die Organisatoren rechnen mit 10.000 Teilnehmern. Schon vorher setzt sich ein St. Pauli-Fanmarsch in Bewegung zum wichtigsten Spiel des Jahres. Es geht gegen Wolfsburg um die letzte Chance, den Abstieg zu vermeiden. Lars Pegelow.
4: Das Millerntor-Stadion wird mit knapp 30.000 Fans ausverkauft sein. Unter ihnen 3.000 Wolfsburger und beide Teams müssen gewinnen. Der VfL hat das Erreichen des Relegationsplatzes praktisch in eigener Hand. Ein Sieg in Hamburg und die punktgleichen Heidenheimer können nur mit einem außergewöhnlich hohen Erfolg gegen Mainz vorbeiziehen. St. Pauli ist neben einem eigenen Erfolg auf Mainzer Schützenhilfe angewiesen. Der Wolfsburger Mittelfeldspieler Christian Eriksen fasste es kurz und bündig zusammen. Es geht um alles oder nichts. Im Millerntor-Stadion sollen keine Zwischenstände aus Heidenheim angezeigt werden. Zeitgleich um 15.30 Uhr tritt der bereits gerettete HSV in Leverkusen an. Für den HSV geht es nur noch um eine bessere Platzierung in der Tabelle für das Fernsehgeld. Was den Abstiegskampf angeht, hat Trainer Merlin Polzin keinen Favoriten. Er äußerte Respekt vor dem Einsatz und Kampfgeist aller drei Teams im Tabellenkeller.
3: Eine Haussanierung soll vereinfacht werden. Dafür macht sich jedenfalls die rot-grüne Koalition in Hamburg stark. Und es geht dabei um Mehrfamilienhäuser. Wenn da zum Beispiel eine Photovoltaikanlage geplant ist, sind sich oft nicht alle Eigentümer einig. Reinhard Postelt.
5: Immer wieder stellt sich ein einziger Eigentümer quer, wenn alle anderen etwa wollen, die Ölheizung durch eine Wärmepumpe auszutauschen oder die Fassade des gemeinsamen Hauses zu dämmen. Dann blockiert häufig einer alles. Doch das lässt sich mit der Initiative von Hamburgs SPD und Grünen gar nicht stoppen. Das regeln die Hausverträge, auf die der Staat keinen Zugriff hat. Die Parteien fordern nur, dass die Hausverwaltungen die Eigentümer besser beraten, wenn es um Energiesanierungen geht. Und sie wollen, dass die Eigentümer Rücklagen bilden, etwa für eine modernere Heizung. Rot-Grün ärgert, dass Eigentümergemeinschaften beim Gebäudeklimaschutz hinterherhinken, wie es in ihrem Antrag für die Bürgerschaftssitzung am Mittwoch heißt. Sie wollen mehr Tempo und versprechen mehr Rechte. Doch erzwingen können sie nichts. Deshalb soll sich der Senat bundesweit für eine Neuregelung im Bund einsetzen. Ausgang ungewiss.
3: Er ist 74 Jahre alt, er ist Jurist und möglicherweise bald neuer FDP-Chef. Wolfgang Kubikis Chancen auf den Chefposten sind seit gestern deutlich gestiegen. Denn der FDP-Vorsitzende in Nordrhein-Westfalen, Henning Höhne, will jetzt doch nicht Chef der Bundespartei werden, sondern Stellvertreter. Zuletzt ist die FDP aus mehreren Parlamenten geflogen. Die USA entsenden jetzt doch keine Soldaten nach Polen. Eine ganz kurzfristige Entscheidung. Es ist offenbar ein weiterer Schritt, um die Truppenstärke in Europa zu verringern. Schon Anfang des Monats hatte die US-Regierung angekündigt, etwa 5.000 Soldaten aus Deutschland abzuziehen. Inken Henkel.
6: 4.000 Soldaten sollten eigentlich in einem Rotationsverfahren nach Polen entsandt werden. Ein Teil von ihnen war schon unterwegs oder wurde kurz vor der Abreise angewiesen, nicht zum Flughafen zu fahren. Der Generalstabschef der US-Armee, Leniwe, nannte die Entscheidung bei einer Anhörung im Kongress sinnvoll. Einzelheiten oder Gründe erwähnte er nicht. Sowohl Demokraten als auch Republikaner kritisierten den Schritt und äußerten sich verärgert, dass der Kongress nicht, wie vorgeschrieben, informiert oder zu Beratungen hinzugezogen wurde.
3: Der hannoversche Bahnhof in der Hafencity war jahrzehntelang einer der wichtigsten Güterbahnhöfe Hamburgs. Doch in der Nazizeit wurde der Bahnhof zum Tatort. Von dort wurden tausende Menschen in Konzentrationslager deportiert. Daran wollen Roma und Sinti heute um 14 Uhr erinnern und einen Kranz niederlegen. Dabei wollen sie auch auf das Leid der Hinterbliebenen hinweisen, die bis heute mit den Folgen dieses Unrechts leben müssen. Es waren zwei Niederlagen aus deutscher Sicht gestern Abend. Einmal hat das deutsche Eishockey-Team sein Auftaktspiel bei der WM in der Schweiz verloren. Gegen Finnland stand es 1:3. Und auch die deutschen Handballer müssen eine Niederlage einstecken. In einem Testspiel in Dänemark unterlagen sie 28:36.
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0: Das Wetter für uns in Hamburg, 8 Grad sind's. Zum Aufstehen bei Ihnen in Harburg. Die kalte Sophie ist durch, aber Tief Doreen ist noch da und bringt uns heute Sonne und Wolken im Wechsel. Ein paar Tropfen gab es heute Morgen schon. Am frühen Nachmittag können dann auch noch mal stärkere Schauer mit dabei sein. Maximal 14 Grad dazu. Aber dann geht's langsam aber sicher bergauf. Morgen am Sonntag schon bis zu 18 Grad, dazu 4-7 Stunden Sonne und es bleibt trocken. Zur neuen Woche bleibt es erst wechselhaft, aber es wird wärmer, Temperaturen dann an die 20 Grad. Blitzer und Staus aus unserem Verkehrszentrum Roter Baum sind immer noch die Enten unterwegs. Vorsicht auf der A1 Hamburg-Lübeck zwischen Billstedt und Öjendorf. Dort laufen Enten auf der Bahn. Keiner läuft auf der Köhlbrandbrücke, denn die ist für Wartungsarbeiten das ganze Wochenende bis Montag früh um 5 in beide Richtungen gesperrt. In Winterhude ist die B5, die Barmbeker Straße zwischen Gertigstraße und Bachstraßenbrücke für Bauarbeiten noch bis 19 Uhr heute Abend in beide Richtungen gesperrt. Und in Altona die Holstenstraße zwischen Hauberstraße und Stresemannstraße für Brückenarbeiten in beide Richtungen gesperrt und das bis Montag früh. Gute Fahrt.
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0: Und guten Start ins Wochenende mit uns. Hier ist Nicole Steins und das sind die größten Hits aller Zeiten. Hier jetzt Whitney Houston, I Wanna Dance With Somebody.
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0: Wochenende und Reggae passt so gut zusammen. Mit 10cc und Dreadlock Holiday bei uns um 7:45.
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0: Margret Silvester aus Eppendorf, die war im Volkspark unterwegs und hatte ausgerechnet mitten in der Natur ein Technikproblem. Genau gesagt, also wollte sie für eine Suche Koordinaten eingeben und das hat irgendwie alles einfach nicht geklappt.
2: Da habe ich eine Gärtnerin und drei Gärtner getroffen von der Stadt Hamburg. Und die waren dabei, den Dahliengarten wieder wunderschön zu machen. Und die waren so wirklich so freundlich. Und eine davon hat mir geholfen, die Koordinaten anzugeben. Und ich konnte mich auf die Suche machen. Ich möchte mich ganz herzlich bedanken für diese Freundlichkeit. Vielen lieben Dank.
0: Sehr, sehr gerne. Und apropos Dahliengarten. Für alle zu bestaunen ist der ungefähr ab Mitte Juli. Dann, wenn die wundervollen Gärtnerinnen und Gärtner da alles fertig haben. Heute unsere Hamburger des Tages.
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Und wenn Sie das Glück hatten, den auch mal live zu sehen damals, also wie aus so einem kleinen Mann so eine Energie rauskommen konnte, ich war schwer beeindruckt. Unchain My Heart, wirklich die größten Hits aller Zeiten haben wir für Sie hier bei NDR 90,3. Jetzt Gary and the Pacemakers, Ferry Cross the Mersey. Schönes Wochenende mit uns. Wir sind Hamburg. Bye.

0: It's Magic bei NDR 90,3. Die Steve Miller Band zaubert Abracadabra, die größten Hits aller Zeiten für Sie hier bei uns. Und gleich macht es Zoom mit Klaus Lage. 1001 Nacht hören wir nach unseren Nachrichten. Und die hat Philipp Kaute.
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1: Es ist der Showdown in der Fußball-Bundesliga. Steigt der FC St. Pauli ab oder nicht? Das Team trifft um 15.30 Uhr auf den VfL Wolfsburg. Und die Besonderheit dabei, St. Pauli, Wolfsburg und Heidenheim sind punktgleich am Tabellenende. Das Team vom Millerntor braucht unbedingt einen Sieg, um noch eine Chance auf den Klassenerhalt zu wahren. Und vor dem Spiel versammeln sich die Fans des FC St. Pauli, um gemeinsam vom Schulterblatt bis zum Millerntor-Stadion zu ziehen. Das ist aber nicht der einzige Aufzug in der Stadt, denn fast zeitgleich um 15 Uhr startet eine große pro-palästinensische Demo an den Landungsbrücken. Die Veranstalter erwarten laut Polizei etwa 10.000 Teilnehmerinnen und Teilnehmer. Weil auch die Kölbrandbrücke gesperrt ist, müssen insbesondere Autofahrer mehr Zeit einplanen. Wie kann man erreichen, dass Häuser leichter saniert werden können? Die rot-grüne Koalition in Hamburg hatte eine Idee. Im Kern sollen Hausverwaltungen die Eigentümer besser beraten, wenn es um Energiesanierungen geht. Derzeit stellen sich nämlich oft einzelne Eigentümer quer, wenn ein Haus saniert werden soll. Am Mittwoch soll das Thema in der Bürgerschaft beraten werden. Der Weg für Wolfgang Kubicki ist frei. Der 74-Jährige kann offenbar FDP-Chef werden, denn der Vorsitzende der Liberalen in Nordrhein-Westfalen, Henning Höhne, will jetzt doch nicht Chef der Bundespartei werden, sondern Stellvertreter. Kubicki will die FDP wieder in mehr Parlamente führen. Zuletzt hatte die Partei nicht nur den Einzug in den Bundestag verpasst, sondern auch in die Landtage von Baden-Württemberg und Rheinland-Pfalz. Gestern Nachmittag ist in Barmbek Nord ein Schuss gefallen, wir haben berichtet. Jetzt ist klar, dass es sich um einen Schuss aus einer Schreckschusspistole handelte. Die Polizei fand die Waffe in einer Kneipe in der Habichtstraße. Verletzt wurde niemand. Die Polizei nahm nach eigenen Angaben einen Verdächtigen fest.
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0: Das Wetter für uns in Hamburg hat 8 Grad für Sie zum Aufstehen. In Duven steht und es bleibt immer noch so ein bisschen aprillig, obwohl wir schon Mitte Mai haben. Sonne und Wolken im Wechsel heute. Ein paar Tropfen gab es heute früh schon. Und am frühen Nachmittag können dann auch noch mal stärkere Schauer mit dabei sein. Das Ganze bei maximal 14 Grad. Aber es geht dann wirklich langsam sicher bergauf hier. Morgen am Sonntag schon bis zu 18 Grad. Dazu 4 bis 7 Stunden Sonne und trocken bleibt es auch. Und zur neuen Woche, also es bleibt erst noch wechselhaft, aber es wird schon wärmer. Dann Temperaturen an die 20 Grad. Blitzer und Staus aus unserem Verkehrszentrum Roter Baum. Die Kölbrandbrücke ist für Wartungsarbeiten das ganze Wochenende bis Montag früh um 5 in beide Richtungen gesperrt. In Winterhude ist die B5, die Barmbeker Straße, zwischen Gertigstraße und Bachstraßenbrücke für Bauarbeiten noch bis 19 Uhr heute Abend in beide Richtungen gesperrt. Und in Altona ist die Holstenstraße zwischen Haubachstraße und Stresemannstraße für Brückenarbeiten in beide Richtungen bis Montag früh gesperrt. Das war's. Gute Fahrt. Guten Morgen und schönes Wochenende. Hier ist Nicole Steins. Kommen Sie gut raus mit uns. Und jetzt macht es Zoom mit Klaus Lage natürlich.
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0: Schönes Wochenende hier mit NDR 90,3, 20 Minuten vor 9 haben wir es jetzt. Und wenn Sie mal alle Partys in Ihrem Leben so zusammenrechnen, wie lange haben Sie dann gefeiert? Vermutlich keine 10 Jahre, oder? Nicht auch nicht. Aber wir sind ja auch nicht Udo Lindenberg.
1: Also im Laufe von 50 Jahren Karriere kann man ruhig mal, finde ich, 10 Partyjahre einlegen. Das habe ich auch gemacht, ne?
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0: 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So, und jetzt Amy Winehouse und Valerie hier bei NDR 90,3. 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

Einmal hat sie noch alle live auf die Bühne gebracht, ihre größten Hits aller Zeiten. Cyndi Lauper hat gerade Anfang des Monats 5 Abschiedskonzerte in Las Vegas im berühmten Caesars Palace gegeben. Was für eine Karriere. Schönes Wochenende mit uns um 10 Minuten von 9. Wir sind Hamburg jetzt mit Queen und Crazy Little Thing Called Love.

0: S&T Black Sorrows bei uns.
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0: Da können Sie sich freuen. Auf Fleetwood Mac hören wir gleich mit Everywhere. Aber jetzt erstmal alles, was wichtig ist zum Wochenende in unseren Nachrichten mit Philipp Kaute.
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3: St. Pauli fiebert im Abstiegskampf dem Bundesliga-Finale entgegen. Rot-Grün in Hamburg will die Haussanierung vereinfachen. Wolfgang Kubicki hat beste Chancen auf den FDP-Vorsitz. Das Wetter. Erst sonnig, später auch Regen. 14 Grad. Es ist das wichtigste Spiel des Jahres für den FC St. Pauli. Für den Fußball-Bundesligisten muss heute Nachmittag unbedingt ein Sieg gegen Wolfsburg her, um noch eine Chance auf den Klassenerhalt zu haben. Schon vor dem Spiel wird es voll in der Hamburger Innenstadt. Es sind nämlich mehrere Aufzüge angemeldet. Finn Kessler.
4: Los geht es am Mittag vor der Roten Flora. Die Fans des FC St. Pauli versammeln sich dort vor dem letzten Bundesligaspiel ihrer Mannschaft in dieser Saison. Gemeinsam wollen sie über das Schulterblatt, den neuen Pferdemarkt und die Budapester Straße bis zum Stadion ziehen. Wenig später, um 15 Uhr, beginnt dann eine größere pro-palästinensische Demonstration an den Landungsbrücken. Die Organisatoren des umstrittenen Protestcamps an der Moorweide rufen zu der Demo auf. Laut Polizei erwarten die Veranstalter rund 10.000 Teilnehmerinnen und Teilnehmer. Sie wollen über Baumwall und Rödingsmarkt durch die gesamte Innenstadt ziehen, bis zum Protestcamp an der Moorweide. Dort soll es am Abend dann noch ein Konzert geben. Auch Gegenkundgebungen sind angemeldet. Wegen der Demonstration wird die Polizei immer wieder Straßen im Innenstadtbereich sperren. Weil auch die Kühlbrandbrücke gesperrt ist, müssen insbesondere Autofahrer mehr Zeit einplanen.
3: Und Details zu den Demos finden Sie in der NDR Hamburg App. Eine Haussanierung soll vereinfacht werden. Dafür macht sich jedenfalls Hamburgs rot-grüne Koalition stark. Und es geht dabei um Mehrfamilienhäuser. Wenn zum Beispiel eine Photovoltaikanlage geplant ist, sind sich oft nicht alle Eigentümer einig. Reinhard Postelt.
5: Immer wieder stellt sich ein einziger Eigentümer quer, wenn alle anderen etwa wollen, die Ölheizung durch eine Wärmepumpe auszutauschen oder die Fassade des gemeinsamen Hauses zu dämmen. Dann blockiert häufig einer alles. Doch das lässt sich mit der Initiative von Hamburgs SPD und Grünen gar nicht stoppen. Das regeln die Hausverträge, auf die der Staat keinen Zugriff hat. Die Parteien fordern nur, dass die Hausverwaltungen die Eigentümer besser beraten, wenn es um Energiesanierungen geht. Und sie wollen, dass die Eigentümer Rücklagen bilden, etwa für eine modernere Heizung. Rot-Grün ärgert, dass Eigentümergemeinschaften beim Gebäudeklimaschutz hinterherhinken, wie es in ihrem Antrag für die Bürgerschaftssitzung am Mittwoch heißt. Sie wollen mehr Tempo und versprechen mehr Rechte. Doch erzwingen können sie nichts. Deshalb soll sich der Senat bundesweit für eine Neuregelung im Bund einsetzen. Ausgang ungewiss.
3: US-Präsident Donald Trump war gerade erst da und jetzt will der russische Präsident nach China reisen. Wladimir Putin hat für Dienstag einen Besuch in Peking angekündigt. Laut Kreml will Putin mit Staatschef Xi Jinping die strategische Zusammenarbeit zwischen Moskau und Peking weiter stärken. Xi und Putin haben sich zuletzt im September persönlich getroffen. Er soll die FDP retten und wieder in mehr Parlamente zurückführen. Wolfgang Kubicki hat jetzt beste Chancen auf den Bundesvorsitz, denn der nordrhein-westfälische FDP-Landeschef Henning Höhne hat seine Kandidatur zurückgezogen. Viktor Kupka.
6: Die Entscheidung gab Höhne in einem gemeinsamen Interview mit seinem Parteikollegen Kubicki bekannt. Beide betonten, die Kräfte der FDP bündeln zu wollen. Der 74-jährige Kubicki will nun Chef der FDP werden, der 39-jährige Höhne sein erster Stellvertreter. Die FDP steckt derzeit in einer tiefen Krise. Bei der Bundestagswahl im Februar vergangenen Jahres scheiterte sie an der 5%-Hürde und flog aus dem Parlament. Sie sitzt nur noch in 6 der 16 Landesparlamente.
3: Schon gestern hat ein Warnstreik im Hamburger Handel begonnen. Heute folgt ein weiterer Arbeitskampf. Die Gewerkschaft Verdi hat die Beschäftigten von Hamburger Telekom-Standorten für heute zum Warnstreik aufgerufen. Und Verdi fordert in der diesjährigen Tarifrunde unter anderem 6,6% mehr Geld. Betroffen sind 7 Standorte in der Stadt. Der Start war gut, aber das Ergebnis ist unbefriedigend. So hat es der deutsche Eishockey-Bundestrainer Harald Kreis ausgedrückt. Das deutsche Eishockey-Team hat sein erstes Spiel bei der WM verloren mit 1:3 gegen Finnland. Morgen ist Lettland der nächste Gegner. Verloren haben auch die deutschen Handballer. Sie mussten sich in einem Testspiel in Kopenhagen Dänemark 28:36 geschlagen geben.
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0: Das Wetter für uns in Hamburg 8 Grad in Lurup und es bleibt wechselhaft heute mit Sonne und Wolken. Ein paar Tropfen gab es heute früh schon und so zum frühen Nachmittag, ja, da können auch noch mal stärkere Schauer mit dabei sein. Maximal 14 Grad bekommen wir dazu, aber es geht dann aber wirklich langsam, aber sicher bergauf. Für morgen am Sonntag schon bei den Temperaturen bis zu 18 Grad, dazu 4 bis 7 Stunden Sonne, trocken bleibt es auch. Und ob wir nächste Woche dann endlich mal so richtig mit dem Wonnemonat Mai durchstarten hier, das hören wir gleich von unserem Wetterexperten hier in 10 Minuten. Blitzer und Staus aus unserem Verkehrszentrum Roter Baum. Die Kühlbrandbrücke ist für Wartungsarbeiten das ganze Wochenende über bis Montag früh um 5 in beide Richtungen gesperrt. In Winterhude ist die B5, die Barmbeker Straße zwischen Gertig und Bachstraßenbrücke für Bauarbeiten noch bis 19 Uhr heute Abend in beide Richtungen gesperrt. In Altona die Holstenstraße zwischen Haubach und Stresemannstraße für Brückenarbeiten in beide Richtungen gesperrt und das bis Montag früh. Und denken Sie dran, in Harburg die B73, die Buxtehuder Straße ist zwischen Bleicherweg und Seehafenbrücke wegen des Wasserrohrbruchs weiter in beide Richtungen gesperrt. Umfahren Sie das am besten weiträumig. Gute Fahrt.
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0: Gute Fahrt und guten Start ins Wochenende hier mit uns mit NDR 90,3 und mit den größten Hits aller Zeiten. Jetzt Fleetwood Mac mit Everywhere. Ich bin Nicole Steins. Moin.
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0: Boniem und Mark Baker hier bei Ender 90,3 um 13 Minuten nach 9. Und gestern früh so, ja, um diese Zeit waren wir hier noch kurz vor Eiskratzen. Oliver Klein ist unser Wetterexperte, mit dem habe ich heute früh schon gesprochen, ob wir denn bitte die Eisheiligen jetzt langsam endlich mal in die Wüste schicken können. Also die haben es schon ernst gemeint in diesem Jahr.
1: Ja, muss man sagen, das waren wirklich jetzt eine Reihe von kühlen Nächten. Du hast gesagt, Eiskratzen war zum Teil sogar nochmals angesagt, aber da sind wir heute doch Gott sei Dank ein bisschen weggeblieben. Wobei jetzt der ultimative Sommerausbruch noch nicht im Haus steht, heute bei 13, 14 Grad. Aber immerhin, es gibt zwischendurch mal etwas Sonne. Meistens dominieren aber doch die Wolken, bringen auch noch mal den ein oder anderen Schauer. Aber insgesamt gesehen gibt es auch einige Lichtblicke. Und wie gesagt, so 14 Grad ist dann zumindest mal etwas gemäßigter als diese sehr kühle Luft von zuletzt.
0: Lichtblicke wäre

0: Ein gutes Stichwort. Wir haben viel vor heute. Am Millerntor zum Beispiel. Der FC St. Pauli kämpft ja um den Relegationsplatz in der Fußball-Bundesliga. Bleiben die Fans dann da trocken im Stadion? So zumindest von oben. Was meinst du?
1: Ja, ab und zu müssen wir vielleicht doch noch einen Schauer einbeziehen, aber ich denke dann im Eifer des Gefechtes hat man das irgendwann vergessen, wenn es ein gutes Ende nimmt.
0: Auf jeden Fall. Ist eh wurscht, ob es nass wird von oben dann. Und wie wird's morgen, Oliver?
1: Da sieht es schon ein bisschen freundlicher aus. Also da sollte es doch die meiste Zeit des Tages trocken bleiben, auch etwas mehr Sonnenanteile geben. Und auch die Temperaturen setzen ihren leichten Aufwärtstrend fort. So 16, 17 Grad in der Spitze. Das Ganze bei nicht allzu viel Wind. Also insofern lässt sich das etwas freundlicher an. Wenn man beide Tage zusammenfasst und flexibel ist, würde man eher vielleicht den morgigen Sonntag dann für Aktivitäten im Freien bevorzugen.
0: Und schon mal ein kurzer Blick auf nächste Woche. Wird es denn dann endlich was mit dem Wonnemonat Mai?
1: Ja, er berappelt sich so langsam, aber wir brauchen noch etwas Geduld. Die erste Wochenhälfte sieht doch noch zumindest so bis Mittwoch, vielleicht auch Donnerstag noch eher durchwachsen aus, wobei wir dann am Dienstag schon langsam Richtung 20-Grad-Marke marschieren. Also da merkt man so ein bisschen was, dass die Jahreszeit fortschreitet. Und dann nach der Wochenmitte, so zum nächsten Wochenende, zu Pfingsten hin, da sieht es dann doch wärmer aus. Da könnten wir auch mal über 20 Grad kommen und einige trockene Tage am Stück genießen.
0: Sehr gut. Die Hoffnung stirbt zuletzt. Womit wir wieder bei St. Pauli wären. So schließt sich der Kreis. Genau. Dankeschön, Oliver. Schönes Wochenende dir. Tschüss. Ja, tschüss.

0: Infos raus hier bei NDR 90,3 und Vorsicht auf der A23 Heide Richtung Hamburg. Zwischen Itzehoe Süd und Legerdorf, da liegt ein Tier auf der Bahn.
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0: aller Zeiten für ihr Wochenende hier bei MDR 90,3. Haya Lava, das und gleich Phil Collins mit Susurio. Vorher gibt's unsere Nachrichten und die hat Jürgen Fitschen.
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1: 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Ende der 90,3 der Wetter für uns in Hamburg. Von durch, da hebt wieder Fever mit Wurken zu dong. 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
0: Es wird langsam. Dankeschön, Jürgen. Ja, wir schauen auf die Straßenblitzer und Staus aus unserem Verkehrszentrum Roter Baum. Die Kühlbrandbrücke ist für Wartungsarbeiten das ganze Wochenende über bis Montag früh um 5 in beide Richtungen gesperrt. In Winterhude ist die B5, die Barmbecker Straße zwischen Gertigstraße und Bachstraßenbrücke für Bauarbeiten noch bis 19 Uhr heute Abend in beide Richtungen gesperrt. In Altona ist die Holstenstraße zwischen Haubach und Stresemannstraße für Brückenarbeiten in beide Richtungen gesperrt bis Montag früh. Und denken Sie dran, in Harburg, die B73 Buxtehuder Straße ist zwischen Bleicherweg und Seehafenbrücke wegen des Wasserrohrbruchs weiter in beide Richtungen gesperrt. Und umfahren Sie das am besten weiträumig. Gute Fahrt.
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0: mit Nicole Steins. Schönes Wochenende hier mit uns. So kurz nach 9:30 haben wir es jetzt. Also ja, noch 6 Stunden, dann gilt es. Dann steigt der Showdown am Millerntor für den FC St. Pauli in der Fußball-Bundesliga. Abstieg oder Relegation? Was wird das spannend? Und wie halten Sie das als Fan bloß aus bis dahin? Sprechen wir gleich drüber hier nach Blondie. Und jetzt Phil Collins zu Studio bei NDR 90,3. 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

0: das wird was heute Nachmittag für den FC St. Pauli in der 90,3 hier. Das wichtigste Spiel des Jahres am Millerntor zum Saisonfinale in der Fußball-Bundesliga. Abstieg oder Relegation, das ist die Frage. Yves hat uns gerade geschrieben in unserer NDR Hamburg-App. Ich stehe nachher gegen Wolfsburg auch auf der Süd, konnte kaum schlafen, meine Nerven. Oh ja, da wird sie nicht die Einzige sein. Es ist ein harter Tag für die Fans, ne? Da werden also die Daumen durchgedrückt heute.
1: Ja, ich bin der Bodo. Ich wohne in Neustadt, direkt gegenüber von Blanden und Blom. Also St. Pauli gehört ganz einfach in die erste Bundesliga, gar keine Frage. Ich glaube, das Mentale ist wichtig. Das ist wirklich jetzt die Möglichkeit, noch einmal alles zu geben und für den Sieg und für den Erhalt in der ersten Bundesliga zu kämpfen. Ich denke mal, 2-1 können das schon schaffen.
0: Bodo, da gehe ich mit. Also St. Pauli gewinnt 2-1 gegen Wolfsburg und Heidenheim spielt nur unentschieden gegen Mainz. Und dann haben wir es doch schon. Dann wird es tatsächlich was mit der Relegation in der nächsten Woche. Also es wird ein furchtbar spannender Nachmittag heute und mit uns verpassen Sie nichts, was am Villantor und rundherum passiert. Anstoß ist um 15.30 Uhr hier bei NDR 90,3. 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Jetzt mit dem Wellermann.

0: Motley Crue, I Just Died in Your Arms, hier bei Ender 90,3. Um 10 Minuten vor 10 jetzt, Maren, guck mal, der Matthias hat uns geschrieben gerade in unserer NDR Hamburg App. Also St. Pauli gewinnt und Sarah gewinnt den ESC, dann wird's perfekt. Also mit so einem Grundoptimismus.
1: Mega Typ, der Matthias.
0: Starten wir in den Tag jetzt, da kann uns doch eigentlich gar nichts mehr passieren. Also, dann wünsche ich dir gleich viel Spaß. Ich bin Nicole Steins und vielleicht gehe ich noch Lotto spielen. Sollte ich Matthias nochmal fragen, noch ein paar Zahlen, dann läuft das alles.
1: Auf jeden Fall. Ich suche noch einen Platz zum Gucken. Du guckst nachher auf zu Hause, ne?
0: Wir schauen zu Hause mit der ganzen Familie.
1: Ja, kann ich nicht. Abstieg oder Relegation für den FC St. Pauli. Ich krieg gerade einen Vorschlag. Am Rugenpark ist irgendwie so eine wilde Fußballkneipe.
0: Auch nicht schlecht.
1: Auch nicht schlecht. Ich brauche einen, der nicht geraucht wird und wo es 3 Punkte gibt. Mann. Komm gut ins Nest.
0: Ja, es wird aufregend.
1: Ich sag dir's. Tschüss.

0: 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Wir sind Hamburg und ich sag Ihnen sofort, was gleich passiert. Vorher kämpfe ich hier ein bisschen mit meinem kleinen Computer, aber das kennen Sie von zu Hause. Hier sehe ich mal gerade aus irgendwelchen Gründen
1: gar nicht.
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0: Ja, das ist schon mal richtig. Aber ja, gut, das will ich eigentlich auch nicht. Ich mache das mal eben aus. Schluss hier. Sag mal, wo läuft denn das? Hörst du irgendwas, dass irgendwas läuft?
2: Ja, wir liefern einfach einen ganz kurzen Nachrichtenüberblick schon mal. Das sind die Themen gleich hier in den NDR 90,3 Nachrichten. Großdemo und Fanmarsch, beides beschäftigt heute die Hamburger Polizei. Dann wollen die USA die Truppen in Europa weiter reduzieren und Sarah Engels singt heute für Deutschland beim ESC.
0: Ja, das finde ich super. Jetzt müssen wir nur noch diese alberne Melodie wegkriegen und dann fängst du jetzt einmal mit den Nachrichten an, richtig?
2: Und wir hören diesen Herrn.
3: Das ist das wichtigste Spiel in dieser Saison. Ich will jetzt aber auch keine Angstsituation hervorrufen, weil wir haben die Chance, einen Relegationsplatz klarzumachen.
2: Das sagt St. Pauli-Trainer Alexander Blessin über den heutigen Fußballkrimi. Der FC St. Pauli will heute nach dem letzten Strohhalm greifen und einen Abstieg aus der Bundesliga vermeiden. Um 15.30 Uhr beginnt das Spiel gegen die punktgleichen Wolfsburger. Lars Pegelow.
4: Das Millerntor-Stadion wird mit knapp 30.000 Fans ausverkauft sein. Unter ihnen 3.000 Wolfsburger und beide Teams müssen gewinnen. Der VfL hat das Erreichen des Relegationsplatzes praktisch in eigener Hand. Ein Sieg in Hamburg und die punktgleichen Heidenheimer können nur mit einem außergewöhnlich hohen Erfolg gegen Mainz vorbeiziehen. St. Pauli ist neben einem eigenen Erfolg auf Mainzer Schützenhilfe angewiesen. Der Wolfsburger Mittelfeldspieler Christian Eriksen fasste es kurz und bündig zusammen. Es geht um alles oder nichts. Im Millerntor-Stadion sollen keine Zwischenstände aus Heidenheim angezeigt werden. Zeitgleich um 15.30 Uhr tritt der bereits gerettete HSV in Leverkusen an. Für den HSV geht es nur noch um eine bessere Platzierung in der Tabelle für das Fernsehgeld. Was den Abstiegskampf angeht, hat Trainer Merlin Polzin keinen Favoriten. Er äußerte Respekt vor dem Einsatz und Kampfgeist aller drei Teams im Tabellenkeller.
2: Vor dem Spiel wird es voll in der Hamburger Innenstadt und auch das hat mit Fußball zu tun. Vor der Roten Flora versammeln sich St. Pauli-Fans und ziehen dann über das Schulterblatt und den neuen Pferdemarkt zum Stadion. Wenig später, um 15 Uhr, beginnt dann eine größere pro-palästinensische Demonstration an den Landungsbrücken. Rund 10.000 Menschen werden erwartet. Die Organisatoren des umstrittenen Protestcamps an der Moorweide rufen zu dieser Demo auf. Mehrfamilienhäuser so umbauen, dass sie das Klima besser schonen. Dafür setzt sich die rot-grüne Koalition in Hamburg ein. Das Problem derzeit, wenn ein Mehrfamilienhaus saniert werden soll, stellen sich manchmal einzelne Eigentümer quer, etwa bei einer neuen Heizung. SPD und Grüne fordern jetzt, dass die Hausverwaltungen die Eigentümer gründlicher beraten und von Sanierungen überzeugen können. Ihr Ziel? Der Senat soll sich für neue Regeln dazu in ganz Deutschland einsetzen. Die USA entsenden jetzt doch keine Soldaten nach Polen. Eine ganz kurzfristige Entscheidung. Es ist offenbar ein weiterer Schritt, um die Truppenstärke in Europa zu verringern. Schon Anfang des Monats hatte die US-Regierung angekündigt, etwa 5.000 Soldaten aus Deutschland abzuziehen. Inken Henkel.
5: 4.000 Soldaten sollten eigentlich in einem Rotationsverfahren nach Polen entsandt werden. Ein Teil von ihnen war schon unterwegs oder wurde kurz vor der Abreise angewiesen, nicht zum Flughafen zu fahren. Der Generalstabschef der US-Armee, Leniv, nannte die Entscheidung bei einer Anhörung im Kongress sinnvoll. Einzelheiten oder Gründe erwähnte er nicht. Sowohl Demokraten als auch Republikaner kritisierten den Schritt und äußerten sich verärgert, dass der Kongress nicht wie vorgeschrieben informiert oder zu Beratungen hinzugezogen wurde.
2: Er ist 74 Jahre alt, er ist Jurist und möglicherweise bald neuer FDP-Chef. Wolfgang Kubikis Chancen auf diesen Posten sind seit gestern deutlich gestiegen. Denn der FDP-Vorsitzende in Nordrhein-Westfalen, Henning Höhne, will jetzt doch nicht Chef der Bundespartei werden, sondern Stellvertreter. Vergangenes Jahr waren die Liberalen aus dem Bundestag geflogen. Es ist die Musikparty des Jahres. In Wien steigt heute das Finale des Eurovision Song Contest. Für Deutschland singt Sarah Engels den Titel Fire. Nils Dams, was passiert vorher noch?
6: Um 21 Uhr ist ja erst die Show, aber Sarah Engels und ihr Team müssen schon viel früher da sein, schon gegen Mittag, denn die vierstündige Show wird am Nachmittag schon mal komplett durchgespielt. Die Generalprobe ist das. Die Vorbereitungen für Sarah Engels gehen aber noch viel früher los, bevor sie in der Halle ankommt. Dann wird die Stimme aufgewärmt. Vor der letzten Probe klang das so. Dann wird nochmal das Kostüm gecheckt. Zwischendurch muss sie auch mal was essen. Um 21 Uhr geht dann die Show los und Sarah Engels ist schon so gegen 21:20 Uhr dran als zweiter Act nach Dänemark.
2: Und das ESC-Finale ist heute auch im Ersten zu sehen ab 20:15 Uhr.
0: Und wir drücken die Daumen, oder?
2: Das machen wir.
0: Toi, toi, toi, was für ein langer Tag, Mensch. Das ist wirklich nicht einfach. Toi, toi, toi, toi. Toi, toi, toi, toi.
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0: Sag mal.
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0: Wenn der Wurm drin ist, ist der Wurm drin. Das Wetter allerdings, das ist ganz gut. 10 Grad jetzt bei Ihnen in Rahlstedt. 13 bekommen wir. Boah, wenig Sonne, viele Wolken. Und am frühen Nachmittag kann es auch nochmal einen Schauer geben. Morgen wird es dann ganzen Zacken wärmer. Das will mir wohl gefallen. 17 Grad, nicht so viel Sonne, aber immerhin trockene 17 Grad. Blitzer und Staus aus dem Verkehrszentrum Roter Baum. Die Kühlbrandbrücke ist dicht und Grund sind Wartungsarbeiten. Das Ganze bis Montag früh um 5 beidseitig gesperrt. Das kennen Sie, es gibt aber eine Umleitung für Sie und zwar über die U30 und die U40 und das Ganze ist natürlich ausgeschildert. Winterhude, die B5 Barmbecker Straße ist zwischen der Gartigstraße und der Bachstraßenbrücke gesperrt. Das Ganze ungefähr bis heute Abend um 7 und zwar beidseitlich und der Verlauf Wellingsbüttler Landstraße. Wellingsbüttler Weg ist zwischen Borstelsende und Banschostraße gesperrt. Grund ist ein Wasserrohrbruch, den kennen wir schon. Die Holstenstraße ist zwischen der Hauberstraße und der Stresemannstraße gesperrt bis Montag. Brückenarbeiten sind der Grund und die B73 Buxtehuder Straße ist zwischen dem Bleicher Weg und der Seehafenbrücke wegen eines Wasserrohrbruchs beidseitig gesperrt. Und wenn Sie können, fahren Sie weit drumherum. Ich wünsche Ihnen eine gute und eine sichere Fahrt.
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0: 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Pauli kämpft um den Relegationsplatz. Ich weiß noch nicht, wo ich gucke. Sollten Sie einen tollen Ort, eine tolle Kneipe wissen, immer her damit. Die Thompson Twins mit Hold Me Now. Ich bin Maren Bockgold. Schön, dass wir zusammen sind und schönes Wochenende.

0: Zeiten kriegen Sie wo? Die kriegen Sie bei uns bei 90,3. Wir sind Hamburg und die Stadt fühlt sich heute anders an, jedenfalls ein Teil der Stadt, der für Pauli die Daumen drückt. Abstieg oder Relegation, das ist die Frage. Ich habe noch eine persönliche Frage, weil ich noch nicht weiß, wo ich gucken soll. Ich habe kein Fußball-Abo und finde es alleine zu Hause, ehrlich gesagt, auch irgendwie nicht so dolle. Eine raucherfreie Kneipe. Ramona, Sie haben ja einen ganz anderen Plan, ne?
1: Haha, ich brauche keinen Platz in einer Kneipe, um St. Pauli zu gucken, weil ich gehöre zu den Glücklichen, die eine Karte heute fürs

0: Stadion haben, Nordtribüne, Stehplatz. Und darauf freue ich mich schon ganz, ganz doll. Bitte alle die Daumen drücken, aber wir werden bestimmt 2-0 gewinnen.
1: Gut.
0: Weil wenn ich im Stadion bin, haben sie bisher immer gewonnen.
1: Also Ihr Wort in das Fußballgottesohr. Tschüss.

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0: Männer, Herbert Grönemeyer und Udo Lindenberg. Zwei tolle Erlebnisse habe ich persönlich gehabt mit Udo Lindenberg. 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Wir saßen an einem ganz kleinen Tisch vor dem Herrenklo des Atlantik. 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Das habe ich schon mal erzählt. Ich war völlig gefangen davon, wenn man Udo Lindenberg umarmt, hat man das Gefühl, man hat ein ganz zartes Vögelchen im Arm. Aber eins mit einer unglaublich lebendigen Kraft. Der Mann ist einfach, der Mann ist Wahnsinn. Und wenn Sie und ich mal alle Partys in unserem Leben zusammenrechnen, wie lange haben wir gefeiert? Vermutlich keine 10 Jahre. Ja, aber wir sind ja auch nicht Udo Lindenberg.
1: Also im Laufe von 50 Jahren Karriere kann man ruhig mal, finde ich, 10 Partyjahre einlegen. Das habe ich auch gemacht, ne?
0: 10 solide Partyjahre eingelegt. 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

0: 30, halb elf am Samstagvormittag. Sie müssen heute ein bisschen mehr anziehen, als Sarah Engels heute beim ESC tragen wird. Die trägt übrigens fast nichts, kann es sich aber gut leisten, denn es ist noch frisch. 10 Grad jetzt bei Ihnen in Lockstedt, 13 Grad bekommen wir, die Wolken dominieren, ein bisschen Sonne vielleicht mal, aber das wäre eher ein Zufallstreffer. Und am frühen Nachmittag kann auch noch mal ein kleiner Schauer runterkommen. Morgen deutlich netter, weil wärmer. 17 Grad, auch viele Wolken, aber immerhin warme 17 Grad, das finde ich gut. Blitzer und Staus aus dem Verkehrszentrum Roter Baum, die Köhlbrandbrücke natürlich. Die ist bis Montag früh um 5 in beiden Richtungen gesperrt. Da gibt es aber zwei Umleitungen und die sind für Sie ausgeschildert. Das läuft soweit also auch ganz gut. Dann haben wir in Winterhude die B5, die Barmbeker Straße, die ist dicht zwischen der Gartigstraße und der Bachstraßenbrücke. Da wird gebaut bis circa heute Abend um 19 Uhr. Die Sperrung geht für beide Seiten. Der Verlauf Bellingsbüttler Landstraße, Bellingsbüttler Weg ist zwischen Borstelsende und Banschostraße gesperrt. Grund ist ein Wasserrohrbruch. Und die Holzenstraße ist dicht zwischen der Haubachstraße und der Stresemannstraße. Grund sind Brückenarbeiten bis Montag früh, beidseitige Sperrung. Und noch ein Wasserrohrbruch betrifft die B73, das ist die Buxtehuder Straße zwischen dem Bleicher Weg und der Seehafenbrücke. Wasserrohrbruch, beidseitig gesperrt. Und da bleibt uns nur zu sagen, weiträumig rundherum fahren. Wenn Sie noch was haben, sagen Sie gerne Bescheid.
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0: 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Samstagvormittag. Laura Brenningen, die Stadt ist gespannt. Der FC St. Pauli spielt heute. Abstieg oder Relegation ist die Frage. ESC heute Abend und zwischendurch gehen Sie wahrscheinlich mal zur Reinigung. Ich bin Maren Bargold.

sind wir schon dank T-Rex. Und jetzt wird es gleich ein kleines bisschen noch gute launiger hier bei uns bei NDR 90,3.

Gypsy Kings sind bei uns in der Stadt und die bringen mit diesem Sound sofort, und da bin ich ganz einfach, ein fettes Urlaubsgefühl. Das selbst unter 1000 Menschen. Heute Abend um 20 Uhr treten sie auf, und zwar in der Georg-Elser-Halle, also im grünen Bunker auf der Feldstraße. Gute Nachrichten, ich meine, das Wetter ist jetzt nicht so dolle. Und wenn Sie sagen, ich brauche hier eine gute Dosis Palmgefühl, dann gute Nachricht, es gibt noch Tickets, und zwar ab 65 Euro. Das ist nicht ganz günstig dafür. Dafür sind es die Gypsy Kings. Also, zwei Worte, alles steckt mit drin. Sehnsucht, Freiheit, Lebensgefühl. 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
1: 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Darauf können Sie sich zu 100% verlassen. N90,3 Stadtreporter Carsten Siegund. Heute geht es um Abstieg oder Relegation des FC St. Pauli. Du stehst in der Wohlwildstraße, ne?
2: Richtig. Genau, wir müssen auch mal gucken, wie sich die St. Pauli-Fans vor dem Spiel des Jahres hier vorbereiten. Und das tun sie tatsächlich hier in den Cafés zum Beispiel. Da habe ich Nils mit seinen Kumpels getroffen.
3: Also wir starten gemeinsam mit einem wunderbaren Cappuccino mit Hafermilch an der Kante und werden jetzt gleich tatsächlich drüben in unseren Proberaum gehen, in der Otzenstraße, da noch ein bisschen Musik machen. Unsere Band heißt Abramovic. Und dann gehen wir gegen 14 Uhr rüber und hoffen auch natürlich auf 3 Punkte und dass St. Pauli in der Bundesliga bleibt.
2: Ja, ich würde sagen, das ist ein guter Plan. Nebenan Kerim, das ist der Kioskchef hier, bereitet sich auch schon mal ein bisschen vor.
4: Ich glaube, heute wird sehr knapp, dass wenn Pauli gewinnt, dann ist die Stimmung auch im Viertel magisch. Und wenn man von hier ist, dann weiß man ja auch, wie das ist.
2: Waren schon die ersten Fans da und haben sich ein bisschen eingedeckt?
4: Die kommen, waren. Aber ich denke, in einer Stunde oder in eineinhalb Stunden wird es ein bisschen voller. Weil,
2: bei dir im Shop hängt schon der St. Pauli-Schal von der Decke.
4: Genau, ja. Wir sind schon über 15 Jahren hier. Und ja, ist ganz wichtig auf jeden Fall.
2: Ja, es ist auch ganz wichtig. Und deshalb sind sogar Fans aus ganz Deutschland angereist. Hier zum Beispiel eine Truppe getroffen waren. Marco, Peter und Markus.
5: Frühstück für die gute Laune.
6: Bleiben optimistisch.
7: Frühstück für 3 Punkte. Astra und Fischbrötchen.
5: Ja. Wir sind aus Franken angereist, jawohl. Ja. Jedes Jahr, letztes Spiel, da sind wir da.
7: 450 Kilometer.
2: Wie wird man Pauli-Fan als Franke?
5: Irgendwann haben wir auf Montage, dann immer zum Pauli spielen, dann bleibt man hängen.
8: Ich bin der Holger aus Bayern. Ich bin der Obel aus Oberbayern.
9: St. Pauli ist Kult. Ja, wir sind einfach links gerichtet, von der Musikrichtung her in die Punk-Richtung, dann passt das ja.
2: Wie geht's denn aus heute?
10: 2-1, Pauli.
8: 2-1.
2: Machen dich halt mal fest, optimistisch sind sie hier alle. Stärken sich ein bisschen, trinken sich ein bisschen Mut an.
1: Was für Typen, der erste Cappuccino und Hafermilch, weißt du? Und da dachte ich, bitte, was denn jetzt kaputt? Dann das Astra-Bier im Fischbrötchen. Muss mal gucken, wo man selbst zu Hause ist, ne?
2: Ich sag dir das.
1: Mega gut.
2: Ich kann ja mal ein bisschen rumgehen hier und noch mal ein bisschen mir eine schöne Schätzfrage ausdenken, oder?
1: Das wäre meine Bitte gewesen, wenn wir uns jetzt nicht verplaudert hätten, denn schließlich spielen wir gleich um einen 250-Euro Edeka-Gutschein. Dazu braucht man eine Schätzfrage. Es ist ein Spiel, bei dem kann man nichts wissen, nur schätzen und so gewinnen. Wir sprechen uns kurz nach den Nachrichten wieder. Du hast hier eine Frage ausgedacht und ich besitze übrigens, ich sag's mal schnell, ein Shirt des FC St. Pauli. Hinten steht Gold drauf, Maren und die 10. Jetzt kommst du.
2: Oh, ne? Das kann ich nicht toppen.
1: Ja. Also, Freunde, wir brauchen 3 Punkte und eine tolle Schätzfrage, damit Sie den 250-Euro Gutschein von Edeka klar machen. George McRae, Rock Your Baby in der 90,3. Wir

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1: Und gleich die Rhythmics mit Love is a Stranger vor die Nachrichten. Und die hat Philipp Kaute für Sie.
2: Guten Tag. Es ist 11 Uhr.
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2: St. Pauli fiebert im Abstiegskampf dem Bundesliga-Finale entgegen. Rot-Grün in Hamburg will die Haussanierung vereinfachen. Wolfgang Kubicki hat beste Chancen auf den FDP-Vorsitz. Das Wetter, teils sonnig, teils regnerisch, 14 Grad. Es ist das wichtigste Spiel des Jahres für den FC St. Pauli. Für den Fußball-Bundesligisten muss heute Nachmittag unbedingt ein Sieg gegen Wolfsburg her, um noch eine Chance auf den Klassenerhalt zu haben. Schon vor dem Spiel wird es voll in der Hamburger Innenstadt. Es sind nämlich mehrere Aufzüge angemeldet. Finn Kessler.
3: Los geht es am Mittag vor der Roten Flora. Die Fans des FC St. Pauli versammeln sich dort vor dem letzten Bundesligaspiel ihrer Mannschaft in dieser Saison. Gemeinsam wollen sie über das Schulterblatt, den neuen Pferdemarkt und die Budapester Straße bis zum Stadion ziehen. Wenig später, um 15 Uhr, beginnt dann eine größere pro-palästinensische Demonstration an den Landungsbrücken. Die Organisatoren des umstrittenen Protestcamps an der Moorweide rufen zu der Demo auf. Laut Polizei erwarten die Veranstalter rund 10.000 Teilnehmerinnen und Teilnehmer. Sie wollen über Baumwall und Rödingsmarkt durch die gesamte Innenstadt ziehen, bis zum Protestcamp an der Moorweide. Dort soll es am Abend dann noch ein Konzert geben. Auch Gegenkundgebungen sind angemeldet. Wegen der Demonstration wird die Polizei immer wieder Straßen im Innenstadtbereich sperren. Weil auch die Kölbrandbrücke gesperrt ist, müssen insbesondere Autofahrer mehr Zeit einplanen.
2: Und Details zu den Demos finden Sie auch in der NDR Hamburg App. Eine Haussanierung soll vereinfacht werden. Dafür macht sich Hamburgs rot-grüne Koalition stark. Es geht da zum Beispiel um Mehrfamilienhäuser. Wenn eine Photovoltaikanlage geplant ist, dann sind sich oft nicht alle Eigentümer einig. Reinhard Postelt.
4: Immer wieder stellt sich ein einziger Eigentümer quer, wenn alle anderen etwa wollen, die Ölheizung durch eine Wärmepumpe auszutauschen oder die Fassade des gemeinsamen Hauses zu dämmen. Dann blockiert häufig einer alles. Doch das lässt sich mit der Initiative von Hamburgs SPD und Grünen gar nicht stoppen. Das regeln die Hausverträge, auf die der Staat keinen Zugriff hat. Die Parteien fordern nur, dass die Hausverwaltungen die Eigentümer besser beraten, wenn es um Energiesanierungen geht. Und sie wollen, dass die Eigentümer Rücklagen bilden, etwa für eine modernere Heizung. Rot-Grün ärgert, dass Eigentümergemeinschaften beim Gebäudeklimaschutz hinterherhinken, wie es in ihrem Antrag für die Bürgerschaftssitzung am Mittwoch heißt. Sie wollen mehr Tempo und versprechen mehr Rechte. Doch erzwingen können sie nichts. Deshalb soll sich der Senat bundesweit für eine Neuregelung im Bund einsetzen. Ausgang ungewiss.
2: US-Präsident Donald Trump war gerade erst da und jetzt will der russische Präsident nach China reisen. Wladimir Putin hat für Dienstag einen Besuch in Peking angekündigt. Laut Kreml will Putin mit Staatschef Xi Jinping die strategische Zusammenarbeit zwischen Moskau und Peking weiter stärken. Xi und Putin haben sich zuletzt im September persönlich getroffen. Er soll die FDP retten und wieder in Parlamente zurückführen. Wolfgang Kubicki hat jetzt beste Chancen auf den Bundesvorsitz, denn der nordrhein-westfälische FDP-Landeschef Henning Höhne hat seine Kandidatur zurückgezogen. Viktor Kupka.
5: Die Entscheidung gab Höhne in einem gemeinsamen Interview mit seinem Parteikollegen Kubicki bekannt. Beide betonten, die Kräfte der FDP bündeln zu wollen. Der 74-jährige Kubicki will nun Chef der FDP werden, der 39-jährige Höhne sein erster Stellvertreter. Die FDP steckt derzeit in einer tiefen Krise. Bei der Bundestagswahl im Februar vergangenen Jahres scheiterte sie an der 5%-Hürde und flog aus dem Parlament. Sie sitzt nur noch in 6 der 16 Landesparlamente.
2: Sinti und Roma erinnern heute in Hamburg an die Opfer der NS-Herrschaft. Am Gedenkort Hannoverscher Bahnhof legen sie um 14 Uhr einen Kranz nieder. Sie gedenken derer, die von den Nationalsozialisten in Konzentrationslager deportiert wurden. Und mit diesem alljährlichen Gedenktag wollen sie auch auf die Hinterbliebenen aufmerksam machen. Schon gestern hat ein Warnstreik im Hamburger Handel begonnen. Heute folgt ein weiterer Arbeitskampf. Die Gewerkschaft Verdi hat die Beschäftigten von Hamburger Telekom-Standorten für heute zum Warnstreik aufgerufen. Verdi fordert in der diesjährigen Tarifrunde unter anderem 6,6% mehr Geld. Betroffen sind 7 Standorte hier in der Stadt.
1: Schönen Feierabend dir, mein Lieber.
2: Tschüss.
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1: Ach, 11:04. Sonne hätte ich gerne mehr, aber ja, ist halt nicht. 11 Grad haben wir jetzt bei Ihnen in Lohbrügge. 13, 14 Grad wird es geben. Viele Wolken, am frühen Nachmittag vielleicht ein bisschen Regen, aber nichts Schlimmes. So, morgen sieht die ganze Sache besser aus, weil wärmer. 17 Grad morgen und ab 17, finde ich, ist Frühling. Boah, Sonne auch nicht so viel, aber Wolken. Warme Wolken, 17 Grad, das ist okay. Blitze und Staus aus dem Verkehrszentrum Roter Baum. Da haben wir die Kühlbrandbrücke. Die ist dicht, die wird gewartet bis Montag früh um 5, ist beidseitig gesperrt. Da gibt es aber eine Umleitung, die U30 und die U40 ist alles ausgeschildert für Sie. Winterhude, die B5, die Barmbecker Straße, ist dicht zwischen der Gertigstraße und der Bachstraßenbrücke. Da wird gebaut bis circa heute Abend um 19 Uhr. Und der Verlauf Wellingsbüttler Landstraße, Wellingsbüttler Weg ist zwischen Borstler Ende und der Banschostraße dicht, Grund ein Wasserrohrbruch. Und die Holzenstraße ist zwischen der Haubachstraße und der Stresemannstraße wegen Brückenarbeiten bis Montag früh beidseitig gesperrt. Und dann haben wir noch die B73, das ist die Buxtehuder Straße zwischen Bleicher Weg und Seehafenbrücke. Auch dort ein Wasserrohrbruch, deshalb beidseitige Sperrung. Sie umfahren das Gebiet, so es denn geht, bitte weiträumig. Gute und sichere Fahrt. So, wir sind Hamburg, das Schätzspiel. Wir schätzen Hamburg und stellen Ihnen eine Frage, die kann man nicht wissen, kann man nur schätzen. Und ich schalte jetzt zu unserem NDR 90,3 Stadtreporter Carsten Seegrund. Hallo.
6: Moin Maren, hallo.
1: Carsten, ich denke mal, ach was heißt denke, ich weiß genau, die Schätzfrage dreht sich irgendwie rund um den FC St. Pauli. Der kämpft heute gegen Abstieg für einen Relegationsplatz. Mhm. Was hast du für eine Schätzfrage für uns?
6: Du bist Hellseherin, tatsächlich. Hier sind 4 Cafés in der Wohlwildstraße. Da stärken sich die FC St. Pauli-Fans gerade. Hier draußen sitzen sie. Wie viele Fans sitzen hier in der Wohlwildstraße, draußen in den Cafés und stärken sich?
1: Okay, wir reden jetzt aber nur von den Fans, die da sitzen, nicht von den Nicht-Fans.
6: Genau, von denen, die entweder ein Pauli-Shirt anhaben oder einen Totenkopf auf der Socke oder erkennbar FC St. Pauli-Fan sind.
1: Okay, für uns alle nochmal. Es gibt 4 Cafés.
6: Richtig.
1: Die sind gut besucht?
6: Ja, so schon. So,
1: und Frage ist, wie viele Fans sitzen da? Habe ich das richtig gemacht?
6: Genau, sitzen da draußen und stärken sich mit Kaffee und Brötchen und bereiten sich aufs Spiel vor.
1: Alles klar, wir haben 4 Cafés. Wie viele Fans des FC St. Pauli sitzen da? Sie können nichts falsch machen, weil das kann man nicht wissen, kann man nur schätzen. 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Wie viele FC St. Pauli-Fans sitzen in den 4 Cafés in der Wohlwildstraße?

0: ich bin aufgeregt.
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0: Ach, ich liebe dieses Spiel. Man kann überhaupt nichts falsch machen, weil wir fragen Sie Dinge, die man nicht wissen kann. Halt nur schätzen. Es geht um einen 250-Euro Einkaufsgutschein von Edeka. Heute geht's für den FC St. Pauli wirklich ums Ganze. Um den Abstieg oder um ja die Relegation. Ich wünsche mir 3 Punkte. Und unser NDR 90,3 Stadtreporter Carsten Seegrund, der ist in der Wohlwildstraße auf St. Pauli und hat gesagt, Kinders, hier sind 4 Cafés. Was meint ihr denn? Was meinen Sie denn? Wie viele Fans sitzen in diesen 4 Cafés? Und ich habe 2 Mitspieler. Das ist einmal der Patrick aus Eilberg. Hallo Patrick. Patrick, hören Sie mich? Sie müssten jetzt Hallo sagen. Patrick und Karin, irgendjemand da?
2: Fabian heiße ich.
3: Karin ist hier.
0: Ach so, Fabian und Katrin. Dann siehst du.
2: Fabian, genau.
0: Fabian ist ja noch viel cooler als Patrick. Das ist ja noch viel besser. Das ist ja noch viel besser. So, ihr zwei, ihr habt beide eine Ahnung. Wer von euch ist echter FC St. Pauli-Fan?
2: Ich bin richtiger St. Pauli-Fan.
0: Kinder, ihr könnt hier nicht durcheinander reden. Das geht doch so nicht. Also ich halte nochmal fest für alle. Fabian ist echter Fan. Und Katrin, du sagst, dein Herz schlägt für beide Hamburger Vereine.
3: Ja.
0: Ne? Ich sage auch immer,
3: beide oben bleiben.
0: Die Stadt ist groß genug für 2 Vereine. So, ich wiederhole jetzt nochmal die Frage und würde Fabian bitten, anzufangen mit seinem Tipp. Also wir haben 4 Cafés. Wie viele Fans sitzen in diesen 4 Cafés in der Wohlwildstraße? Fabian, was sagst du?
2: Ja, mein Tipp ist 71.
0: 71, alles klar. Karin, auch von dir eine Zahl bitte.
3: Oh Mann, ich würde einen Ticki höher gehen. Ich sag mal 73.
0: Na, dafür, da würde ich aber mehr ins Risiko gehen, wenn ich jetzt Sie wäre. Bleiben Sie dabei bei 73?
3: Ich bleibe dabei.
0: Okay, alles klar. Gott sei Dank muss ich hier gar nicht rechnen und gar nichts entscheiden, sondern schalte jetzt zu unserem NDR 90,3 Stadtreporter. Wir haben eine Zahl von Fabian, der sagt 71 Fans. Mhm. 73 sagt die Karin. Was sagst du denn bitte?
4: Man merkt, dass Fabian echter FC St. Pauli-Fan ist. Der kennt auch seine Fans. 47 wäre die richtige Antwort gewesen.
0: Ja, wunderbar. Das ist doch sehr
2: super.
0: Gut.
2: Vielen, vielen Dank. Das freut mich.
0: Dann sage ich ganz herzlichen Glückwunsch an Fabian. Karin, Sie machen beim nächsten Mal wieder mit, okay?
3: Ich versuche es auf jeden Fall wieder. Ja, danke.
0: Sehr, sehr gerne. 250 Euro, so viel ist er wert, der Einkaufsgutschein. Und 3 Punkte für alle. Toi, toi, toi, alles Liebe. Tschüss, Fabian.
2: Tschüss.
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bitte einen Barry Manilow. Das ist irre, oder? Und selbst wenn Sie gerade in der größten Hektik sind und zwischen Getränkemarkt und Reinigung hin und her rasen, Barry Manilow gibt einem so einen Moment zum Atmen. In der 90,3.

0: Ich möchte sagen, die Musik ist deutlich besser als das Wetter. Wir haben es 11:30 vormittags. Wow, graue Wolken. Temperaturen heute so bis 13, 14 Grad. Wir haben es jetzt 11 Grad bei Ihnen in Blankenese. Die Wolken behalten die Überhand. Ab und an mal ein kleines bisschen Sonne. Am frühen Nachmittag wird wohl noch ein bisschen Regen vorbeikommen. Aber gut, dann wird es trocken bleiben. Morgen sieht das deutlich netter aus. Zwar nicht viel mehr Sonne, aber 17 Grad und die sollen trocken bleiben. Damit können wir arbeiten. Blitzer und Staus aus dem Verkehrszentrum Roter Baum. Die Kühlbrandbrücke, die ist dicht, die wird gewartet bis Montag früh um 5. Da gibt es eine Umleitung über die U30 und über die U40, da ist alles für Sie ausgeschildert. Dann gucken wir nach Winterhude, die B5, die Barmbecker Straße ist zwischen der Gertistraße und der Bachstraßenbrücke dicht. Da wird gebaut und gebuddelt bis circa heute Abend um 19 Uhr. Und der Verlauf Wellingsbüttler Landstraße, Wellingsbüttler Weg ist zwischen Borstelsende und der Banschowstraße beidseitig dicht. Grund ein Wasserrohrbruch. Die Holstenstraße ist zwischen der Hauberstraße und Stresemannstraße wegen Brückenarbeiten bis Montag früh beidseitig gesperrt. Und dann die B73 Buxtehuder Straße, die ist auch dicht zwischen dem Bleicherweg und der Seehafenbrücke. Dort gab es einen Wasserrohrbruch und der einzige Tipp, den wir haben können, fahren Sie weiträumig drumherum. Ich wünsche Ihnen eine gute und eine sichere Fahrt.
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0: 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Das hier wird gleich sehr Disco. Fängt langsam an und geht dann richtig in die Vollen. She works hard for the money. Das ist Donna Summer. Ich bin Maren Bockholt.

0: schöner hätte ich es nicht ausdrücken können. Wir haben es gleich 20 Minuten vor 12, Ende 90,3. Wir sind Hamburg und haben heute schon viel über den FC St. Pauli gesprochen. Die Fans sind in allerhöchster Anspannung und wozu zu Recht. Es geht heute um Abstieg oder Relegation. Ich wünsche mir 3 Punkte. Die HSV-Fans dagegen, die sind auch völlig zu Recht entspannt wie selten. Heute und morgen soll nochmal gefeiert werden. Und zwar Lars Pegelow mit Männern und mit Frauen.
1: Ja, denn heute haben die Männer ihr letztes Spiel zunächst bei Bayer Leverkusen. Und morgen wollen die Männer dann die HSV-Frauen im Volksparkstadion unterstützen, die im Spiel gegen Bayern München ihren Klassenerhalt perfekt machen wollen. Für Männertrainer Merlin Polzin eine tolle Sache.
2: Weil es nach dem doppelten Aufstieg im letzten Jahr dann auch unser Ziel ist, natürlich den doppelten Klassenerhalt zu schaffen. Und deswegen wünsche ich mir natürlich, dass ich hier am Sonntag ins Auto steige mit einem großen Lächeln, mit sehr viel Erleichterung, dass die Mädels es dann auch dann geschafft haben und der HSV auch im nächsten Jahr dann 2 Bundesligisten im Fußball hat.
1: Der HSV also wahrscheinlich nächste Saison bei Männern und Frauen erstklassig. Es war ein paar Jahre lang andersherum, aber in diesem Jahr ist im Volkspark manches leichter als am Millerntor.
0: Das ist dann doch auch mal gut und wir sind natürlich heute live dabei, heute Nachmittag bei der großen Entscheidung im Millerntor-Stadion schafft es der FC St. Pauli in die Relegation. Toi, toi, toi. 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

Nils seiner Zeiten gibt's hier bei uns bei einer 90,3 und ich liebe das ja, wenn Sie so Ihr Leben mit uns teilen. Olaf schrieb vor einer Stunde irgendwie so, hallo, wir machen den Dutch-Ofen an. Ich sag, Dutch-Ofen, ja gut. Und jetzt schickt er ein Foto, Dutch-Ofen, da steht ein Topf voller Schichtfleisch und Gemüse inmitten von so Kohlbriketts, so Grillbriketts und auf dem geschlossenen Deckel liegen auch noch Grillkohlen. Jetzt verstehe ich, also Schichtfleisch aus dem Dutch-Ofen. Was Sie alles machen und können, toll. Muss ich auch mal probieren. Obwohl, ach, vielleicht lasse ich das jemand probieren und lass mich dann zum Essen einladen.

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0: Und gleich, when the rain begins to fall, vor die Nachrichten. Und die hat Tanja Richter für Sie.
2: Guten Tag. Es ist 12 Uhr.
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2: FC St. Pauli kämpft in der Bundesliga um den Relegationsplatz. USA schicken doch keine Soldaten nach Polen. CDU will Abwassergesetz für Grundstückseigentümer ändern. Und das Wetter heute wechselhaft, bis 14 Grad.
3: Das ist das wichtigste Spiel in dieser Saison. Ich will jetzt aber auch keine Angstsituation hervorrufen, weil wir haben die Chance, einen Relegationsplatz klarzumachen.
2: Das sagte St. Pauli-Trainer Alexander Blessin über den heutigen Fußball-Krimi. Der FC St. Pauli will heute nach dem letzten Strohhalm greifen und einen Abstieg aus der Bundesliga vermeiden. Um 15.30 Uhr beginnt das Spiel gegen den punktgleichen Wolfsburger. Lars Pegelow.
4: Das Millerntor-Stadion wird mit knapp 30.000 Fans ausverkauft sein. Unter ihnen 3.000 Wolfsburger und beide Teams müssen gewinnen. Der VfL hat das Erreichen des Relegationsplatzes praktisch in eigener Hand. Ein Sieg in Hamburg und die punktgleichen Heidenheimer können nur mit einem außergewöhnlich hohen Erfolg gegen Mainz vorbeiziehen. St. Pauli ist neben einem eigenen Erfolg auf Mainzer Schützenhilfe angewiesen. Der Wolfsburger Mittelfeldspieler Christian Eriksen fasste es kurz und bündig zusammen. Es geht um alles oder nichts. Im Millerntor-Stadion sollen keine Zwischenstände aus Heidenheim angezeigt werden. Zeitgleich um 15.30 Uhr tritt der bereits gerettete HSV in Leverkusen an. Für den HSV geht es nur noch um eine bessere Platzierung in der Tabelle für das Fernsehgeld. Was den Abstiegskampf angeht, hat Trainer Merlin Polzin keinen Favoriten. Er äußerte Respekt vor dem Einsatz und Kampfgeist aller drei Teams im Tabellenkeller.
2: Und mehr zum Fußball und auch zum Fanmarsch heute steht in der NDR Hamburg App. Die USA schicken doch keine Soldatinnen und Soldaten nach Polen. Der Plan wurde gestoppt, sagte ein Regierungsvertreter. Das ist offenbar ein weiterer Schritt, um die Truppenstärke in Europa zu verringern. Inken Henkel.
5: 4.000 Soldaten sollten eigentlich in einem Rotationsverfahren nach Polen entsandt werden. Ein Teil von ihnen war schon unterwegs oder wurde kurz vor der Abreise angewiesen, nicht zum Flughafen zu fahren. Der Generalstabschef der US-Armee, Leniev, nannte die Entscheidung bei einer Anhörung im Kongress sinnvoll. Einzelheiten oder Gründe erwähnte er nicht. Sowohl Demokraten als auch Republikaner kritisierten den Schritt und äußerten sich verärgert, dass der Kongress nicht wie vorgeschrieben informiert oder zu Beratungen hinzugezogen wurde. Normalerweise sind in Polen rund 10.000 US-Soldaten stationiert, die allermeisten von ihnen auf Rotationsbasis. Anfang des Monats hatte das Pentagon schon den Abzug von 5.000 Soldaten aus Deutschland angekündigt.
2: US-Präsident Donald Trump war gerade erst da und jetzt will der russische Präsident nach China reisen. Wladimir Putin hat für Dienstag einen Besuch in Peking angekündigt. Laut Kreml will Putin mit Staatschef Xi Jinping die strategische Zusammenarbeit zwischen Moskau und Peking weiter stärken. Xi und Putin haben sich zuletzt im September persönlich getroffen. Die CDU in Hamburg will das Abwassergesetz für Grundstückseigentümer ändern. Wer ein Grundstück in Hamburg besitzt, muss laut Gesetz prüfen, ob dort alle Abwasserleitungen dicht sind. Franziska Becker.
6: In Hamburg haben 30-50% der privaten Abwasserleitungen Schäden. Das schreibt die Umweltbehörde auf ihrer Seite. Durch diese Leckagen können Schadstoffe ins Grundwasser sickern. Grundstücksbesitzer müssen deshalb eigentlich alle 25 Jahre nachweisen, dass ihre Abwasserleitungen in Ordnung sind. Die CDU fordert nun, dieses Gesetz abzuschaffen. Denn die Stadt überprüfe nie, ob es eingehalten wird. Seit 2020 fragte die Stadt bei lediglich 7 Eigentümern nach. Und die Stadt hat auf rund 600 eigenen Grundstücken die Wasserleitungen selbst jahrzehntelang nicht geprüft. Das hat eine große Anfrage der CDU ergeben. Und neben der landesrechtlichen Regel gibt es ein Bundesgesetz zur Wartungspflicht der Abwasserrohre. Daher, so die CDU, sollte Hamburg anderen Bundesländern folgen und das hamburgische Abwassergesetz ändern.
2: Die Gewerkschaft Verdi hat rund 800 Telekom-Beschäftigte in Hamburg heute zum Warnstreik aufgerufen. Sie fordert 6,6% mehr Geld und eine Laufzeit von 12 Monaten. Für Auszubildende und Dualstudierende will Verdi monatlich 120 Euro mehr Lohn erreichen. Telekom Deutschland besteht aus insgesamt 20 Konzernunternehmen, in denen jeweils eigenständige Tarifverträge gelten.
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0: Wenn das Wetter so bleibt, ne, werde ich kugelrund. Ich habe seit 10 Uhr 2 große Esslöffel Erdnussmus gegessen. Das würde ich natürlich nicht tun, wenn die Sonne scheint. Also, Petrus ist schuld. Temperatur jetzt 11 Grad bei Ihnen in Winterhude. 13, 14 Grad können wir noch kriegen. Der Himmel wird so grau bleiben früher Nachmittag. Da sind auch noch mal ein paar Schauer möglich. Aber ja, Sonne eher nicht. Morgen sieht es besser aus. Zwar auch viele, viele Wolken. Das Ganze dann aber bei 17 Grad. Und das klingt doch schon mal ganz anders. Blitzer und Staus aus dem Verkehrszentrum Roter Baum. Vorsicht bitte auf der 1 Hamburg Richtung Bremen. Zwischen Harburg und dem Maschner Kreuz liegen Fahrzeuge. Teile. Und das ist kein kleines Zeug. So, die Kölbrandbrücke ist wegen Wartungsarbeiten bis Montag 5 Uhr früh in beiden Richtungen dicht. Da sind aber Umleitungen für Sie eingerichtet. Und in Winterhude die B5, das ist die Barmbecker Straße, die ist dicht zwischen der Gertigstraße und der Bachstraßenbrücke. Grund sind Bauarbeiten. Das dauert bis ca. heute Abend 19 Uhr. Der Verlauf Wellingsbütteler Landstraße, Wellingsbütteler Weg ist zwischen Borstelsende und der Bandschuhstraße gesperrt. Grund ein Wasserrohrbruch, das ganze beidseitig. Und die Holzenstraße ist dicht zwischen der Haubachstraße und der Stresemannstraße. Grund sind Brückenarbeiten und das dauert bis Montag früh. Und die B73 Buxtehuder Straße, die ist beidseitig gesperrt zwischen Bleicher Weg und Seehafenbrücke. Grund ein Wasserrohrbruch. Das dauert alles noch. Ich wünsche Ihnen eine gute, eine sichere Fahrt.
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0: Wir sind Hamburg. When the rain begins to fall. Ich bin Maren Bockholt. Wünsche Ihnen einen schönen

vor zwölf, das ist eine Schnapszahl. Das heißt aber nicht, dass Sie einen trinken müssen. 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Und Gudrun schreibt gerade, hallo, liebes NDR 90,3-Team. Ich wollte mal fragen, warum heute gar nicht darüber berichtet wird, dass die Stadtpark-Open-Air-Saison heute beginnt. Das finde ich schon erwähnenswert. Ich bin jedenfalls dabei heute Abend bei Lotto King Karl. Das ist doch schon Tradition. Ja, Logo ist das Tradition. Und selbstverständlich berichten wir.

Otto King Karl feiert 25 Jahre Jubiläum im Stadtpark. Das muss man sich mal vorstellen. Das ist Tradition seit 25 Jahren. Otto King Karl und seine Barmbek Dream Boys eröffnen die Stadtpark Open Air Saison. Heute Abend wird es das 56. Konzert. Allen ganz, ganz viel Spaß, die hingehen. Ich habe mal nachgeguckt, es gibt noch ein paar Karten. 43 Euro bummelig kostet das Ganze. Ist viel Geld, aber lohnt sich auch. Und wenn Sie sagen, naja, man hört ja auch vor der Wiese im Stadtpark sehr, sehr, sehr gut Otto King Karl. Dann gibt's noch Madness am 4.7., Seal am 24.7. Und. Heute allerdings Otto King Karl. Und wissen Sie was? Ich finde, wir hören uns das nochmal an. Das ist er hier.

Die Freilichtbühne vom Stadtpark Open Air wird heute eröffnet. Ganz, ganz viel Spaß, ich sag's nochmal. Auf der Wiese davor hört man auch fantastisch. Das sind die Eagles mit New Kid in Town. Ende 90,34 Zentamburg. 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

größten Hits seiner Zeiten und die großen Bäume, die großen Kastanien bei uns in der Stadt sehen aus wie mächtige, prächtige Beute. Diese dunklen Stämme, die grünen Blätter, die weißen Kerzen und das vor dem dunklen Himmel. Wunderbar. CCR.

1. Ich habe gerade musikmäßig rumgewühlt. Gleich scheint die Sonne. Zumindest bei Ihnen im Radio am Himmel so. Ja, es ist nicht so doll heute. 13, 14 Grad mit Glück. 12 Grad haben wir jetzt schon bei Ihnen in Blankenese. Und es bleibt grau. Am frühen Nachmittag kann man ein kleiner Schauer dabei sein. Ansonsten mehr oder weniger trocken. Morgen sieht das alles viel, viel besser aus. Nicht, dass morgen besonders viel Sonne am Start wäre. Aber immerhin steigen die Temperaturen auf immerhin 17 Grad und es wird wohl trocken bleiben. Das ist schon mal super. Blitzer und Staus aus dem Verkehrszentrum Roter Baum. Vorsicht bitte auf in beiden Richtungen auf der A7 Hamburg-Flensburg. Zwischen Hennstedt-Ulzburg und Kaltenkirchen laufen Leute auf der Fahrbahn rum. Nicht, dass ihnen da was passiert. Dann die A7 Flensburg Richtung Hamburg zwischen Hamburg-Volkspark und dem Elbtunnel stockt es auf 3 Kilometer. Die A7 Hannover Richtung Flensburg zwischen Hamburg-Hausbruch und dem Elbtunnel 6 Kilometer stockender Verkehr. Die Kölbrandbrücke ist dicht. Sie wird gewartet bis Montag früh um 5. Beidseitige Sperrung. Es gibt aber Umleitungen für Sie. Und in Winterhude ist die B5, die Barmbecker Straße, dicht zwischen der Gartigstraße und der Bachstraßenbrücke. Dort wird gebaut bis heute Abend ca. 19 Uhr. Der Fall auf Wellingsbüttler Landstraße. Wellingsbüttler Weg ist zwischen Borstelsende und Banschowstraße aufgrund eines Wasserrohrbruchs beidseitig gesperrt. Und die Holzenstraße ist zwischen der Hauberstraße und der Stresemannstraße wegen Brückenarbeiten bis Montag früh beidseitig gesperrt. Dann haben wir noch einen schönen Wasserrohrbruch. Betrifft die B73 Buxtehuder Straße zwischen Bleicher Weg und Seehafenbrücken. Ein Wasserrohrbruch. Und deshalb ist die Straße beidseitig gesperrt. Wenn es geht, fahren Sie weit rundherum. Und ich habe Ihnen versprochen, die Sonne scheint. Also nicht wirklich, aber besser kriege ich es einfach nicht hin. Das ist doch verrückt, dass Musik das kann, oder? Laid back, man macht die Augen zu und zack. Hat man warmen Sand unter den Füßen. Es riecht nach Kokosnussöl. Der Bikini spannt kein bisschen. Und jemand kommt und ölt ihn die Schulter mit Sonnencreme ein. Die größten Hits aller Zeiten. Ich bin Maren Bockhold. Schön, dass wir zusammen sind.

0: Hits aller Zeiten hier ist in der 90,3. Wir sind Hamburg. Und Liebe kann man auf so viele Arten zeigen. Klar, Sie können irgendwie mit Teelichtern Herzen machen, Sie können Rosen schenken oder Sie kaufen zum Beispiel Ihrer kleinen Tochter oder Ihrem kleinen Sohn ein Fantrikot von Ihrem Verein, vom FC St. Pauli. Oder Sie halten verzweifelt ein Schild hoch mit Suche noch zwei Karten. Damit gebe ich zur Roten Flora. Dort steht er in der 90,3 Stadtreporter Carsten Sieg und der Fanmarsch formt sich langsam, ne?
1: Genau, ja, die Fans sammeln sich hier, trinken noch einen Kaffee oder ein Bier oder sonst was oder halten Fähnchen hoch. Wie Paul, du bist 13, was steht auf deinem Plakat drauf?
2: Suche 1-2 Kindertickets.
1: Oh. Für dich und für wen im Zweifel noch?
2: Für meinen Vater, die kann man dann hoch traden und dann für 7 Euro ist dann auch ein Erwachsenenticket.
1: Was würdest du dir bezahlen?
2: 20, 30, wäre mir egal.
1: Okay, wenn das noch jemand hört, Paul, du stehst hier vor der Katze. Das ist so eine kleine Barkneipe. Ansonsten viel Emotionalität dabei. Ich habe Vanya getroffen.
3: Oh, ich bin den ganzen Tag schon total nervös. Mein Herz geht so schnell. Daumen sind gedrückt natürlich. Und
1: warum macht ihr noch mal mit beim Fanmarsch? So, oder?
3: Ich bin extra wegen St. Pauli hingezogen. Also ich versuche zu jedem Spiel zu gehen und ich bin glücklich, eine derjenigen zu sein, die heute mit dabei sein darf.
1: Einmal noch dabei sein. Mitfiebern, das wollen viele.
4: Warum? Weil ich muss mich ja warm singen, damit ich heute alles geben kann und morgen keine Stimme habe.
5: Wir unterstützen, wo wir können. Und das, man gibt, was man kann und hofft irgendwie, dass das den Jungs noch ein bisschen was mitgibt und dass sie heute maximale rausholen und irgendwie noch den Relegationsplatz schaffen können.
6: Also natürlich wird es ein Sieg und ja, zum Fanmarsch gehe ich, weil ich Lust habe.
1: Ja, weil ich Bock habe, das ist die häufigste Antwort. Und hier ist die jüngste St. Pauli-Fan-Freundin, die ich getroffen habe.
7: Johanna.
1: Wie alt bist du?
7: 9. Ich glaube, St. Pauli wird gewinnen, weil die halt sehr gut sind.
1: Machen, ich sag mal, wenn Johanna das sagt, dann muss was dran sein,
0: muss
1: oder?
0: Muss es stimmen. Weißt du, es gibt Sätze, die kannst du auch nur in Hamburg sagen. Ne? Wenn du sagst hier, da steht der Lütte Paul, 13-jährig, ja, vor der Katze, was wirklich Katze, so eine richtige Bar ist und sagt, er möchte noch ein Kinderticket. Das geht das einfach schön, nur in Hamburg. Ich liebe alles daran. Und das klingt sehr friedlich, sehr familiär, sehr fröhlich da bei dir.
1: Total, ganz entspannt. Aber die innere Anspannung, die ist natürlich groß.
0: Musstest du jemals in deinem Leben so ein Tages-EKG tragen?
1: Noch nicht, aber das müsste man viel mal umhängen. Das wären tolle Ausschläge, glaube ich.
0: Alter Schwede, das will ich gar nicht wissen, was es da für einen Blutdruck und für einen Herzrasen gibt. Also Carsten, vielen Dank bis dahin. Du hältst uns über den Fanmarsch natürlich auf dem Laufenden. Und Klar. Ich hoffe, dass Johannes, Paul, 13 Jahre, der vor der Katze steht, noch eine Kinderkarte kriegt. Alles Liebe, alles Gute. Boah, was für eine Aufregung.

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Ende 90,3. Wir sind Hamburg. Ich liebe Men at Work. Haben wir gar nicht so oft. Ist mit Sicherheit ein 80er. Ich meine, schlagen Sie mich 81. 81 müsste hinkommen. So oder so, die Größe.

0: Ich sag's Ihnen, wie es ist. Erotischer wird's heute nicht mehr, jedenfalls bei mir. Marvin Gaye, Sexual Healing.
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0: Reich Madness, Our House, vor die Nachrichten. Und die hat Tanja Richter für Sie.
2: Guten Tag. Es ist 13 Uhr.
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2: FC St. Pauli-Fans ziehen gemeinsam zum Millerntor-Stadion. USA schicken doch keine Soldaten nach Polen. CDU will Abwassergesetz für Grundstückseigentümer ändern. Und das Wetter heute ist wechselhaft, bis 14 Grad. Der FC St. Pauli will heute nach dem letzten Strohhalm greifen und einen Abstieg aus der Fußball-Bundesliga verhindern. Um 15.30 Uhr beginnt das Spiel gegen die punktgleichen Wolfsburger. Die Fans laufen gerade gemeinsam durch das Schanzenviertel zum Millerntor-Stadion. Live vom Fanmarsch, Carsten Sekund.
3: Noch sind die Fans nicht losmarschiert, aber die Piazza am Schulterblatt gegenüber der Roten Flora ist fest in Händen der FC St. Pauli-Fans. Mehrere hundert Anhänger stehen hier friedlich und entspannt beieinander, darunter zahlreiche Familien, genießen das Miteinander und freuen sich auf den Fanmarsch.
4: Ich will mir das mal angucken, ich bin gespannt. Ich bin dabei, um St. Pauli zu unterstützen. Ich finde, das ist eine super Fangemeinschaft hier bei St. Pauli und ist echt ein toller Verein.
5: Ja, die Stimmung ist heute wunderbar hier.
6: Ja, es ist immer zu besonderen Anlässen so ein Fanmarsch. Und heute ist irgendwie nochmal besondere Stimmung. Wir haben Bock auf jeden Fall. Also wir sind optimistisch und halten zusammen.
3: In wenigen Minuten soll es losgehen. Von der Roten Flora über den neuen Pferdemarkt werden sie gleich gemeinsam den circa 1 Kilometer langen Weg bis zum Millerntor-Stadion gehen.
2: Und um 15.30 Uhr ist dann Anpfiff im Millerntor-Stadion. Zeitgleich um 15.30 Uhr tritt auch der schon gerettete HSV bei Bayer Leverkusen an. Für den HSV geht es mit einem Erfolg nur noch um eine bessere Platzierung in der Tabelle für das Fernsehgeld. Und mehr zum Fußball und auch zum Fanmarsch steht in der NDR Hamburg App. Das US-Verteidigungsministerium verringert seine Truppenstärke in Europa weiter. Unter anderem schicken die USA nun doch keine Soldatinnen und Soldaten nach Polen. Aus Washington, Benedikt Schäper.
7: Statt bereits stationierte Einheiten abzuziehen, seien nun angekündigte Verlegungen von Amerika nach Deutschland und Polen kurzfristig abgesagt worden, so US-Beamte gegenüber der Nachrichtenagentur AP. Allein 4.000 Soldaten einer Panzerbrigade sollen in dieser Woche ihre Reise Richtung Osteuropa abgebrochen haben. Teilweise bereits auf dem Weg zum Flughafen habe man sie zurückgerufen. Hintergrund sei eine Anweisung des zuständigen Verteidigungsministers Pete Hegseth, die Truppen zu reduzieren. Sowohl Demokraten als auch Republikaner äußerten sich kritisch zu dem Beschluss. Er sende ein falsches Signal sowohl nach Russland als auch an die Partner in Europa.
2: US-Präsident Donald Trump war gerade erst da und jetzt will der russische Präsident nach China reisen. Wladimir Putin hat für Dienstag einen Besuch in Peking angekündigt. Laut Kreml will Putin mit Staatschef Xi Jinping die strategische Zusammenarbeit zwischen Moskau und Peking weiter stärken. Xi und Putin haben sich zuletzt im September persönlich getroffen. Die CDU in Hamburg will das Abwassergesetz für Grundstückseigentümer ändern. Wer ein Grundstück in Hamburg besitzt, der muss laut Gesetz prüfen, ob dort alle Abwasserleitungen dicht sind. Franziska Becker.
8: In Hamburg haben 30-50% der privaten Abwasserleitungen Schäden. Das schreibt die Umweltbehörde auf ihrer Seite. Durch diese Leckagen können Schadstoffe ins Grundwasser sickern. Grundstücksbesitzer müssen deshalb eigentlich alle 25 Jahre nachweisen, dass ihre Abwasserleitungen in Ordnung sind. Die CDU fordert nun, dieses Gesetz abzuschaffen. Denn die Stadt überprüfe nie, ob es eingehalten wird. Seit 2020 fragte die Stadt bei lediglich 7 Eigentümern nach. Und die Stadt hat auf rund 600 eigenen Grundstücken die Wasserleitungen selbst jahrzehntelang nicht geprüft. Das hat eine große Anfrage der CDU ergeben. Und neben der landesrechtlichen Regel gibt es ein Bundesgesetz zur Wartungspflicht der Abwasserrohre. Daher, so die CDU, sollte Hamburg anderen Bundesländern folgen und das hamburgische Abwassergesetz ändern.
2: Der vor der dänischen Küste gestrandete tote Wal soll heute nochmal begutachtet werden. Von einem Vertreter der dänischen Naturbehörde und einer deutschen Tierärztin. Laut Behörde kann die Tierärztin vielleicht herausfinden, ob es sich um den gestrandeten Buckelwal aus der Ostsee handelt, schreibt die deutsche Presseagentur. Der tote Wal war vorgestern etwa 75 Meter vor der dänischen Ostseeinsel Anholt gestrandet.
9: Ich frage mich, warum die Tierärztin das nicht herausfinden sollte.
2: Wir warten ab.
9: Und wo hören Sie es? Hier natürlich bei uns bei NDR 90,3.
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9: Wetter, ja, ginge besser, ist aber nicht. 13 Grad haben wir jetzt bei Ihnen in Rahlstedt. 14 Grad können wir kriegen dazu. Viele, viele Wolken. Frühen Nachmittag vielleicht auch ein kleines bisschen Regen. Insgesamt wechselhaft und nicht so schön. Morgen dann am Sonntag zwar nicht viel Sonne, aber die Temperaturen, die klettern nach oben. Und zwar auf 17 Grad. Blitzer und Staus aus dem Verkehrszentrum. Roter Baum, da haben wir die A7 Flensburg Richtung Hamburg zwischen Hamburg Volkspark und dem Elbtunnel 3 Kilometer stockender Verkehr. A7 Hannover Richtung Flensburg zwischen Hausbruch und dem Elbtunnel 6 Kilometer stockend. Dann die Kühlbrandbrücke ist gesperrt beidseitig bis Montag früh um 5. Grund sind Wartungsarbeiten, da gibt es aber eine Umleitungsempfehlung für Sie. In Winterhude ist die B5, die Barmbecker Straße zwischen der Gertigstraße und Bachstraßenbrücke dicht. Da wird gebaut bis circa heute Abend um 7. Der Verlauf Wellingsbüttler Landstraße, Wellingsbüttler Weg ist zwischen Borstelsende und Banschostraße aufgrund eines Wasserrohrbruchs beidseitig gesperrt. Die Holzenstraße ist dicht zwischen Haubachstraße und Stresemannstraße. Dort wird an der Brücke gearbeitet bis Montagmorgen. Und die B53 Buxtehuder Straße ist zwischen Bleicher Weg und Seehafenbrücke wegen eines Wasserrohrbruchs beidseitig gesperrt. Bitte umfahren Sie das Gebiet da weiträumig, wenn es irgend geht.
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9: Wir sind Hamburg Madness, Our House. Ich bin Maren Bockhold. Schönes Wochenende.

0: Minuten nach eins.
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2: Nichts liebe ich so sehr wie Gäste. Und zu Gast im Studio ist Klaus Böllert von der Radiokirche. Herr Böllert, Sie haben ein Angebot zum Neudenken mitgebracht.
3: Ja, denn wenn wir von Initiativen rund ums Thema Obdachlosigkeit hören oder sehen, dann denken wir doch meistens an ehrenamtliches Engagement, an Spenden, daran etwas für Obdachlose zu tun. Mhm. Und bei Fratello Hamburg geht es aber darum, etwas mit Obdachlosen zusammenzutun.
2: Fratello, das klingt italienisch und heißt was?
3: Heißt Brüder, wir dürfen gerne Sorella, die Schwester, ergänzen. Es heißt Bruder und vor 10 Jahren hat Papst Franziskus zu einer Pilgerreise nach Rom eingeladen, soweit nichts Besonderes, aber er hat speziell Obdachlose eingeladen. Mhm. Und viele Hamburger haben sich auf den Weg gemacht. Es war eine große Gruppe von 100 Leuten, 70 Obdachlose, 30 Begleiter. 10 Tage waren die unterwegs und haben anschließend gesagt, das soll nicht einmalig bleiben, wir wollen weiter zusammenbleiben und etwas zusammen machen.
2: Okay. Also da sind Obdachlose oder sind Nicht-Obdachlose und die haben sich irgendwie gut zusammengefunden. Wie läuft so ein Treffen ab?
3: Das Treffen ist immer jeden dritten Montag im Monat ist das im Kleinen Michel. Das ist an der S-Bahn-Stadthausbrücke. Und die treffen sich da ab 17 Uhr zuerst in der Kirche und beten, haben eine Andacht und dann sind sie zusammen essen, trinken, erzählen. Es gibt einen kleinen Impuls, irgendeinen Film oder irgendwie sowas. Und ja, es geht eben nicht darum, etwas für Obdachlose zu tun, sondern mit ihnen zusammen.
2: Finde ich gut. Finde ich immer gut, etwas zusammen zu machen, statt übereinander zu sprechen. Und so nun klingt es irgendwie cool, wenn ich denke, ja, würde ich schon gern machen. Habe aber doch so ein bisschen Scheu.
3: Ja, das ist ja ehrlich gesagt immer, wenn man irgendwo neu reinkommt und nicht weiß, wie sind die anderen Leute. Also was ich versprechen kann, ist, dass die sich freuen. Was ich auch versprechen kann, ist, man wird nicht festgebunden. Es gibt ja zuerst die Andacht, da kann man auch mal ein bisschen schnuppern. Wer ist denn da so hier? Wie sind die Leute? Und das ganze Treffen geht von 17 bis 20 Uhr. Ich kann aber, wenn ich nach einer Stunde genug habe, gehe ich halt.
2: Okay.
3: Die Leute freuen sich.
2: Cool. Also bitte, Montag 17 Uhr im Kleinen Michel, S-Bahn, Stadthausbrücke. Dort gibt's das Treffen. Finde ich prima. Vielen Dank.
3: Ja, gerne.

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0: gleich sagt sie es wieder. Also nicht Jennifer Rush, aber Steffi.
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0: Die größten Hits aller Zeiten und der gehört auf jeden Fall dazu, America. Das Wetter für uns in Hamburg ist so, eher so mehr so, oder? 13 Grad, 14 Grad, vielleicht 13 Grad haben wir jetzt und zwar in Horn und viel wärmer wird es heute einfach auch nicht. Die Wolken, die bleiben, Sonne eher weniger. Es kann am frühen Nachmittag mal einen Schauer geben, kann, muss aber nicht, obwohl ich denke, ein bisschen was wird runterkommen, aber nichts Schlimmes. Morgen dann 17 Grad, das ist schon mal ein Schritt in die richtige Richtung, nämlich deutlich wärmer und es scheint auch trocken zu bleiben. Blitzer und Staus aus dem Verkehrszentrum Roter Baum, A7 Flensburg Richtung Hamburg zwischen Hamburg Volkspark und dem Elbtunnel, 3 Kilometer stockender Verkehr, A7 Hannover Richtung Flensburg zwischen Hausbruch und dem Elbtunnel stockt es auf 6 Kilometern. Dann ist die Kühlbrangebrücke dicht, die wird gewartet bis Montagmorgen um 5, beidseitig gesperrt, gibt 2 Umleitungen, die sind ausgeschildert. In Winterhude ist die B5, die Bambecker Straße, dicht und zwar zwischen der Gertigstraße und der Bachstraßenbrücke. Grund sind Bauarbeiten, das dauert bis heute ca. 19 Uhr. Der Verlauf Wellingsbüttler Landstraße, Wellingsbüttler Weg ist zwischen Borstelsende und der Banschowstraße aufgrund eines Wasserrohrbruchs beidseitig gesperrt. Dann haben wir die Holzenstraße, die ist dicht zwischen der Hauberstraße und der Stresemannstraße. Grund sind Brückenarbeiten, das dauert noch bis Montag früh. Und die B73, das ist die Buxtehuder Straße, die ist zwischen dem Bleicher Weg und der Seehafenbrücke wegen eines Wasserrohrbruchs beidseitig gesperrt. Da bleibt Ihnen nur das Gebiet weiträumig zu überfahren. Ich wünsche Ihnen eine gute und eine sichere Fahrt.
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0: 13.30 Uhr, 13.31 Uhr und 15.30 Uhr geht es los. Es geht um alles für den FC St. Pauli. Abstieg oder Relegation. Und wir schauen gleich nochmal in die Stadt, was so los ist beim Fanmarsch. Machen wir nach Aretha Franklin und The Captain of Her Heart. Ich bin Maren Bockhold, freue mich sehr, dass wir zusammen sind und wünsche Ihnen ein schönes

0: Hammer-Song, Hammer-Botschaft. Respect, Aretha Franklin, den größten Hits aller Zeiten. Die gibt's bei uns, bei einer 90,3. Und ich brauche selbst ein bisschen Ruhe, weil ich so aufgeregt bin. Der FC St. Pauli spielt heute quasi um alles. Abstieg oder Relegationsplatz. Und der Fanmarsch hat sich in Bewegung gesetzt, vom Schulterblatt jetzt Richtung Millerntor. Und ich habe mit NDR 90,3 Stadtreporter Carsten Siegund vor einer Stunde gesprochen. Und da war das noch alles ganz piesig. Jetzt ist es immer, ist es nicht böse, aber das Bild ist ein anderes. Die Luft kann man sehen jetzt, ne?
1: Die Luft kann man wirklich sehen. Rauchschwaden hier beim Fanmarsch, die ersten Bengalos gehen hoch. Ich glaube, wenn ich Tourist wäre und nicht wüsste, dass heute Fußball gespielt wird und dass das so ein wichtiges Spiel ist, würde ich auch denken, was ist denn da los hier, gerade in diesen engen Gassen hier, vom Schulterblatt aus südwärts, da sammelt sich natürlich auch dieser Rauch, teilweise richtig eingenebelt, die Fans, aber die lieben das. Die singen fröhlich ihre Fangesänge und hier habe ich mich auch nochmal umgeschaut, ganze Familien sind mit dabei, Emil, Laura, Matze, die haben Spaß.
2: Das tut super gut.
3: Na, das ist doch das, wofür wir hier sind, für das Feuer, und wir hoffen, dass wir das heute auch auf dem Rasen sehen.
4: Wir sind keine Ergebnisfans. Wir lieben diesen Verein und egal in welcher Liga er spielt, wir kommen immer.
1: Wie alt bist du?
5: Ich bin 11 Jahre alt.
1: Und schon so ein großer Pauli-Fan?
5: Ich hatte schon als Baby einen St. Pauli-Lätzchen und einen St. Pauli-Teddy. Also Opa hat mich schon sehr früh zum St. Pauli-Fan gemacht.
1: Sind die ganzen Jungs und Männer hier eigentlich nett zu dir?
5: Jo, auf jeden Fall. Alle.
3: So muss das auch sein, oder? Man will ja auch den Nachwuchs dabei haben.
1: Ja klar, und der Nachwuchs, für den ist das richtig Action hier. Wow. Oh, da ist was los. Aber die Düse geht schon so manchem. Ich habe hier mit Fan Mika gesprochen.
6: Das tut sehr, sehr gut, ja. Auf jeden Fall, gerade in solchen Zeiten sollte man jetzt umso mehr Support zeigen, ne? Und für die Mannschaft da sein. Und selbst wenn wir absteigen, sind wir trotzdem alle da für die Mannschaft, ne? Egal ob 5. Liga auf dem letzten oder 1. Liga auf dem ersten, wir zeigen immer denselben Support und wir sind immer da.
1: Ja, da ist so eine neue Note mit dazu gekommen. Richtig, die Angst so ein bisschen, dass, scheiße, was ist, wenn das nicht klappt? Oh Mann, die Hoffnung wird immer wieder beschworen.
4: Vielleicht schaffen wir es als Fans, denn Ball irgendwie reinzutragen. Die Mannschaft hat nicht überzeugt die letzten Wochen, das muss man ehrlich sagen. Aber wir hoffen bis zum Schluss. Glaube, Liebe, Hoffnung.
3: Wir vergessen die ganzen Spieltage. Heute gewinnen wir 2-0. Heidenheim spielt unentschieden gegen Mainz und wir gehen in die Relegation.
1: Und umso mehr machen tut dann eben so ein Fanmarsch gut, denn wenn man gemeinsam nochmal an etwas glaubt, und hier, wir haben ja die Fangesänge eben gehört, dann klappt das vielleicht doch noch.
0: Wir sind keine Ergebnisfans. Das war so das Wort,
1: schönes
0: das hängen geblieben.
1: Ja.
0: Mega, mega
1: schönes
0: cool.
1: Zitat.
0: Und der kleine Junge, der sagte, ey Mensch, ich hatte schon als Baby ein Lätzchen.
1: Ja.
0: Und mein Opa hat mir ein Bär vom FC St. Pauli
1: geschenkt. Geht mir auch ans Herz.
0: Das ist Wahnsinn, ne? Wollen wir uns darauf einigen? Also ich freue mich mit allen HSV-Fans, dass die sagen können, pff,
1: total,
0: weißt du?
1: Geschafft. Ja.
0: Und ich drücke tierisch die Daumen. Ja. Vielleicht geschieht ein Wunder. Und wenn nicht, ist auch gut. Aber vielleicht geschieht ein Wunder. Wir bleiben auf jeden Fall dran. Sie verpassen hier nichts. 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

Paul Young und Michi Wittig. Da kommen zwei sehr, sehr gute Sachen zusammen. Ich bin Maren Bockholz, sag danke für heute. Freue mich heute schon auf Montag, weil auf Sie drücke jetzt die Daumen und schönes Wochenende.

0: Max Werner bei uns, Rain in May.
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0: So, gleich bist du musikalisch weltweit. China in your hand mit T-Pau. Vorher die Nachrichten mit Tanja Richter.
2: Guten Tag, es ist 14 Uhr.
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2: FC St. Pauli-Fans ziehen gemeinsam zum Millerntor-Stadion. USA schicken doch keine Soldaten nach Polen. Deutsche ESC-Kandidatin landet laut Wettquoten hinten. Das Wetter wechselhaft bis 14 Grad. Direkter Abstieg oder doch noch der Relegationsplatz? Am letzten Fußball-Bundesliga-Spieltag geht es für den FC St. Pauli um alles. Um 15.30 Uhr beginnt das Heimspiel gegen die punktgleichen Wolfsburger. Die Fans laufen gerade gemeinsam durch das Schanzenviertel bis zum Millerntor-Stadion. Und live für uns dabei ist Carsten Sekund.
3: Sie wollen noch einmal ein starkes Zeichen setzen vor dem Showdown gegen Wolfsburg. Friedlich, aber hörbar, laut, stark ziehen rund 1000 Fans des FC St. Pauli mit ihren Fangesängen Richtung Stadion.
4: Warum? Weil ich muss mich ja warm singen, damit ich heute alles geben kann.
5: Man gibt, was man kann und hofft irgendwie, dass das den Jungs noch ein bisschen was mitgibt.
6: Also natürlich wird es ein Sieg und zum Fanmarsch gehe ich, weil ich Lust habe.
7: Ich finde, das ist eine super Fangemeinschaft hier bei St. Pauli.
8: Ich bin den ganzen Tag schon total nervös. Mein Herz geht so schnell. Ich bin glücklich, einer derjenigen zu sein, die heute mit dabei sein darf.
3: Alle hoffen auf das kleine Wunder und beschwören den Gemeinschaftsgeist. Die ersten Fans haben bereits den Bereich am Stadion erreicht. In diesen Minuten beginnt der Einlass am Millerntor.
2: Und auch um 15.30 Uhr tritt der schon gerettete HSV bei Bayer Leverkusen an. Für den HSV geht's mit einem Erfolg nur noch um eine bessere Platzierung in der Tabelle für das Fernsehgeld. Und mehr zum Fußball und zum Fanmarsch steht auch in der NDR Hamburg App. Die USA schicken doch keine Soldatinnen und Soldaten nach Polen. Der Plan wurde gestoppt, sagte ein Regierungsvertreter. Das ist offenbar ein weiterer Schritt, um die Truppenstärke in Europa zu verringern. Inken Henkel.
9: 4000 Soldaten sollten eigentlich in einem Rotationsverfahren nach Polen entsandt werden. Ein Teil von ihnen war schon unterwegs oder wurde kurz vor der Abreise angewiesen, nicht zum Flughafen zu fahren. Der Generalstabschef der US-Armee, Leniev, nannte die Entscheidung bei einer Anhörung im Kongress sinnvoll. Einzelheiten oder Gründe erwähnte er nicht. Sowohl Demokraten als auch Republikaner kritisierten den Schritt und äußerten sich verärgert, dass der Kongress nicht, wie vorgeschrieben, informiert oder zu Beratungen hinzugezogen wurde. Normalerweise sind in Polen rund 10.000 US-Soldaten stationiert, die allermeisten von ihnen auf Rotationsbasis. Anfang des Monats hatte das Pentagon schon den Abzug von 5.000 Soldaten aus Deutschland angekündigt.
2: Immer mehr Autobauer erwägen den Einstieg in die Rüstungsindustrie. Bei Mercedes-Benz könnte in Zukunft auch für das Militär produziert werden. Das erklärte Konzernchef Ola Källenius gegenüber dem Wall Street Journal. Insiderberichten zufolge soll auch Volkswagen mit einem israelischen Rüstungskonzern über die Produktion von Raketenabwehrsystemen in Osnabrück verhandeln. VW selbst weist die Pläne zum Bau von Waffen allerdings zurück. Beim Eurovision Song Contest steht heute Abend das große Finale an. Bei der Show in Österreichs Hauptstadt Wien tritt für Deutschland Sängerin Sarah Engels mit dem Titel Fire an. Wie ihre Chancen stehen, schätzt Anna Tillack in Wien ein.
10: Wenn man nach den Wettquoten geht, dann muss man sich eher darauf einstellen, dass die deutsche Künstlerin auf einem der hinteren Plätze landen wird. Das sieht hier schon seit Tagen ähnlich aus. Die klaren Favoriten hier im Rennen sind Finnland und Australien, aber das sind eben nur vorläufige Wettquoten. Tatsächlich wird ja dann die Jury und auch die Menschen in ganz Europa, die dann abstimmen können, heute Abend ihr Urteil fällen und dann werden wir gucken, ob diese Wettquoten dann auch richtig liegen oder ob es da doch noch die ein oder andere Überraschung gibt.
2: Rekord-Olympiasiegerin Isabelle Werth hat beim deutschen Dressur-Derby in Kleinflottbek auch im abschließenden Grand Prix Spezial einen überlegenen Sieg gefeiert. Die 56-Jährige setzte sich in der Kür mit ihrem Top-Pferd Wendy de Fontaine klar vor Isabelle Frese und Leonie Richter durch. Schon gestern hatte Werth den Grand Prix dominiert und einen Doppelsieg geholt. Den gemischten Wettbewerb, der seit 1996 ausgetragen wird, gewann Werth nun schon zum 5. Mal.
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0: Ja, das Wetter für uns in Hamburg. Wir haben gerade 11 Grad gemessen bei Ihnen in Othmarschen. Heute Nachmittag überwiegen die Wolken. Kann auch häufiger mal einen Schauer geben. 14 Grad wäre die Höchsttemperatur. Morgen dichte Wolken, aber dann auch mal längere Phasen mit Sonne. Meist trocken, kaum noch Schauer. Und es wird ein bisschen milder bei bis zu 17 Grad. Blitzer und Staus, wir schauen ins Verkehrszentrum Roter Baum. A7 Richtung Süden zwischen Volkspark und dem Elbtunnel, da stockt es auf 2 Kilometern. Gegenrichtung A7 Richtung Norden zwischen Hausbruch und dem Elbtunnel 6 Kilometer stockend. Wegen des Spiels am Millerntor des FC St. Pauli kann es bis 20 Uhr rund um das Stadion zu Behinderung kommen. Außerdem wird ja auch demonstriert bei uns in der Stadt, also in der Innenstadt, müssen Sie mit Verkehrsbehinderungen rechnen. Die Kühlbahnbrücke ist bis Montag früh in beiden Richtungen gesperrt. Gesperrt ist auch der Verlauf Wellingsbütteler Landstraße, Wellingsbütteler Weg zwischen Borstelsende und Banschowstraße. Sie wissen, Wasserrohrbruch, und das betrifft auch die B73 Buxtehuder Straße zwischen Bleicherweg und Seehafenbrücke, in beiden Richtungen gesperrt. Bitte umfahren Sie das Gebiet weiträumig. Und an der Elbfähre Glückstadt Wischhafen beträgt die Wartezeit ab Wischhafen bis zu 1,5 Stunden. Gute Fahrt. Für ein aufregender Sonnabend, Nachmittag mit dem FC St. Pauli, mit reichlich was los bei uns in der Innenstadt. Und ein bisschen so zur Beruhigung die größten Hits aller Zeiten. Nur hier bei uns bei NDR 90,3. Ich bin Michael Wittig. Schön, dass Sie mit dabei sind. Moin, Hamburg.

0: 90,3, letzter Spieltag in der Fußball-Bundesliga. Krimi im Kampf um den Relegationsplatz 16 in der Fußball-Bundesliga der Männer. Drei Mannschaften mittendrin. Das große Abstiegsfinale. 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
0: Ja, hier bei uns bei NDR 90,3 der Krimi im Kampf um den Relegationsrang. Also ganz klar, der FC St. Pauli muss gewinnen, um überhaupt noch eine Chance zu haben und muss dann eben auch nach Heidenheim schauen, wie das Spiel dort parallel gegen Mainz 05 ausgeht. Noch haben wir ein bisschen Entspannung bis zum Anpfiff um 15.30 Uhr. Zum Beispiel jetzt mit Nelly Furtado hier bei NDR 90,3. Wir spielen die größten Hits aller Zeiten. Das ist einer davon. All Good Things jetzt.

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14.25 Uhr bei NR90,3. Eine Meldung aus dem Verkehrszentrum Roter Baum. Vorsicht bitte, geht um die A7 Richtung Norden zwischen Quickborn und Henstedt-Ulsburg. Da liegt ein Plastikteil.

Einer unserer 80er-Helden, Hugh Lewis, mit seiner Band The News, Stuck With You, hier bei NDR 90,3. 14.30 Uhr, halb drei, Sonnabendnachmittag. Wir schauen auf das Wetter für uns in Hamburg. 11 Grad gerade in Lehmsaal-Melling steht bei Ihnen gemessen. Ja, auch 13 bis 14 Grad eventuell die Höchsttemperatur. Da muss die Sonne sich aber durchsetzen. Ist nicht so einfach, weil doch immer mehr Wolken unterwegs sind. Kann auch häufiger Schauer geben im Laufe des Nachmittags. Morgen, der Sonntag, hat auch viele dichte Wolken dabei. Aber auch ein bisschen Sonnenschein. Es ist trockener als heute, also nur noch eine geringe Schauerneigung. Und es wird ein bisschen milder bei bis zu 17 Grad morgen an Ihrem Sonntag. Blitzer und Staus. Wir schauen ins Verkehrszentrum Roter Baum. Noch einmal die Meldung für die A7 Richtung Norden zwischen Quickborn und Hennstedt-Ulzburg. Vorsicht bitte, da liegt ein Plastikteil. A7 Richtung Süden zwischen Volkspark und dem Elbtunnel. 2 Kilometer stockender Verkehr. A7 Gegenrichtung Richtung Norden zwischen Hausbruch und dem Elbtunnel. Da haben wir 6 Kilometer stockenden Verkehr. Wegen des Bundesligaspiels des FC St. Pauli gegen den VfL Wolfsburg kann es so bis 20 Uhr rund um das Stadion zu Behinderung kommen. Außerdem gibt es ja auch noch Demos in der Innenstadt, also am besten den Bereich, wenn Sie können, meiden. Die Kölbrandbrücke ist wegen Wartungsarbeiten bis Montag 5 Uhr in beiden Richtungen gesperrt. Gesperrt ist auch der Verlauf Wellingsbütteler Landstraße, Wellingsbütteler Weg zwischen Borstelsende und Bandschulstraße. Da hat es einen Wasserrohrbruch gegeben, Sperrung in beiden Richtungen. Wasserrohrbruch auch und deswegen ist die B73 Buxtehuder Straße zwischen Bleicherweg und Seehafenbrücke auch in beiden Richtungen gesperrt. Da die Empfehlung, das Gebiet weiträumig zu umfahren. Und dann kommen wir zur Elbfähre. Da beträgt die Wartezeit ab Wischhafen, also ab Norden, bis zu 1 Stunde. Nun kommen Sie ins Spiel. Falls Sie noch etwas sehen, was ich dann allen erzählen kann, dann zum Beispiel eine Nachricht sprechen in den Messenger der NDR Hamburg App. Schönen Dank dafür. Einen fantastischen Sonnabendnachmittag mit uns. Jetzt die Pet Shop Boys mit West End Girls. Ich bin Michael Wittig. Moin Hamburg. Schön, dass Sie mit dabei sind. 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

0: schön chilliger Wochenend-Sound mit Stevie Wonder hier bei uns. Isn't she lovely? Er kann's halt, ne? 14.38 Uhr.
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0: Andy Heger weiß, es gibt Frauen mit Kindern und es gibt Frauen ohne Kinder und die haben jeweils unterschiedliche Nabi-CDs und das entschlüsselt sich jetzt mal so ein bisschen.
2: 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Denn ich kann noch Trampolin springen und niesen. Halleluja.

0: 47, ja, 40 Minuten noch, dann geht's am Millerntor los und etwas über 6 Stunden noch, dann geht's auch spannungsmäßig los am Millerntor in Wien. ESC ist dann angesagt. I'm on fire, fire. Von Sarah Engels. Sie tritt dort an, heute beim großen Finale beim Eurovision Song Contest. Wir haben es ja mitgekriegt in den Nachrichten. Bei den Wettanbietern ist sie eher weiter hinten. Aber wer weiß, was dann heute Abend ist. Die Wahrheit ist dann ja auf der Bühne. Ja, und wir haben die Sängerin getroffen, vorgestern am Donnerstag. Und da haben wir sie Löcher in den Bauch fragen können. Wie sehen denn ihre Vorbereitungen noch aus, so kurz vor dem großen Auftritt?
1: Also es ist meistens so, dass wir noch hier im Hotel Haare und Make-up machen. Ich noch nicht ins Kostüm gehe, sondern in meinem Bademantel dann meistens rüberfahre in die Halle. Dann singe ich mich ausgiebig ein mit meinem Vocal Coach. Dann machen wir uns warm, dass auch wirklich alle Muskeln schön aufgewärmt sind. Dann ziehen wir uns um. Dann werden wir abgeholt. Auch da gilt wirklich ein ganz graziles Timing, wo keine Sekunde irgendwie einem erlaubt ist, zu spät zu sein. Und dann geht's auf die Bühne.
0: Ja, und dann wird einfach abgeliefert und Sarah Engels hat wirklich so eine mega positive Ausstrahlung und sie ist wirklich optimistisch.
1: Ich bin schon sehr zuversichtlich. Also ich glaube schon, dass es klappt, weil ja, ich meine, natürlich ist es aufregend, man hat Adrenalin, das gehört dazu, aber ich habe ja auch jetzt schon durch das Semifinale so ein Gefühl dafür bekommen, die Halle war voll. Dann ist es schon so, dass man einfach sagt, hey, das möchte man einfach genießen.
0: Mhm. Und sie hat auch Unterstützung dabei, ganz kleine, ganz flauschige.
1: Mein kleines Faultier, was ich von meinen Kindern bekommen habe, was so ein bisschen auch dafür steht, dass ich ja eigentlich immer so diejenige bin, die immer, naja, immer im Stress ist, immer den ganzen Tag vollgepackt hat und das soll so ein bisschen dafür sorgen, dass ich auch mal runterkomme und ein bisschen Slow Motion mache.
0: Ja, ein Faultier als Glücksbringer, dann wird ja sowieso nicht schief gehen. Das ESC-Finale läuft heute Abend ab 21 Uhr im Ersten. Davor, wie gewohnt, ab 20.15 Uhr gibt es eine Countdown-Show mit Barbara Schöneberger. Und danach moderiert sie dann auch noch die Aftershow-Sendung. Wir drücken Sarah Engels ganz feste die Daumen. 12 Punkte für Germany. Das wäre doch klasse, ne? Dann schnell eine Meldung noch aus dem Verkehrszentrum. Roter Baum, Vorsicht bitte, A23 Heide Richtung Hamburg in Höhe Halzenbeek-Rellingen. Da bitte Obacht, da befindet sich eine ungesicherte Unfallstelle.

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1: Und wir fliegen gleich mit Nick Kershaw in die 80er. I won't let the sun go down on me. Vorher die Nachricht mit Tanja Richter.
0: Guten Tag, es ist 15 Uhr.
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0: FC St. Pauli kämpft gleich um den Relegationsplatz. HSV ist am letzten Spieltag in Leverkusen zu Gast. Pro-palästinensische Demo beginnt an den Landungsbrücken. Und das Wetter heute ist wechselhaft, bis 14 Grad. Letzter Spieltag in der Fußball-Bundesliga. Der HSV kann es gleich bei Bayer Leverkusen locker angehen, da sich der Verein den Klassenerhalt schon gesichert hat. Anders aber beim FC St. Pauli. Der aktuell Tabellenletzte spielt zu Hause gegen die punktgleichen Wolfsburger um den Relegationsplatz. Anpfiff ist um 15.30 Uhr. Live aus dem Millerntor-Stadion, Jörg Naroska.
3: Es sind noch 30 Minuten, bis das Spiel beginnt, aber das Stadion ist jetzt schon sehr, sehr gut gefüllt. Auch der Gästeblock, die Wolfsburger heute alle in Grün erschienen und sie haben auch schon auf sich aufmerksam gemacht. Es ist schon reichlich Pyro gezündet worden im Gästeblock. Es sind auch schon Leuchtkugeln auf den Rasen geflogen. Also wenn ich tippen müsste, würde ich sagen, dieses Spiel wird wahrscheinlich nicht pünktlich zu Ende gehen. Ich rechne mit einer oder sogar mehreren Unterbrechungen auch während des Spiels wegen Pyrotechnik. Die Mannschaften beim Aufwärmen lassen sich von der Kulisse bislang noch überhaupt nicht beeindrucken. Beide Teams wissen, sie müssen hier gewinnen, um den Relegationsplatz zu erreichen. Und selbst das könnte am Ende zu wenig sein. Sportchef Andreas Bornemann hat aber gesagt vor dem Spiel, gerade eben ins NDR-Mikrofon, naja, da so ein bisschen Druck ist auch gut. Wir haben etwas zu gewinnen, wir müssen es positiv sehen. Weniger Druck, mehr Entspannung gibt es wahrscheinlich beim HSV. Lars Pegelow.
4: Ja, total. Der HSV, der ist ja gefordert bei Bayer Leverkusen und kann diese Partie total entspannen. Spannend angehen, 11. Tabellenplatz, alles sicher. Es geht nur noch um die Platzierung am Ende, um dann vielleicht mehr Fernsehgeld einzufahren. Also das ist etwas, was sicherlich die Profis nicht so wahnsinnig beschäftigen wird. Aber trotzdem, Auswärtsblock ist voll in Leverkusen. Das heißt, 3.000 bis 4.000 HSV-Fans sind auch mit dabei. Und Sie sehen eine Premiere. Sander Tangvik steht in Leverkusen im HSV-Tor. Das erste Mal, kleine Belohnung von Trainer Bernie Polzin für den jungen norwegischen Keeper. Also, so geht's los. Der HSV entspannt um 3:30 in Leverkusen.
0: Ja, und einen Live-Blog und mehr finden Sie dann auch in der NDR Hamburg-App. In diesen Minuten beginnt in Hamburg eine pro-palästinensische Demonstration. Organisiert wird die Demo durch die Innenstadt von einer Aktivistengruppe des umstrittenen Protestcamps auf der Moorweide. Die Aktivistinnen und Aktivisten sind vielfach durch anti-israelische Positionen aufgefallen und dadurch, dass sie sich nicht eindeutig von der palästinensischen Terrororganisation Hamas distanzieren. Live von den Landungsbrücken, Finn Kessler.
5: Ja, an den Landungsbrücken ist ein Lautsprecherwagen aufgebaut. 10.000 Teilnehmer waren vom Veranstalter laut Polizei für diese Demonstration hier heute angemeldet. Gekommen sind bislang aber eher so 250. Das lässt sich jetzt gerade so abschätzen. Die lauschen auf jeden Fall den Reden. Auch immer wieder Sprechchöre sind hier zu hören. Viva, viva Palästina, Kriegsverbrecher vor Gericht oder auch ganz Hamburg hasst die Polizei oder alle Bullen sind Schweine. Also der Ton, der ist hier zum Teil auch sehr aggressiv und auch der Verfassungsschutz, der hat nochmal gesagt, hier laufen eben auch linksextremistische Gruppen mit und das ist auch zu hören. Die Demo trägt den Tenor Stop Nakba, End German Complicity. Und Anlass ist der Nakba-Tag, der gestrige 15. Mai. An diesem Tag erinnern Palästinenserinnen und Palästinenser an Flucht und Vertreibung. Die Demonstranten, die haben einen langen Weg vor sich. Sie wollen von den Landungsbrücken über Baumwall, Rödingsmark, Großer Burstar in die Innenstadt ziehen. Dann über den Rathausmarkt, die Mönckebergstraße und die Bergstraße zum Jungfernstieg. Und von dort geht es dann weiter bis zum Dammtor-Bahnhof. Dort soll es am Abend am Protestcamp der Moorweide, an der Moorweide auch noch ein größeres Programm geben.
0: Immer mehr Autobauer erwägen den Einstieg in die Rüstungsindustrie. Bei Mercedes-Benz könnte in Zukunft auch für das Militär produziert werden. Das erklärte Konzernchef Ola Källenius gegenüber dem Wall Street Journal. Insiderberichten zufolge soll auch Volkswagen mit einem israelischen Rüstungskonzern über die Produktion von Raketenabwehrsystemen in Osnabrück verhandeln. VW selbst weist die Pläne zum Bau von Waffen allerdings zurück. In Wien ist die Lage vor der Finalshow des streng bewachten Eurovision Song Contest und den angekündigten Demonstrationen bislang sehr ruhig. Das teilte die Polizei mit. Sie ist dennoch mit einem deutlich sichtbaren Großaufgebot im Einsatz. Auch in Wien findet heute eine pro-palästinensische Demonstration statt, zu der einige tausend Teilnehmer angemeldet wurden. Sie richtet sich gegen die Teilnahme Israels am ESC. Außerdem wird eine Kundgebung gegen Antisemitismus und Antizionismus erwartet.
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1: In Morfleet gerade 13 Grad gemessen. Wir sind beim Wetter für uns in Hamburg. 14 wäre heute die Höchsttemperatur. Mal sehen, wie sich die Sonne noch gegen immer mehr Wolken durchsetzt. Auch häufige Schauer sind weiterhin angesagt. Morgen am Sonntag haben wir viele dichte Wolken, aber dann mal mehr, mal weniger Sonnenschein. Es ist meist trocken, nicht mehr ganz so viele Schauer. 17 Grad morgen die Höchsttemperatur. Blitzer und Staus. Wir schauen ins Verkehrszentrum. Roter Baum nochmal Vorsicht. A23 Heide Richtung Hamburg in Höhe Halzenbeck-Rellingen, eine ungesicherte Unfallstelle. A7 Richtung Norden zwischen Hausbruch und dem Elbtunnel, 6 Kilometer stockender Verkehr. Demo und am Millerntor der FC St. Pauli, deswegen kann es im Bereich rund um Stadion und in der Innenstadt zu Verkehrsbehinderungen kommen. Das wären so die akuten Meldungen. Und an der Elbfähre Glückstadt-Wischhafen, da beträgt die Wartezeit ab Wischhafen, also Richtung Norden, bis zu 1 Stunde. Entspanntes Wochenende für die HSV-Fans. Die haben ja schon 2 Spieltage vor Ultimo den Klassenerhalt sicher. Davon träumt der FC St. Pauli und träumen die Fans des Kiez-Clubs. Die müssen heute noch bangen, ob sie überhaupt den Relegationsrang erreichen. Bei beiden Spielen sind wir live dabei. Schön, dass Sie auch mit dabei sind. Ich bin Michael Wittig hier bei NDR 90,3. Schönen guten Tag.

0: Spielt die bestplatzierte Mannschaft des Nordens in dieser Bundesliga-Saison. Konnte man so auch nicht erwarten, Lars Pekelo.
1: Nee, das konnte man gerade zu Beginn der Saison überhaupt nicht erwarten, als der HSV ja richtig mies reingekommen ist in die Saison, aber sich dann eben stabilisieren konnte. Die Geschichte haben wir schon erzählt. Mehrfach mit den Neuzugängen, die gekommen sind, Vuskovic und wie sie alle hießen. Und jetzt hat der HSV eben so ein Belohnungsspiel in Leverkusen, 34. Spieltag. Es geht um die Endplatzierung mit einem Sieg, ist sogar Platz 10 möglich bei Bayer Leverkusen. Wird natürlich sehr schwer sein, das zu erreichen. Aber es ist doch schon interessant, ein bisschen zu schauen auf den HSV, insbesondere auf den jungen Mann, der da im Tor steht. 23 Jahre ist er jung, Sander Tangvik, ein Norweger, erstes Spiel überhaupt für ihn, für den HSV, Belohnung für gute Trainingsleistungen der Norweger, den der HSV ja immerhin für mehr als 2 Millionen Euro im Winter aus Trondheim geholt hat. Also, darum geht es hier beim HSV. Lockere Saison, Endstimmung in der Leverkusener Bay Arena. Und jetzt drehen wir das Ganze um 180 Grad. Jörg Naroska, Millerntor in Hamburg. Es geht um alles.
2: Da geht es tatsächlich um alles, wenn alles die Relegation ist. Mehr ist ja gar nicht mehr drin, weder für Wolfsburg noch für den FC St. Pauli. Und dann ist ja auch noch Heidenheim da, die als lachender Dritter mit einem Sieg in Mainz noch an beiden vorbeiziehen wollen und auch können, je nachdem, wie es hier dann am Millerntor ausgeht, nach 90 Minuten plus Nachspielzeit. Gucken wir mal auch hier auf die Aufstellung beim FC St. Pauli. Einen kleinen Wermutstropfen gibt. Eric Smith hat es dann doch nicht geschafft. Der Abwehrchef nicht im Kader. Das ist immer noch eine Nachwirkung dieser Magen-Darm-Virus-Infektion, die der vergangene Woche durch die Mannschaft gerauscht ist. Eric Smith war der, der sich als Letzter angesteckt hat und er hat es jetzt eben nicht geschafft, rechtzeitig wieder so fit zu werden, dass es irgendeinen Sinn ergeben hätte, ihn auch nur auf die Bank zu setzen. Hauke Wahl, immerhin, der ist wieder dabei, kann 90 Minuten spielen und wird also dann auch den Abwehrchef heute geben. Und eine zweite Änderung gibt es auch in der Defensive. Adam Trigala kommt rein als Mann für Lars Ritzka, der in den vergangenen Wochen immer mal wieder Rückenprobleme hatte. Und es gilt ganz klar, heute nur Spieler auf dem Platz, die wirklich 100% fit sind, die 100% raushauen können in diesem Spiel, wo es dann eben tatsächlich darum geht, entweder Saison vorbei und runter in die zweite Liga oder doch noch irgendwie sich retten in die Relegation und die Chance aufrechtzuerhalten, dass man auch nächste Saison in diesem Stadion Bundesliga-Fußball sehen kann. Die nächsten 90 Minuten werden darüber entscheiden.
0: Viertelstunde geht's los. Anpfiff, letzter Spieltag Fußball-Bundesliga, der HSV zu Gast bei Bayer Leverkusen und der FC St. Pauli am Millerntor muss unbedingt gewinnen, um eine Chance auf den Relegationsrang zu haben. Hier bei NDR 90,3 live dabei. Simone.

0: in der 90,3 mit dem Endspiel um die Relegationsteilnahme für den FC St. Pauli. Nur ein Sieg kann überhaupt die Chance ermöglichen, noch den 16. Platz zu erreichen. Jörg Nowoska am Millerntor. Knisternde Spannung. Nimm uns doch mal so ein bisschen in die Atmosphäre, die da gerade ist.
1: Ich habe das Millerntor-Stadion selten so laut erlebt vor einem Spiel wie jetzt in diesen Minuten. Das hat eigentlich auch schon eine Stunde vor Spielbeginn angefangen. Da waren es vor allem die Wolfsburger. Die sind alle in Grün heute hier erschienen im Stadion, haben sich so grüne Plastik-Regencapes übergeworfen. Also der ganze Gästeblock in Grün getaucht und leider auch schon in Pyro vor ein paar Minuten. Bin mal gespannt, wie das weitergeht. Auf der anderen Seite wird jetzt gerade ein Riesentransparent. Und wenn ich Riesentransparent sage, meine ich Riesentransparent, über die komplette Südkurve gezogen, braun-weiß quer gestreift und in der Mitte ein weißer Totenkopf. Also da haben die richtig lange dran gearbeitet, die Fans, würde ich sagen. Und diese Unterstützung, das ist im Zweifel auch genau das, was der FC St. Pauli braucht. Sportchef Andreas Bornemann war vor dem Spiel bei uns am Mikrofon und auf die Frage, was macht denn Mut heute in diesem Endspiel, da hat er das geantwortet.
2: Dass wir vor allem auch ein Heimspiel haben, dass wir uns auf die Unterstützung, sagen wir, auch unserer Fans immer verlassen konnten und dass wir auch wissen, um was es geht und dass wir viel zu gewinnen haben auch.
1: Viel zu gewinnen haben. Ganz genau mal hinhören. Es geht hier darum, positiv an die ganze Sache ranzugehen. Das ist das Ziel des FC St. Pauli. Nicht Angst haben, nicht zittern davor, was bei einer Niederlage oder bei einem Unentschieden wäre, sondern positiv sich vor Augen führen. Mit einem Sieg können wir es schaffen. Können wir tatsächlich die Relegation erreichen. Das also die Herangehensweise heute beim FC St. Pauli. Und jetzt, wo das Transparent, dieses riesige über die komplette Südkurve endgültig ausgerollt ist. Da kann ich auch lesen, was unten drunter steht, in riesigen weißen Buchstaben. Klassenkampf bis zum Ende. Und das soll nicht heute nach 90 Minuten sein, sondern dann erst nach zwei weiteren Spielen Relegation. Darum geht's heute für den FC St. Pauli. Die Fans sind da, die Fans sind heiß, die Fans sind laut. Jetzt muss nur noch die Mannschaft gegen Wolfsburg abliefern.

Boy George, Culture Club, do you really want to hurt me? Wir haben 15.30 Uhr, halb vier, schauen auf das Wetter für uns in Hamburg. Ja, mit äußerst wechselhaften, sprunghaften Temperaturen. Fuhlsbüttel, da hat es dann gerade ein bisschen Regen gegeben, dann gerade mal 9 Grad. Ansonsten kann es auch hochgehen auf bis zu 12, 13 Grad, so wie bei Ihnen jetzt aktuell in Ostdorf gemessen. 14 Grad wäre für heute die Höchsttemperatur. Morgen, der Sonntag, ja, reichlich Wolken. Dann aber auch mal mehr, mal weniger Sonnenschein. Dazu bleibt es meist trocken, also nicht mehr so viele Schauer wie heute. Höchstwerte morgen so bei 17 Grad. Blitze und Staus, wir sind im Verkehrszentrum Roterbaum und haben eine Meldung für die A23 Hamburg Richtung Heide. In der Ausfahrt Pinneberg Süd steht ein defektes Fahrzeug. Vorsicht dort bitte. A7 Richtung Norden zwischen Hausbruch und dem Elbtunnel 6 Kilometer stockend. Dann vorsorglich wegen des Spiels am Millerntor und wegen Demonstrationen in der Innenstadt den Bereich am besten meiden, so sie können. Die Kühlbrandbrücke ist wegen Wartungsarbeiten bis Montag 5 in beiden Richtungen gesperrt. Die Umleitung führt über die U30 und die U40. Dann ist der Verlauf Wellingsbüttler Landstraße, Wellingsbüttler Weg zwischen Borstelsende und Banschowstraße wegen eines Wasserrohrbruchs in beiden Richtungen gesperrt. Und gesperrt ist auch der Bereich B73, Buxtehuder Straße zwischen Bleicher Weg und Seehafenbrücke. Und da habe ich auch eine Meldung bekommen im Messenger der NDR Hamburg App. Dankeschön an Kerstin. Sie versteht es einfach nicht, wieso die Autofahrer immer, die anscheinend noch nichts von der Sperrung gehört haben, immer wieder da reinfahren und dann nach wenigen Sekunden umdrehen müssen, weil sie sich dann überzeugt haben, dass da tatsächlich gesperrt ist. Also nochmal, B73 Buxtehuder Straße ist zwischen Bleicherweg und Seehafenbrücke wegen eines Wasserrohrbruchs in beiden Richtungen gesperrt. Bitte umfahren Sie das Gebiet weiträumig. Danke Kerstin für die Nachricht. Falls Sie auch etwas gesehen haben, ein Blitzer, ein Stau, dann auch gerne eine Nachricht sprechen oder schreiben in den Messenger der NDR Hamburg App. Den größten Hits aller Zeiten hier bei uns und mit der Hamburger Fußballkonferenz. Letzter Spieltag Fußball-Bundesliga. Beide unsere Erstligisten sind im Einsatz. Der HSV zu Gast bei Bayer Leverkusen kann entspannt aufspielen, weil er hat schon am 2 Spieltage vor Ultimo den Klassenerhalt gesichert. Der FC St. Pauli will aber unbedingt auf Relegationsrang 16 kommt. Dazu müssen sie unbedingt gewinnen gegen Wolfsburg und ein bisschen gucken, wie Heidenheim parallel gegen Mainz spielt. Wir sind live dabei. Ich bin Michael Wittig. Moin Hamburg. Ciao.

0: NDR 90,3 mit der Hamburg-Konferenz Fußball-Bundesliga. Letzter Spieltag, der FC St. Pauli gegen Wolfsburg am Millerntor. Und man muss immer schauen auf das Parallelspiel Heidenheim gegen Mainz 05. Und das fängt schon mal gut an, Jörg Naroska, denn Mainz führt in Heidenheim. Gerade ist das 1:0 gefallen für die Mainzer. Trotzdem, St. Pauli muss das Spiel gewinnen.
1: St. Pauli muss gewinnen, kommt über die rechte Seite mit Kars. Der könnte den Ball reinspielen, kommt flach, wird geblockt zur ersten Ecke für den FC St. Pauli. Und sofort ist das Stadion da. Da haben sie die Abseitsfalle von Wolfsburg mal ganz alt aussehen lassen. Kars im richtigen Moment losgelaufen über rechts und dann sucht er mit dem flachen Ball Antongi, der mitgelaufen war. Aber da ist ein Wolfsburger vorher zur Stelle und deswegen jetzt Eckball für den FC St. Pauli von der rechten Seite. Erste Standardsituation und das ist ja so ein Hoffnungsschimmer beim FC St. Pauli. Sie sind da nicht überragend gut, aber sie haben ein paar Tore geschossen schon. Nach Standards, vor allem nach Ecken, kommt jetzt gleich der Ball rein von der rechten Seite. Dauert noch einen kleinen Moment, wird nochmal angetäuscht. Jetzt der Ball Richtung langer Pfosten, sehr hoch, sehr lang unterwegs, wird erstmal rausgeköpft. Oppi holt sich den Ball, könnte nochmal eine Flanke reinschlagen. Von der anderen Seite bringt die auch und dann ist da erstmal die Kopfballabwehr der Wolfsburger. Also die können die Situation bereinigen. Es ist ein Spiel bislang ohne große Torchancen am Millerntor. Es gab einen Seitfallzieherversuch von Swanberg auf Wolfsburger Seite. Der ist aber auch ungefährlich geblieben von der Strafraumgrenze. Erstens weit weg vom Tor, zweitens gut geblockt. Und deswegen steht es hier 0:0. Wie steht's beim HSV, Lars Pegelow?
2: Ja, beim HSV steht es auch noch 0:0 in Leverkusen. Die Partie 9,5 Minuten alt und Lokonga für den HSV im Strafraum. Philipp setzt nach mit einem Kopfball. Lob, aber der geht dann übers Tor von Bayer Leverkusen. Und das war nicht der erste ganz gute Angriff des HSV. Ansonsten sehen wir in dieser Partie offensive Leverkusener. Die kämpfen um ihre letzte kleine Chance, doch noch direkt in die Champions League reinzukommen. Da sind sie ein bisschen hinten dran als Sechster. Und so entwickelt sich hier ein offensives Spiel. Im Moment aber keine Tore bislang in Leverkusen.

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0: der 90,3, 15.48 Uhr am Sonntagnachmittag. Der Tag, an dem der FC St. Pauli den Relegationsrang klar machen möchte. Am Millerntor gegen Wolfsburg. Da steht es 0:0. Aktuell führt Mainz in Heidenheim im wichtigen Parallelspiel mit 1:0. Also in der Blitztabelle ist der FC St. Pauli damit schon mal ein Platz hoch auf 17. Aber 16, Jörg Nowoska, ist ja das Ziel.
1: Dafür muss ein Sieg her, um an Wolfsburg vorbeizukommen. Die Wolfsburger natürlich jetzt so ein bisschen im Vorteil, weil denen aktuell ein Unentschieden reichen würde. Es steht weiter 0:0 am Millerntor. Erste gelbe Karte gab es gerade an Sousa verteilt nach einem Foul an Fujita auf der Mittellinie. Hat der Schiedsrichter Daniel Siebert erst Vorteil laufen lassen, hat geguckt, ob der lange Schlag, der von Fujita Richtung Wolfsburger Strafraum kam, dann noch einen Abnehmer findet und vielleicht daraus sogar eine Torchance wird. War aber nicht so, dann hat er doch gepfiffen, gab Freistoß, der allerdings ist verpufft. Ballverlust von St. Pauli, die ansonsten hier relativ aggressiv zu Werke gehen in dieser Partie. Nicht volles offenes Visier, aber doch schon frühes Anlaufen, häufig schon in der Hälfte von Wolfsburg. Die Wolfsburger eher defensiv eingestellt, versuchen zu locken, dann mit langen Bällen nach vorne zum Erfolg zu kommen, ist bis jetzt noch nicht gelungen. Jetzt allerdings ist mal Platz auf der rechten Seite. Ball kommt flach in den Strafraum, Möglichkeit zum Schuss. Und dann ist aber Adam Schwigala dazwischen, knallt den Ball raus. Chance weg für Wolfsburg. Wie viele Chancen gab es beim HSV bislang, Lars Pegelow?
2: Auch, es gab einige Chancen in Leverkusen. Sehr munteres, sehr offensives Spiel von beiden Teams. Ich habe es ja gesagt, Leverkusen kämpft noch um die Restchance. Direkte Champions League-Qualifikation, das wird sehr, sehr schwierig. Und das wird auch dann schwierig, wenn sie hinten zu viele Lücken lassen. Die beste Chance des Spiels hatte nämlich der HSV bislang mit einem Lattenkopfball von Capaldo. Jetzt kommt Rayan Philipp und der Nachschuss von Remberg, knapp am Leverkusener Tor vorbei. Die Hamburger munter, schwungvoll, offensiv. Die wollen doch wohl nicht etwa noch einen Sieg holen. Nach 20 Minuten steht es 0:0 in Leverkusen.

0: In der 90,3, der HSV in Leverkusen, Lars Pegelow, und der Schiri zeigt auf den Punkt.
1: Ja, es gibt Elfmeter für Bayer Leverkusen. Foul von Tuonariga an der Strafraumgrenze, aber doch drin an Schick. Und der Gefoult, der macht es selbst. Und er scheitert an Tangweg, weil er die Regel nicht kennt, dass der Gefoulte und so weiter und so fort. Es bleibt beim 0:0. Tangweg hält den Elfer.

0: am Nachmittag bei NDR 90,3 mit dem HSV bei Bayer Leverkusen. Gerade hat der HSV-Torwart einen Elfmeter gehalten. 0-0 steht's da. Und das gleiche Ergebnis auch am Millerntor. St. Pauli gegen Wolfsburg 0-0. Und parallel führt weiterhin Mainz in Heidenheim mit 1-0. Gleich in den Nachrichten sind wir wieder live in den Stadien.
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1: Und ich bin gleich Johnny Hates Jazz. Turn back the clock. Aber vorher die Nachricht mit Tanja Richter.
2: Guten Tag. Es ist 16 Uhr.
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2: FC St. Pauli kämpft gegen Wolfsburg um Relegationsplatz. HSV ist am letzten Spieltag in Leverkusen zu Gast. Pro-palästinensische Demo zieht durch die Innenstadt. Und das Wetter ist und bleibt wechselhaft bis 13 Grad. Am letzten Spieltag der Fußball-Bundesliga ist der HSV gerade in Leverkusen zu Gast, hat ja aber nichts mehr zu befürchten, weil der Klassenerhalt schon sicher ist. Für den FC St. Pauli geht es dagegen gerade um alles. Direkter Abstieg oder doch noch die Relegation. Gegner am Millerntor sind die punktgleichen Wolfsburger. Jörg Naroska live am Millerntor, wie läuft's denn momentan?
4: Ja, es hat etwa 20 Minuten gedauert, bis die Partie Fahrt aufgenommen hat. Seitdem aber ist hier richtig Feuer drin. Erste richtig dicke Torchance, die hatte St. Pauli. Ein Lattenkracher in der 23. Minute von Fujita. Da wäre Grabara im Tor der Wolfsburger nie im Leben rangekommen. Aber dann fliegt der Ball zurück, es entsteht ein Konter. Und auf der anderen Seite muss Keeper Nicola Vassi in höchster Not gegen Dagim retten. Lenkt den Ball gerade noch zur Ecke. Nach der Ecke kommt der Ball wieder auf sein Tor und wieder geht ja dann an den Pfosten. Also hier waren richtig gute Möglichkeiten auf beiden Seiten. Inzwischen beide Mannschaften deutlich offensiver, torgefährlicher in dieser Partie drin. Tore aber gab es noch keine. 0:0 steht es weiter am Millerntor. Wie steht es beim HSV? Lars Begelow.
5: Auch beim HSV steht es noch 0:0 und ich könnte das so ein bisschen wiederholen, was du gesagt hast. Jörg, am Millerntor viele Tormöglichkeiten auf beiden Seiten. Hätten ja auch 2:2 schon stehen können. Die beste Chance, na klar, die hatte Bayer Leverkusen, Foul-Elfmeter. Schick ist aber nicht erfolgreich gewesen. Er scheiterte an Sander Tangvik, der heute im HSV-Kasten steht. Die eigentliche Nummer 2 bekommt seine Partie und hält hier glänzend. Auf der anderen Seite Lattenkopfball HSV. Capaldo, das war die größte Hamburger Chance in dieser Partie, in der beide frisch nach vorne spielen. 0:0 steht es aber noch in Leverkusen.
2: Und einen Live-Blog und mehr finden Sie auch in der NDR Hamburg-App. Eine pro-palästinensische Demonstration zieht gerade durch die Innenstadt. Organisator ist eine Aktivistengruppe des umstrittenen Protestcamps auf der Moorweide. Die Aktivistinnen und Aktivisten sind vielfach durch anti-israelische Positionen aufgefallen und dadurch, dass sie sich nicht eindeutig von der palästinensischen Terrororganisation Hamas distanzieren. Von den Landungsbrücken Finn Kessler.
6: 10.000 Menschen hatte der Veranstalter erwartet. Bislang kamen deutlich weniger. Einige hundert folgten dem Aufruf der Organisatoren. Mit dabei laut Verfassungsschutz auch linksextremistische Gruppen. Immer wieder skandieren die Demo-Teilnehmerinnen und Teilnehmer Viva Viva Palästina oder hoch die internationale Solidarität. Aber auch ganz Hamburg hasst die Polizei war zu hören. Dazu wehen palästinensische und kommunistische Flaggen im Wind. Anlass der Demonstration ist der Nakba-Tag, der gestrige 15. Mai. An diesem Tag erinnern Palästinenserinnen und Palästinenser an Flucht und Vertreibung. Ihre Route führt die Demonstranten einmal durch die Innenstadt. Von den Landungsbrücken ziehen die Demonstranten über Baumwall und Rödingsmarkt Richtung Rathausmarkt. Von dort geht es weiter über Mönckebergstraße, Jungfernstieg und Gänsemarkt bis zum Protestcamp an der Moorweide. Begleitet wird die Demo von einem Großaufgebot der Polizei.
2: US-Präsident Donald Trump war gerade erst da und jetzt will der russische Präsident nach China reisen. Wladimir Putin hat für Dienstag einen Besuch in Peking angekündigt. Laut Kreml will Putin mit Staatschef Xi Jinping die strategische Zusammenarbeit zwischen Moskau und Peking weiter stärken. Xi und Putin haben sich zuletzt im September persönlich getroffen. In Wien ist die Lage vor der Finalshow des streng bewachten Eurovision Song Contest und den angekündigten Demonstrationen bislang sehr ruhig. Das teilte die Polizei mit. Sie ist dennoch mit einem deutlich sichtbaren Großaufgebot im Einsatz. Auch in Wien findet heute eine pro-palästinensische Demonstration statt, zu der einige tausend Teilnehmer angemeldet wurden. Sie richtet sich gegen die Teilnahme Israels am ESC. Außerdem wird eine Kundgebung gegen Antisemitismus und Antizionismus erwartet.
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1: Ja, das Wetter für uns in Hamburg. Da landen wir bei Ihnen in Marmsdorf und wir haben dort 11 Grad aktuell. 14 Grad heute am Nachmittag noch die Höchsttemperatur. Da muss die Sonne dann aber ein bisschen mehr Gas geben. Morgen an Ihrem Sonntag viele dichte Wolken, dann auch immer aber mal wieder mehr oder weniger Sonnenschein und längere trockene Phasen. Es wird nicht so viele Schauer geben wie heute und es wird auch ein Tick milder. Morgen geht es hoch auf bis zu 17 Grad. Blitzer und Staus aus dem Verkehrszentrum Roterbaum. Da haben wir die A23. Da geht es Hamburg Richtung Heide in Ausfahrt Pinneberg Süd. Nach wie vor ein defektes Fahrzeug. A7 Richtung Norden zwischen Hausbruch und dem Elbtunnel 6 Kilometer stockend. Rund um das Millerntor und auch in der Innenstadt müssen Sie wegen Demo bzw. wegen des Bundesligaspiels St. Pauli gegen Wolfsburg mit Behinderungen rechnen. Die Kölbrandbrücke ist bis Montag 5 Uhr in beiden Richtungen gesperrt. Gesperrt auch in beiden Richtungen der Verlauf Wellingsbütteler Landstraße, Wellingsbütteler Weg zwischen Borstelsende und Banschowstraße. Da hat es einen Wasserrohrbruch gegeben. Und das ist auch der Grund für die Schwierigkeiten auf der B73 Buxtehuder Straße. Die ist nämlich zwischen Bleicherweg und Seehafenbrücke in beiden Richtungen gesperrt. Bitte umfahren Sie das Gebiet weiträumig. Schönen Sonnabendnachmittag, spannenden Sonnabendnachmittag mit der Fußball-Bundesliga. Der HSV zu Gast in Leverkusen austrudeln aus der Saison. Die war ja erfolgreich, Klassenerhalt gesichert. 0-0 steht es da auch, 0-0 am Millerntor. Da ist natürlich wichtig, St. Pauli braucht einen Sieg gegen Wolfsburg. Ich bin Michael Wittig, hallo.

0: Ende 90,3, Jürgen Rosser, genau das brauchen wir nicht.
1: 1:0 für den VfL Wolfsburg, wenn der Treffer denn zählt. Aber ich glaube, das wird der Eckball von der rechten Seite. Vassi versucht ranzukommen. Da ist es sehr, sehr eng und voll im Strafraum, im 5-Meter-Raum. Und dann kommt er irgendwie nur so halb ran. Der Ball rutscht über die Finger und irgendeiner im Gewühl bringt den Ball über die Linie zur Führung. 1:0 für den VfL Wolfsburg.

Fußball-Bundesliga aktuell. Wolfsburg führt 1:0 am Millerntor. Leverkusen gegen den HSV 0:0. Gleich nach Fleetwood Mac sind wir zur Schlussphase der ersten Halbzeit live in den Stadien.

0: Fleetwood Mac, Go Your Own Way bei NDR 90,3 am Sonnabendnachmittag mit der ersten Fußball-Bundesliga-Tor in Heidenheim. Mainz führt in Heidenheim mit 2:0. Also es scheint sich alles nur um das Millantor-Stadion zu drehen, wie das Spiel ausgeht. Das heißt, St. Pauli muss ja gewinnen. Und Jörg Nowoska, jetzt die Schlussphase der ersten Halbzeit. Es steht 0:1. Aber eigentlich hätte es schon den Ausgleich geben müssen.
1: Ja, also das ist wirklich eine Situation gewesen, die kann man sich nicht ausdenken. Jetzt schauen wir aber erstmal auf die aktuelle Situation. St. Pauli mit Kaas, mit dem Angriff auf die rechte Seite gelegt zu Pirker. Der ist vor dem Strafraum, hat einen Gegenspieler vor sich, kommt nicht vorbei, legt den Ball aber nochmal zurück. Und dann die Möglichkeit über die linke Seite, Flanke Richtung Oppi, der da am linken Strafraumeck lauert. Aber da ist vorher ein Wolfsburger dran, köpft ihn ins Aus zum Einwurf. Die Chance eben zum Ausgleich. Antongi steht im 5-Meter-Raum, völlig blank, völlig frei. Da ist niemand bei ihm. Kaas sieht das, hat den Ball rechts außen. Driss stehen. Scharf, hart, flach rein, Richtung Antongi. Tatsächlich kein Wolfsburger weit und breit. Und was macht Antongi mit dem linken Fuß? Schießt den Ball nicht ins Tor, das wirklich leer vor ihm ist, weil Grabara auch völlig woanders steht, der Keeper von Wolfsburg. Er schießt den Ball quer zur Torlinie, weg vom Tor der Wolfsburger. Kein Treffer für St. Pauli, nicht der Ausgleich. Und ich habe so ein bisschen das Gefühl hier im Stadion, diese Situation, diese vergebene Möglichkeit, wo sich jeder fragt, wie geht das eigentlich? Die war fast schlimmer für die St. Pauli-Moral als der Gegentreffer, als das Tor für den VfL Wolfsburg. Die 45 Minuten sind rum. Wolfsburg hat einen Einwurf in der Hälfte von St. Pauli. Es gibt ein bisschen was obendrauf. Wir gucken mal ganz schnell zum HSV, Lars Pegelow. Wie sieht's da aus?
2: Ja, hier sind jetzt auch ziemlich genau 45 Minuten rum. Es steht immer noch 0:0. Unglaublich eigentlich bei den vielen Möglichkeiten in dieser Partie. Leverkusen hat den Elfmeter vergeben und andere Chancen. Der HSV ebenfalls mit Großchancen, einem Kopfball ans Lattenkreuz. Und wir sind in der Nachspielzeit der ersten Halbzeit. Soweit hier erstmal. Vielleicht passiert ja noch was im ersten Durchgang am Millantor.
1: Da gibt es den nächsten Einwurf für Wolfsburg auf Höhe des St. Pauli-Strafraums. Es sind nur noch ein paar Sekunden. Ich glaube nicht, dass hier noch groß was passiert, wenn überhaupt eine Chance für die Wolfsburger. Weil die lassen sich sehr, sehr, sehr viel Zeit. Da steht jetzt doch der Wolfsburger. Da steht Mehlen neben dem Ball. Und den könnte er einfach nehmen. Stattdessen wartet er darauf, dass der andere Ball von der Tribüne zurückkommt. Selbst der Schiedsrichter findet das gar nicht witzig. Läuft dann nochmal hin und sagt, so jetzt mach endlich. Sonst gibt es hier gleich Geld wegen der Spielverzögerung. Einwurf ausgeführt, weggegrätscht von St. Pauli. Nächster Einwurf fast an derselben Stelle. Eigentlich Nachspielzeit abgelaufen. Jetzt auch der Pfiff. Hier ist Schluss. Hier ist Halbzeit. 0:1 Rückstand für St. Pauli. Die Riesenausgleichsmöglichkeit vergeben. Lars, wird beim HSV noch gespielt?
2: Ja, hier wird noch gespielt. Wir sind auch in der zweiten Nachspielminute bereits. Diese Partie hier des HSV in Leverkusen. Das Ganze übrigens unter prominenten Augen. Rudi Völler ist da. Klar, große Leverkusener Vergangenheit. Der DFB-Sportdirektor und auch Erich Ribbeck wurde gesehen auf der Tribüne. Der hat ja mal in den 80er Jahren sogar das Manageramt mal inne gehabt beim HSV, war dann später auch Bundestrainer. Und Sie sehen hier, wie Leverkusen noch einmal anläuft. Also der Unparteiische, der lässt jetzt ordentlich nachspielen hier in der ersten Halbzeit, weil es eben vor dem Elfmeter lange Diskussion, auch eine lange Untersuchung des VAR gegeben hat. Und deswegen kann Leverkusen nochmal mit dem Steilpass kommen über den linken Flügel. Aber da steht die HSV-Deckung ganz gut in diesem Auswärtsspiel, das ohnehin Spaß macht zuzugucken. Der HSV von der Leber weg. Gutes Offensivspiel ist jetzt gefordert. Kopfball und Tangnik wieder nach der nächsten Chance von Thürmann für die Leverkusener. Wieder Sander Tangnik, der ein prächtiges Debüt im HSV-Tor hier gibt. Sein erstes Spiel. Heuer Fernandes heute mal auf der Bank und nicht nur den Elfmeter, den er halten konnte, der Norweger, sondern auch ein paar andere Paraden, die er zeigen konnte. Ecke also noch einmal für Bayer Leverkusen. Wir sind jetzt mehr als 2 Minuten schon über die Zeitecke gekommen von Grimaldo auf den kurzen Pfosten. Aber Omari für den HSV ist dazwischen und haut die Pille auf die Tribüne. Der Unparteiische pfeift zur Pause. Das war's. Gutes Spiel vom HSV. 0:0 in Leverkusen.

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1: Ja, und wir spielen gleich Elton John Sad Songs, aber erstmal der Sportplatz mit Janine Legrand. Hallo Janine.
2: Schönen guten Tag.
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2: Saisonendspurt in der Fußball-Bundesliga und Endspiel für den FC St. Pauli. Im Millerntor-Stadion hat das Team von Trainer Alexander Blessin den VfL Wolfsburg zu Gast und die allerletzte Chance, sich in die Relegation zu retten. 0:1 steht es zur Halbzeit, das würde allerdings bedeuten, dass St. Pauli absteigt. Für uns live am Millerntor NDR 90,3 Reporter Jörg Naroska. Was muss der FC St. Pauli in der zweiten Halbzeit ändern, Jörg?
4: Ja, das sind zwei Dinge. Zum einen Eckbälle der Gegner besser verteidigen. Schon wieder ein Gegentor nach Standardsituation nach einem Eckball. Ein Kopfball von Kolarakis in der 38. Minute war drin. Dadurch St. Pauli hinten. Und das zweite große Problem, was unbedingt geändert werden muss, ist vorne die Chancen doch bitte schön mal nutzen. Antongi mit dem Riesending zum Ausgleich. Steht 5 Meter vor dem Tor. Völlig frei, kriegt den Ball. Auch der Torhüter ist nicht in Sicht. Und was macht er? Kriegt den Ball nicht Richtung Tor geschossen, sondern quer zum Tor in die Arme des völlig verdutzten Wolfsburger Keepers, der Dankeschön sagt. Wenn man sowas nicht nutzt, dann kann man sich nicht wundern, darf man sich nicht wundern, wenn man hinten liegt. St. Pauli 0:1 zur Pause.
2: Vielen Dank, Jörg Naroska, live vom Millerntor-Stadion. Anders sieht es beim HSV aus, denn das Saisonziel, der Klassenerhalt, der ist längst erreicht. Das Team von Trainer Merlin Polzin ist heute zu Gast bei Bayer Leverkusen und kann frei aufspielen. 0:0 steht es hier zur Halbzeit. NDR 90,3 Reporter Lars Pegelow beobachtet die Partie für uns. Lars, wie schlägt sich der HSV?
5: Schlägt sich sehr gut, der HSV. Hätte auch durchaus Tore schon geben können, wenn nicht müssen in Leverkusen. Auch für den HSV. Latten, Kopfball von Capaldo. Andere Möglichkeiten waren da durch Grönbeck beispielsweise, der eine Chance hatte. Aber klar, auf der anderen Seite auch Leverkusen mit seinen Chancen. Foulelfmeter von Schick, den Tangvik halten konnte. Ja genau, es ist Sander Tangvik, der Norweger steht heute erstmals im HSV-Tor, auch von ihm ein klasse Debüt. Also, es ist ein schöner letzter Spieltag, schwungvolles Spiel, leider keine Tore bislang in Leverkusen.
2: Vielen Dank, Lars Pegelow. Bei beiden Partien bleiben wir natürlich weiter dran. Außerdem spielen gerade noch Heidenheim-Mainz. Da steht es 0:2 zur Halbzeit. Bayern München gegen Köln 3:1. Frankfurt gegen Stuttgart 0:1. Freiburg gegen Leipzig führt mit 2:1. Bremen gegen Dortmund noch torlos 0:0. Gladbach gegen Hoffenheim 2:0. Union Berlin führt gegen Augsburg 2:0. Wir kommen zum Pferdesport und schauen einmal rüber nach Kleinflottbek. Da ist gerade Präzision und Nervenstärke gefragt beim Großen Preis von Hamburg. Live für uns vor Ort, NDR 90,3 Reporterin Maike Sittka. Maike, wie sieht es aus?
6: Ja, Nervenkitzel ist das richtige Wort. Wir befinden uns noch im Normalparcours, im Umlauf. Der vorletzte Reiter ist hier am Start. Bisher haben wir 7-0 Fehlerrunden gesehen und aus Hamburger Sicht sehr erfreulich. Janne-Friederike Meyer ist dabei, der im Parcours, kleine Anekdote, alle Knöpfe vom Reitjackett geplatzt sind. So sehr hat sie ein- und ausgeatmet und ihr Pferd nach vorne geprescht. Weiter aus deutscher Sicht dabei Christian Ahlmann, der Vorjahressieger und Bundes-A-Kader-Reiter und André Thieme, der ist mit seinem Zweitpferd heute auch null im Parcours gegangen und den werden wir gleich im Stechen nochmal wiedersehen. Ist natürlich auch hier die höchst dotierte Prüfung des Tages mit 250.000 Euro. 80.000 hat allein der Gesamtsieger, das kann er mit nach Hause nehmen. Also da wird gleich richtig gekämpft im Stechen. 7 Reiter sind es bisher, 7 Paare. Vielleicht kommt noch ein Achter dazu.
2: Vielen Dank, Maike Sittka, live aus Kleinflottbek. Morgen steht dann beim deutschen Springderby die Entscheidung im Kampf um das blaue Band an.
1: Wir schauen.
2: Alle Knöpfe noch dran hat hoffentlich mein Kollege Michael
1: Jüttich. Ja. Da war ich schon beim Wetter für uns in Hamburg. Dankeschön, Janine. Wir hören dich dann nachher noch wieder mit den Endergebnissen in der ersten Fußball-Bundesliga. Und jetzt das Wetter für uns in Hamburg. 12 Grad bei Ihnen in Alsterdorf. Sonne überwiegt dann mal, dann aber auch wieder mehr Wolken. Kann dann auch immer mal wieder einen Schauer geben. Also irgendwie alles dabei. Morgen, der Sonntag, etwas ruhiger die Wetterlage. Zwar dichte Wolken, aber dann auch immer mal längere Abschnitte, wo es auch mal Sonne gibt. Und vor allem auch längere Abschnitte, wo es meist trocken ist. Kaum noch Schauer morgen, also nicht mehr so wie heute. 17 Grad, also es wird auch morgen noch ein bisschen milder. Blitze und Staus, dann schauen wir ins Verkehrszentrum Roter Baum A7 Richtung Norden zwischen Waltershof und dem Elbtunnel. Da haben wir 2 Kilometer stockenden Verkehr. Wegen des Heimspiels des FC St. Pauli am Millerntor und wegen Demonstrationen muss in der Innenstadt und rund um das Millerntor-Stadion mit Behinderung gerechnet werden. Die Köhlbrandbrücke ist wegen Wartungsarbeiten bis Montag 5 Uhr in beiden Richtungen gesperrt. Die Umleitung führt über die U30 und die U40. Dann ist der Verlauf Wellingsbütteler Landstraße, Wellingsbütteler Weg zwischen Borstelsende und Banschowstraße in beiden Richtungen gesperrt. Grund ein Wasserrohrbruch und das Problem haben wir auch, betrifft B73 Buxtehuder Straße zwischen Bleicher Weg und Seehafenbrücke in beiden Richtungen gesperrt. Bitte umfahren Sie das Gebiet weiträumig. Ihre Mithilfe gerne genommen, kostenfrei. Ihr Anruf im Verkehrszentrum Roter Baum 08090 93 3. Falls Sie einen Blitzer oder einen Stau sehen, und gerne können Sie auch sich melden, wenn Sie das 1:1 des FC St. Pauli erleben. Die liegen nämlich 0-1 zurück gegen Wolfsburg am Millerntor, brauchen ja dringend einen Sieg. Ich bin Michael Wittig. Hallo.

0: NDR 90,3 mit der Hamburg-Konferenz in der ersten Fußball-Bundesliga in ihrem Sonnabendnachmittag. Herzschlagfinale in Sachen Kampf um den Relegationsrang. In Heidenheim führt nach wie vor der Gast Mainz mit 2:0. Hat also die Sache oder den Job gemacht für den FC St. Pauli. Der FC St. Pauli muss natürlich nachlegen. Braucht jetzt einen Sieg, braucht 2 Tore, liegt aber weiter 0:1 zurück gegen Wolfsburg. Jörg Noroska.
1: Ja, hat aber einen neuen Stürmer reingebracht. Jetzt nicht die volle Offensive, sondern Stürmer für Stürmer gewechselt. Anton Gy, der dieses Kunststück fertiggebracht hat, kurz vor der Pause, frei vorm Tor aus 5 Metern, den Ball eben nicht über die Linie zu bringen, sondern ihn quer zum Tor wegzuspielen. Keine Ahnung, was da passiert ist. Er wird es selber nicht wissen. Das wäre die Riesenmöglichkeit gewesen, das Spiel hier wieder offen zu gestalten. So rennt St. Pauli weiter hinterher mit einem neuen Stürmer auf dem Platz. Cizay für Anton Gy jetzt drin, hat auch schon ein bisschen für Wirbel gesorgt, aber eine richtige Torchance hatte St. Pauli nicht. Es sind fast 10 Minuten in der zweiten Hälfte jetzt schon rum. Wolfsburg zieht sich etwas weiter zurück und spielt auf Konter. Klar, würde ich an deren Stelle auch machen. Die reicht ja ein 1:0, vor allem wenn Heidenheim nicht mal selber gewinnt. Aber selbst dann wird es reichen, weil Heidenheim ja auch noch Tore aufholen müsste. Also Wolfsburg kann das relativ entspannt angehen hier. St. Pauli muss mehr Druck machen, findet aber zu Beginn der zweiten Hälfte noch nicht so richtig in die Partie hinein. Wie gut in die zweite Hälfte ist der HSV gekommen, Lars Pegel?
2: Ja, der HSV ist ungefähr so gut reingekommen wie auch in der ersten Halbzeit. Also wir sehen hier nach wie vor ein offenes, offensives Spiel. Beide Teams gehen auf Sieg, aber das Problem ist, sie treffen beide nicht. Es steht immer noch 0:0 und hier sind auch gut 10 Minuten jetzt gespielt. Im zweiten Durchgang eben eine schöne Aktion von Vieira vom HSV. Diesmal mit seinem etwas schwächeren rechten Fuß. Immer ein Genuss, ihn Fußball spielen zu sehen, aber Flecken im Leverkusener Kasten konnte halten. Jetzt gibt es die nächste Ecke für Bayer Leverkusen. Da muss dann Tankweg heute im HSV-Kasten aufpassen, denn der hat da schon einige Male bei diesen Flanken doch den Ball rausboxen müssen. Leverkusen macht es jetzt etwas kompliziert. Jetzt kommt der Ball erst rein. Tankweg ist da. Auch den Ball hält er. Es bleibt beim 0:0 in Leverkusen.

0: Ender 90,3 Tor für den FC St. Pauli, Jürgen Roska.
1: Das Millantor-Stadion wird zum Tollhaus und es ist der neu reingebrachte Mann, Cissé. Eckball von der rechten Seite, kommt auf den kurzen Pfosten von Metcalf geschlagen. Cissé springt da einfach irgendwie rein und bringt den Ball per Kopf über die Linie. Keine Chance für Grabara aus dieser kurzen Distanz da reinzukommen. Die gleiche Ecke wie vorhin bei der Führung für Leverkusen. Die gleiche Variante, Leverkusen für Wolfsburg natürlich. Gleiche Variante wie von Wolfsburg. Aber diesmal trifft St. Pauli. Es ist wieder möglich. St. Pauli wieder dran. 1-1 Millantor. Und du

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0: Und jetzt auch ein Tor in Leverkusen. Lars Fegelow und der HSV hat getroffen.
1: Ja, und da heben sie ihn in die Höhe, weil er erstens das Tor gemacht hat und zweitens auch so leicht ist der Fabio Vieira mit seinem Fernschuss aus 18 Metern. Er macht sich leider wieder teurer für den HSV mit jeder Aktion. Aus 18 Metern mit links in den Knick. Vieira, der HSV führt in Leverkusen.

0: In der 90,3 Hamburg-Konferenz und Abstiegskrimi in der Fußball-Bundesliga am Millerntor. Wieder ein Tor, Jörg Nowoska, wieder für die Grünen.
1: Ja, und diesmal ist es, wenn ich es richtig sehe, wirklich Nikola Vassidis, der sich den Ball mehr oder weniger selbst nach einer Ecke reinboxt. Die Frage ist, wird er behindert im 5-Meter-Raum? Zählt dieser Treffer ja oder nein? Momentan feiern die Wolfsburger im Block wieder Pyros. Schiedsrichter hat angedeutet, ja, das wird natürlich überprüft. Kapitän Jackson Irvine sofort zu ihm hin, hat gesagt, Moment, da war doch was. Nikola Vassidis auch, aber ich bin da nicht ganz sicher, ob das reicht oder ob der Treffer nicht doch zählt. Da ist viel Verkehr natürlich vom Keeper. Es wird weiterhin gecheckt. Momentan auf der Anzeigetafel eine 2 für Wolfsburg zu sehen.
0: Lars Pekelow, immer noch 1-0 Führung für den HSV.
2: Ja, steht immer noch 1-0 für den HSV. Und wenn man da in die Gesichter schaut, lächelnde Hamburger auf der Bank, auf der Tribüne, auch auf dem Platz. Die genießen das hier. Und jetzt führen sie ja eben auch in Leverkusen. Da haben sie in der Hinrunde noch alt ausgesehen. Jetzt sehen sie ja wirklich gut aus, dank Vieiras Führungstor. Aber es ist ja auch noch ein bisschen zu spät.
0: Jörg, gibt es schon eine Meldung? Zählt das Tor oder...
1: Es wird weiter gewartet. Auf der Anzeigetafel steht jetzt VAR. Es wird überprüft, ein Foul im Vorfeld dieses Treffers. Und es stehen alle auf dem Rasen. Alle Spieler schauen Richtung Schiedsrichter Daniel Siebert, der jetzt pfeift und anzeigt kein Tor. Der Treffer zählt nicht. Freistoß St. Pauli. Es bleibt beim 1:1.

0: NDR 90,3. St. Pauli gegen den VfL Wolfsburg. Hin und her. Tor zählt nicht. Jörg Nowoska, jetzt aber der Endstand.
1: Was für eine Verwirrung am Melan-Tor. Und tatsächlich war die Entscheidung von Daniel Siebert noch nicht die finale Entscheidung, als er angezeigt hat, Videobeweis. Da haben alle im Stadion gejubelt. Ich dachte auch, nein, dann zählt's nicht. Und dann läuft er raus und guckt es sich selber an und sagt anschließend, doch, zählt. Führung für Wolfsburg 2:1. Jetzt kommt St. Pauli. Ball fliegt in die Mitte. Schussmöglichkeit. Metcalf wird abgeblockt. Bleibt dabei. Wolfsburg führt.

0: Cher mit Believe hier bei uns.
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0: Wir spielen gleich Madonna mit Cherish vor, aber die Nachrichten mit Tanja Richter.
1: Guten Tag. Es ist 17 Uhr genau.
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1: FC St. Pauli kämpft gegen Wolfsburg um Relegationsplatz. HSV ist am letzten Spieltag in Leverkusen zu Gast. Pro-palästinensische Demo zieht durch die Innenstadt. Und das Wetter, nachts Schauer möglich, 5 Grad. Am letzten Spieltag der Fußball-Bundesliga ist der HSV gerade in Leverkusen zu Gast, hat den Klassenerhalt ja aber schon sicher. Anders dagegen allerdings der FC St. Pauli. Gegen Wolfsburg entscheidet sich, ob St. Pauli direkt absteigt oder sich noch in die Relegation rettet. Und momentan liegt St. Pauli mit 1:2 hinten. Jörg Naroska live vom Millerntor.
3: Es war ein kurzes Aufbäumen des FC St. Pauli. 1:1 durch Cisse in der 57. Minute. Der eingewechselte Stürmer im dritten Spiel in Folge als Joker erfolgreich und das Stadion war da und dann das Unglück. Nicola Vassi, der Keeper des FC St. Pauli, wieder ein Eckball von Wolfsburg, wie schon beim Führungstreffer der Gäste und diesmal wird er leicht behindert im 5-Meter-Raum, faustet sich den Ball dann selber ins Tor, es gibt Proteste, es wird überprüft vom Videoassistenten, der Schiedsrichter schaut selber nochmal auf den Monitor, nachdem alle schon dachten, Videobeweis, na dann zählt der Treffer nicht und dann sagt er doch, der zählt, der Daniel Siebert. Und Wolfsburg ist vorne, 2:1, hat jetzt die Chance auf 3:1, aber der Ball springt am St. Pauli-Tor vorbei. Gibt schon wieder einen Eckball für die Gäste. St. Pauli braucht 2 Tore, wird gleich mit Ricky J. Jones den nächsten Stürmer bringen und muss hier irgendwie ein Fußballwunder schaffen. Der HSV, der hat es deutlich entspannter, Lars Pegelow.
4: Ja, der HSV, der hat sein Wunderjahr schon hinter sich. Der steht schon sicher in der ersten Liga und strebt hier sogar nun dem 4. Auswärtssieg der Saison entgegen in Leverkusen. Die Partie ist 72 Minuten alt und die Hamburger führen mit 1:0 durch das Tor von Vieira. Schöner Fernschuss in der 61. Minute. 7. Saisontor für den Portugiesen, der erfolgreichste Schütze ist des HSV in dieser Saison. Stimmung ist gut. HSV führt in Leverkusen.
1: Und einen Live-Blog und mehr finden Sie auch in der NDR Hamburg-App. Eine pro-palästinensische Demonstration zieht gerade durch die Innenstadt. Daran nehmen laut Polizei etwa 1200 Menschen teil. Organisator ist eine Aktivistengruppe des umstrittenen Protestcamps auf der Moorweide. Die Aktivistinnen und Aktivisten sind vielfach durch anti-israelische Positionen aufgefallen und dadurch, dass sie sich nicht eindeutig von der palästinensischen Terrororganisation Hamas distanzieren. Von der Demo Jörn Strehler-Pohl.
5: Laute, wütende und teilweise aggressive Sprechchöre. Sie fordern Solidarität mit den Palästinensern, werfen Deutschland vor, sich an israelischen Kriegsverbrechen und an einem Völkermord im Gazastreifen zu beteiligen, weil Deutschland weiterhin Waffen an Israel liefere. Waffen, die auch über den Hamburger Hafen verschifft werden, so der Vorwurf. Doch es geht den Demonstranten um mehr als nur um die Lage der Palästinenser. Es geht ihnen bei dieser Demo auch ums ganz Grundsätzliche. Aus Sicht der Demonstranten ist es das Kapital, das die Kriege führe und die Völker unterdrücke. Passend dazu sieht man mehrere Fahnen mit Hammer und Sichel. Und es gibt einen Block, in dem man nicht nur die palästinensische Flagge sieht, sondern viele iranische Flaggen. Nicht die der Opposition im Iran, sondern die der Machthaber in Teheran. Auch sie an der Seite der Palästinenser, vereinigt in ihrer Wut auf Israel und den Westen insgesamt.
1: Jetzt ist es bestätigt. Bei dem toten Wal vor der dänischen Küste handelt es sich um den Buckelwal, der vorher mehrfach an der Ostsee gestrandet war. Aus Stockholm, Arne Bartram.
6: Mitarbeiter der dänischen Naturschutzbehörde haben sich den Walkadaver heute noch mal genauer angeschaut. Dabei haben sie einen Sender am Rücken des toten Tiers entdeckt. Position und Aussehen des Senders bestätigen laut der Behörde eindeutig, dass es derselbe Wal ist, der bereits im März an der deutschen Küste mehrfach gestrandet war. Eine private Initiative hatte den Wal nach mehreren Wochen mit Hilfe eines Spezialschiffs weiter raus in die Nordsee nach Dänemark transportiert und dort nach eigenen Angaben freigelassen. Danach hat sich die Spur verloren. Meeresbiologen hatten damals bereits gesagt, dass der geschwächte Wal kaum Überlebenschancen habe. Der Kadaver des Wals war am Donnerstag vor der Insel Anholt zwischen Dänemark und Schweden am Strand aufgetaucht.
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0: Ja, das Wetter für uns in Hamburg, 12 Grad, bei Ihnen in Bergstedt gemessen. Sonne, Wolken im Wechsel und immer mal wieder Schauer für heute Nachmittag. In der Nacht auch noch einzelne Schauer möglich. Die meiste Zeit wird es aber trocken bleiben. Die Tiefstwerte liegen bei 6 bis 4 Grad. Morgen der Sonntag, dichte Wolken, mal mehr, mal weniger Sonnenschein. Meist trocken, 17 Grad wäre morgen die Höchsttemperatur. NDR 90,3 ist hier und wir sind sofort am Millerntor. Da gab's oder gibt's einen Elfmeter, Jörg Noroska?
3: Elfmeter für Wolfsburg nach Handabwehr von Ando Eriksson. Schießt an die Latte. Der Ball ist nicht im Tor. Vassi muss nicht eingreifen. Der Ball an die Latte gekracht. Vielleicht ist das der Wendepunkt. Vielleicht ist das der Moment, wo der FC St. Pauli wieder Mut schöpft. Es sind noch 15 Minuten plus Nachspielzeit. St. Pauli ein Tor hinten. Den Elfmeter, den Matchball kann Wolfsburg nicht nutzen. Und es kommt noch ein neuer Mann jetzt beim FC St. Pauli. Ricky J. Jones, Angreifer für Adam Dzwigala, Verteidiger. St. Pauli setzt jetzt alles auf eine Karte. Die letzten 15 Minuten und St. Pauli braucht nicht 3 nach dem vergebenen Elfmeter, sondern nur 2 Tore, um hier zu gewinnen. Wird schwer genug, aber es ist möglich. St. Pauli versucht nochmal alles.
0: Tja, ich werte das einfach mal als Zeichen, als Fügung, da geht noch was. Jetzt aber erstmal die Blitze und die Staus im Verkehrszentrum Roter Baum, A1 Fehmarn Richtung Lübeck, zwischen Pansdorf und Soretz, haben wir 4 Kilometer stockenden Verkehr. Wegen des Bundesligaspiels des FC St. Pauli am Millerntor und wegen Demonstrationen müssen sie im Innenstadtbereich und rund um das Millerntor-Stadion mit Behinderungen rechnen. Die Köhlbrandbrücke ist gesperrt, da gibt es Wartungsarbeiten, Sperrung bis Montag 5 Uhr in beiden Richtungen. Der Verlauf Wellingsbütteler Landstraße, Wellingsbütteler Weg ist zwischen Borstelsende und Banschowstraße gesperrt. Da gab es ja einen Wasserrohrbruch, Sperrung in beiden Richtungen. Und Wasserrohrbruch auch das Thema für die B73 Buxtehuder Straße, deswegen gesperrt zwischen Bleicher Weg und Seehafenbrücke, auch in beiden Richtungen. Bitte das Gebiet weiträumig umfahren. Der Hamburg-Konferenz, der HSV spielt ja auch in Leverkusen. Lars Pegelohn, da ist auch ein Tor gefallen.
4: Ja, da ist auch ein Tor gefallen und jetzt darf Bayer Leverkusen auch jubeln. Nach einem Freistoß prallt der Ball letzten Endes Torunariga ans Knie. Vielleicht wird es als Eigentor gewertet für den Abwehrspieler des HSV oder war es Vuškovic. Jedenfalls steht es jetzt hier 1:1. Es war sogar Remberg. Also Rembergs Eigentor ist es 1:1 in Leverkusen.
0: Also mal ganz kurz die Lage. Mainz führt in Heidenheim mit 2:0, bedeutet Heidenheim bleibt bei 26 Punkten. Der FC St. Pauli liegt zurück gegen Wolfsburg mit 1:2, bleibt auch bei 26 Punkten. Im Moment 16. auf dem Relegationsrang. Die Wolfsburger, die haben jetzt 29 Punkte. Der FC St. Pauli benötigt 2 Tore zum Sieg, um noch die Chance auf Rang 16 zu haben. Oha, hoffentlich wird's nochmal spannend. Ich bin Michael Wittig, schön, dass Sie mit dabei sind. Madonna, die größten Hits aller Zeiten, sie liefert. Hier ist Cherish.

0: 90,3 haben Sie im Ohr, 17.09 Uhr, das ist vielleicht die Uhrzeit am heutigen Tag, an dem es heißt Abstieg. Jörg Nowoska, Tor am Millerntor.
1: 3:1 jetzt doch für den VfL Wolfsburg. Angriff über die linke Seite, nicht gut geklärt von St. Pauli. Am Ende der Schuss abgewehrt zunächst, aber dann ist da doch noch Pejinovic oder Dagim, nee, Pejinovic ist es, der abstaubt und den Ball aus kurzer Distanz ins Tor drischt. 3:1 die Führung für Wolfsburg. Jetzt sind es 3 Tore, die St. Pauli braucht und es sind nur noch 10 Minuten. Das ist dann doch ein ganz schön dickes Brett. Ich weiß nicht, ob der Bohrer von St. Pauli reicht.

0: 90,3, die Hamburg-Konferenz mit der Fußball-Bundesliga. 1:1 des HSV im Moment in Leverkusen und 1:3 Rückstand. 4 Minuten vor Schluss für den FC St. Pauli am Millerntor gegen Wolfsburg. Jörg Nowoska, zeigt alles Richtung zweite Liga für den FC St. Pauli.
1: Alles andere wäre jetzt eine Riesenüberraschung. St. Pauli braucht 3 Tore, um es noch irgendwie hinzukriegen, doch noch den Relegationsplatz zu erreichen. Und sie werfen alles nach vorne, aber das heißt natürlich, hinten sind sie offen wie ein Scheunentor. Jetzt muss Ricky J. Jones da sogar eingreifen in der Defensive. Holt den Ball, lang nach vorne geschlagen, zu Cisse. Kars geht dazwischen, bringt den Ball nochmal zu Cisse. Und er kriegt den dann aber nicht so kontrolliert, dass er ihn aufs Tor schießen könnte. Immerhin Einwurf für St. Pauli auf Höhe der Eckfahne der Wolf. Sie werfen noch mal alles nach vorne, hinten in der Defensive. Nur noch eine Zweierkette mit Oppi und Pirker. Alle anderen vorne, aber sie brauchen Tore, Tore, Tore. Wird sehr, sehr schwer. Lars Pegelow, HSV, alles entspannt?
2: Alles entspannt nach wie vor. Es steht 1:1 in Leverkusen. Vieira hat den HSV in Führung gebracht. Eigentor von Remberg sorgte dann für den Ausgleich für Bayer Leverkusen. Die wollen, die müssen gewinnen für ihre Champions League Chance. Der HSV allerdings, der hat jetzt noch ein paar Minuten nur noch zu überstehen. Dann ist diese erfolgreiche Bundesliga-Saison vorbei.

0: Mike and the Mechanics, Over My Shoulder, die größten Hits aller Zeiten bei NDR 90,3. An diesem Abstiegskrimi Sonnabend in der Fußball-Bundesliga, der HSV zu Gast in Leverkusen, da steht's 1:1. Ja, und der FC St. Pauli brauchte einen Sieg und brauchte Schützenhilfe von Mainz 05. Die spielen ja zeitgleich in Heidenheim. Mainz hat geliefert. Mainz führt in Heidenheim mit 2:0. Ja, aber der FC St. Pauli hat nicht geliefert. Kurz vor Ultimo 1:3 Rückstand gegen Wolfsburg am Millerntor. Jörg Nowoska, jetzt die letzten Minuten zumindest für ein Jahr erste Fußball-Bundesliga am Millerntor, die Schlussphase.
1: Alles deutet darauf hin, dass der FC St. Pauli absteigen wird. Es wird nochmal gewechselt, denn es gibt sehr, sehr viel Nachspielzeit. Es geht raus mit der Nummer 24, Connor Metcalf. Für ihn weiß ich noch nicht. Jackson Irvine geht auch raus. Das sind die beiden, die auf jeden Fall rausgehen. Reinkommt Taichi Hara, noch ein Stürmer. Hat kaum eine Rolle gespielt, seit er im Winter verpflichtet worden ist beim FC St. Pauli. Aber was soll's? Es muss ja jetzt irgendwie der Ball ins Tor. Und auch Matthias Rasmussen kommt rein, Mittelfeldspieler. Also für die Nachspielzeit. 6,5 Minuten sind es noch. St. Pauli braucht 3 Tore, um dieses Spiel zu gewinnen. Ball kommt rein Richtung Strafraum. Wird von Cisse verlängert Richtung Ando. Kommt er noch ran? Nein, Ball im Aus. Abstoß gibt's für die Wolfsburger. Es wird super, super schwer. Super, super, super, super schwer für St. Pauli. Wahrscheinlich unmöglich. Noch sind es ein paar Minuten. Wie lange wird er noch gespielt beim HSV Las Pegelo?
2: Oh, wir haben auch ein bisschen was noch. Hier sind auch 7 Minuten Nachspielzeit signalisiert worden. Für den HSV geht's nicht mehr um die Wurst, aber für Leverkusen, die sind ja immer noch dran an den Champions-League-Plätzen. Trainer Kasper Jürmann, der schmeißt alles nach vorn, auch personell, was die Auswechslung angeht. Der HSV, der gerät immer mehr unter Druck, hält aber noch im Moment das 1:1 weiter am Millerntor.
1: Da kommt Wolfsburg über die rechte Seite. Ball auf Strafraumhöhe, wird nochmal zur Seite gespielt und sie schaffen es irgendwie, den Ball in den eigenen reinzuhalten, sogar nochmal eine Abschlussposition zu kriegen. Mehle wird geblockt, der Schuss von Pirker zum Eckball für die Wolfsburger. Und Eckbälle und Wolfsburg, das könnte ein Trauma werden für den FC St. Pauli an diesem heutigen Tag.
0: Ja, ganz schnell mal 2 Meldungen aus dem Verkehrszentrum Roter Baum. Vorsicht, in beiden Richtungen A7, Hamburg-Flensburg in Höhe Othmarschen, Personen auf der Fahrbahn und Vorsicht A255 Zweig Vettelstadt einwärts zwischen Elbinsel und Vettel, eine ungesicherte Unfallstelle. Jörg, du bist dran.
1: Ja, Eckball ausgeführt, diesmal kurz gespielt, also eine andere Variante, die hohen Bälle in den Strafraum, die haben St. Pauli richtig, richtig wehgetan. Und jetzt müssen sie irgendwie den Ball vom eigenen Strafraum wegkriegen mit einem langen Schlag Richtung Cisse. Der ist immer noch in der eigenen Hälfte, kann den Ball nicht behaupten. Mehle steckt durch auf der linken Seite zum Wolfsburger Kapitän. Der flankt den Ball in die Mitte und da kommt fast, aber auch nur fast, Kento Shiogai an den Ball. Der ist gerade gekommen, bringt noch einen Ball ins Feld hinein. Dafür müsste es die gelbe Karte geben. Eigentlich wollte Vassi schon weiterspielen. So ist es. Verwarnung für den Wolfsburger wegen Spielverzögerung. Gelb also in diesem Moment, aber das wird dem auch egal sein, wenn es bei diesem Spielstand bleibt. Dann ist die Saison für Wolfsburg mit dem Relegationsplatz erstmal so weit in die Verlängerung gegangen oder geht dann in die Verlängerung. Sie wechseln auch nochmal, da geht auch nochmal ordentlich Zeit von der Uhr und St. Pauli läuft die natürlich weg. Fast 4 Minuten sind rum von den 7, St. Pauli weiter 2 Tore hinten, nochmal zum HSV. Lars.
2: Ja, hier ist ungefähr genauso viel gespielt in der Nachspielzeit. 3,5 Minuten, wir haben einen Torschuss von Tabsoba gerade gesehen für Bayer Leverkusen. Auf der anderen Seite gab es auch eine gute Aktion von Fabio Baldé, der eingewechselt wurde beim HSV. Logischerweise bringt Merlin Polzin jetzt auch alles Mögliche, zumindest was er hat von der Bank. Also Auswechselkontingent wird natürlich auch erschöpft. Es gibt auch einige Hamburger, die schon mit Krämpfen runtergehen mussten, wie Torunariga beispielsweise. Zeigt nochmal den Einsatz des HSV auch im letzten Saisonspiel in Leverkusen. Ein paar Minuten sind es noch. Jörg, mach du weiter.
1: Es gibt Freistoß für Wolfsburg, Konter unterbunden, taktisches Foul und eine gelbe Karte, wenn ich es richtig gesehen habe, für Luis Oppi, der da das Ganze nochmal unterbrochen hat. Aber das ist alles Zeit, die runterläuft gegen den FC St. Pauli. Eriksen bei Wolfsburg eben nochmal rausgegangen. Also da wird fleißig nochmal an der Uhr geschraubt bei den Wolfsburgern, die jetzt den Freistoß ausgeführt haben. Kurz nochmal die Möglichkeit zum Schuss, Möglichkeit zum Schuss und dann verstolpern sie es im Strafraum, bleiben trotzdem dran, schießen sich gegenseitig an und dann geht die Fahne hoch, abseits. Abseits und damit Ballbesitz für den FC St. Pauli. Es sind noch 2 Minuten Nachspielzeit. So langsam, aber sicher kann man sich mit dem Gedanken anfreunden, muss man sich wohl anfreunden mit dem Gedanken, dass es nicht reichen wird für den FC St. Pauli. Auch wenn sie nochmal kommen, mit einer Flanke in den Strafraum. Taichiara, so heißt er, versucht da zum Kopfball zu gehen, kommt aber nicht ran. Und dann eine Bogenlampe von St. Pauli, Ball verlost. Na, sie holen ihn sich wieder. Oppi geht dazwischen, Rasmussen läuft auf außen, bekommt den Ball aber nicht. Jetzt ist die Zweier-Defensivkette Fujita und Pirker. Chipball Richtung Strafraum, Ricky J. Jones versucht zu verlängern, klappt nicht. Wolfsburger klären den Ball nicht weit genug. Nächste Möglichkeit für Pirker zu einem Flankenchipball, aber der geht ins Nichts. Da ist kein St. Paulianer. In der Mitte geht dann Ricky J. Jones noch zu Boden, aber da ist kein Foul, da ist kein Elfmeter. Das bringt alles nichts. Es sieht auch nicht so aus, als wird die Mannschaft jetzt noch dran glauben. Vielleicht noch an einen Treffer, aber der wird ja nicht reichen. Selbst 2 würden nicht reichen. Es ist jetzt die letzte Minute des FC St. Pauli in Jörg, der Bundesliga angebrochen.
0: Jörg Schluss in Heidenheim. Heidenheim verliert gegen Mainz 0-2.
1: Damit wäre die Chance für St. Pauli da gewesen. Man hätte gewinnen müssen, aber man liegt 1-3 hinten. Nochmal schnell zum HSV. Lars, schon vorbei?
2: Nein, immer noch nicht vorbei. Aber die HSV-Fans, die feiern hier natürlich seit geraumer Zeit. Und ich glaube, sie würden auch weiter feiern, wenn Leverkusen noch ein Tor machen würde. Ich schaue auf die Uhr und sehe, na, es ist vielleicht noch eine Minute hier zu spielen. Aber das Ganze ist nicht so historisch und so wichtig wie bei dir, Jörg, am Millern-Tor.
1: Da sind es jetzt noch 20 Sekunden. Befreiungsschlag. Wolfsburg könnte sogar zu einem Konter werden. Der eingewechselte Amura kommt aber nicht an Pirker vorbei. Pirker mit dem Ballgewinn schiebt den zurück zum eigenen Keeper. Und jetzt sind es noch die letzten 5 Sekunden. Langer Schlag von Nicola Vassi Richtung Ricky J. Jones. Der versucht mit dem Kopf zu verlängern. Gelingt ihm nicht. Balleroberung Wolfsburg. Und der Ball geht ins Seitenaus. Ich gucke auf den Schiedsrichter. Die 7 Minuten auf der Uhr sind abgelaufen. Gibt es noch mal den Einwurf. War es das? Steigt der FC St. Pauli in dieser Sekunde ab? Es sieht so aus. Der Schlusspfiff am Millern-Tor. Und der FC St. Pauli verliert mit 1-3 gegen den VfL Wolfsburg. War nicht dicht dran, am Ende hier vielleicht noch das Wunder zu schaffen, sondern sogar ziemlich weit weg, als der Ausgleichstreffer fiel durch Cissé in der 57. Minute. Da war die Hoffnung am größten. Da haben sie es verpasst, mutig weiter zu spielen. Weiter Richtung 2-1, weiter Richtung Führungstreffer Druck zu machen, haben sich zurückgezogen, haben durch ein Eigentor von Nicola Vassi, der sich den Ball nach einem Eckball der Wolfsburger leicht behindert im Strafraum selber reinboxt, dann wieder den Rückstand kassiert und danach war das Aufbäumen nicht mehr groß genug beim FC St. Pauli. Es war nicht so, dass sie es besser hätten machen können, es war einfach nicht mehr drin. St. Pauli am Ende Absteiger in die zweite Liga nach 2 Jahren Bundesliga. Und der HSV, der bleibt drin und hat die letzten Sekunden in Leverkusen, Lars.
2: Ja, und die hat er auch schon überstanden, der HSV. Und der HSV lacht über das 1-1 und freut sich darüber, selbst wenn es in der Tabelle von Platz 11 auf 13 noch zurückgeht. Leverkusen verpasst die Champions League, spielt nur Europa League. Da sind sie sauer drüber. Versöhnlicher wieder einmal Auftritt des HSV. Was heißt versöhnlich? Für was sollte man sich versöhnen? Also erfreulicher HSV-Auftritt. Soweit sind die beiden Hamburger Vereine heute von der Stimmung auseinander.

Shakira bei uns bei NDR 90,3, 17.30 Uhr, halb sechs, ihr Sonnabend. Der Blick auf das Wetter für uns in Hamburg, 12 Grad aktuell in Niendorf gemessen. Und es bleibt dabei Sonne, Wolkenmix, immer mal wieder ein Schauer möglich. So geht's auch in die kommende Nacht. Da sind weiterhin Schauer möglich. Allerdings soll es die meiste Zeit eher trocken bleiben. Temperaturmäßig geht's runter. Nicht mehr so kalt wie die letzte Nacht. Tiefstwerte liegen in der kommenden Nacht bei 6 bis 4 Grad. Morgen, ihr Sonntag, dichte Wolken. Daneben aber auch immer mal länger Sonnenschein. Es ist meist auch trocken. Nicht mehr so viele Schauer, so wie heute. Höchstwerte morgen bei 17 Grad. Und ganz kurz der Blick dann auf die nächsten Tage. Montag, Dienstag weiterhin so ein bisschen wechselhaft, aber die Temperatur steigt. Montag bis zu 18, Dienstag bis zu 20 Grad. Dann Blitze und Staus. Wir schauen ins Verkehrszentrum Roter Baum. Vorsicht bitte weiterhin in beiden Richtungen. Geht um die A7 Hamburg-Flensburg in Höhe Othmarschen. Da sind Personen auf der Fahrbahn. Ostsee Richtung Hamburg, A1 Fehmarn Richtung Lübeck zwischen Pansdorf und Zeretz. Haben wir 4 Kilometer stockenden Verkehr. Wegen des Spiels des FC St. Pauli am Millerntor und wegen Demonstrationen kommt es im Bereich Millerntorstadion und Innenstadt zu Verkehrsbehinderung. Die Köhlbrandbrücke ist bis Montag 5 Uhr in beiden Richtungen gesperrt. Wegen Wartungsarbeiten die Umleitung erfolgt über die U30 und die U40 und ist ausgeschildert. Der Verlauf Wellingsbütteler Landstraße, Wellingsbütteler Weg ist zwischen Borstels Ende und Banschowstraße wegen eines Wasserrohrbruchs in beiden Richtungen gesperrt. Und Wasserrohrbruch und in beiden Richtungen gesperrt, das gilt auch für die B73 Buxtehuder Straße und zwar der Abschnitt zwischen Bleicher Weg und Seehafenbrücke. Bitte umfahren Sie das Gebiet weiträumig. Auf jeden Fall bitte aber weiterhin Ihre Mithilfe in Sachen Blitzerstaus, Ampelausfälle, eine Nachricht sprechen, zum Beispiel gerne in den Messenger der NDR Hamburg App. Danke. Ihr sollt am Nachmittag mit dem Abstiegskrimi-Finale in der Fußball-Bundesliga. Es hat nicht gereicht für den FC St. Pauli. Niederlage 1:3 gegen den VfL Wolfsburg bedeutet, Wolfsburg geht in die Relegation. Der FC St. Pauli geht eine Etage tiefer in die zweite Liga. Gleich mehr dazu hier bei uns im Sportplatz Hamburg. Nach Olivia Newton, John Xanadu ist angesagt und das sind Climie Fischer mit Love Changes. Ich bin Michael Wittig. Schönen guten Tag, Hamburg. We'll be right back.

0: 20 vor 6 am Sonnabendnachmittag mit dem Sportplatz Hamburg. Janine Legrand ist bei mir. Hallo Janine.
1: Hallo, schönen guten Tag.
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1: Ja, wir starten mit der Fußball-Bundesliga. Das war's für den FC St. Pauli. Das Team von Trainer Alexander Blessin verliert 1:3 gegen Wolfsburg und ist damit abgestiegen. Unser Reporter live aus dem Millerntor-Stadion ist Jörg Naroska.
3: Etwa 10 Minuten hat die Mannschaft hier eben noch auf dem Rasen gestanden, eine sehr traurige Ehrenrunde absolviert, nochmal den Fans applaudiert, die alles gegeben haben. Auch die Mannschaft hat nochmal alles reingeworfen in diesem letzten Abstiegsendspiel. Sie hätten einen Sieg gebraucht gegen Wolfsburg und sie waren einmal kurz dicht dran nach dem Ausgleichstreffer von Cissé in der 57. Minute zum 1:1. Aber sie haben es dann verpasst, nachzulegen, weiter Druck aufzubauen, sind wieder in Rückstand geraten, haben am Ende mit 1:3 verloren. Es ist jetzt sehr, sehr leise im Millerntor-Stadion geworden. Die Mannschaft eben trotzdem aber noch mit viel Applaus, mit Sprechchören verabschiedet worden. Es geht zurück in die zweite Liga für den FC St. Pauli.
1: Vielen Dank, Jörg Naroska, live vom Millerntor. Der HSV hatte das Saisonziel, den Klassenerhalt, ja schon vor 2 Wochen perfekt gemacht. Da ging es heute auswärts gegen Leverkusen nicht mehr um viel. 1:1 unentschieden hieß es zum Schluss. Das Tor für die Hamburger schoss Fabio Vieira in der 61. Minute. Der Ausgleich dann in der 78. Minute durch ein Eigentor von Nikolai Remberg. Außerdem haben gespielt Heidenheim-Mainz 0:2, Bayern-München-Köln 5:1, Frankfurt unterliegt Stuttgart mit 1:2, Freiburg-Leipzig 4:1, Bremen verliert gegen Dortmund mit 0:2, Gladbach gewinnt zu Hause gegen Hoffenheim mit 4:0 und auch Union Berlin gewinnt 4:0 gegen Augsburg. Ein Blick auf die Tabelle: der FC Bayern München ist deutscher Meister, das ist klar, dahinter Dortmund, Leipzig und Stuttgart. Auf den Europa-League-Plätzen Hoffenheim und Leverkusen. Der HSV bleibt auf Platz 3, bleibt nicht auf Platz 11, sondern ist auf Platz 13. Wolfsburg hat noch eine Chance auf den Klassenerhalt, auf Relegationsplatz 16. Heidenheim und St. Pauli auf Platz 17 und 18 sind abgestiegen. Wir schauen einmal rüber nach Kleinflottbek. Da gibt es hochklassigen Pferdesport beim Großen Preis von Hamburg. Live für uns vor Ort NDR 90,3-Reporterin Maike Sittger. Maike, wie sieht's aus?
4: Ja, der Große Preis von Hamburg ist entschieden und der Sieger heißt, pass auf, André Thieme aus Mecklenburg-Vorpommern. Er gewinnt hier souverän. Mit einem furiosen Ritt war er ungefähr 1,35 Sekunden schneller als die zweitplatzierte Belgierin. Der Dank, der ging als erstes an sein Pferd Chakaria.
5: Als ich gemerkt habe, es läuft, habe ich dann noch gehen lassen und ja, krasses Pferd.
4: Krass wäre auch, wenn André Thieme morgen zusätzlich noch seinen Titel im Derby verteidigen würde. 2 große Titel, das gab es noch nie, das wäre ein echtes Novum.
1: Genau, denn morgen steht dann beim deutschen Springderby die Entscheidung im Kampf um das blaue Band an.

0: 17.51 Uhr, Sonnabend, Nachmittag bei NDR 90,3. Wir waren live in der Fußball-Bundesliga. Der HSV hat 1-1 gespielt in Leverkusen, aber vor allem waren wir live am Millerntor. Da ging es ja darum, ob der FC St. Pauli es noch schafft, den Relegationsrang 16 zu erreichen. Aber es gab eine 1-3 Niederlage gegen den VfL Wolfsburg. Jörg Nowoska war für uns bei dem Spiel. Jörg, wie muss ich mir das jetzt vorstellen im Stadion? Alle weg und hängende Köpfe bei den Spielern?
1: Hängende Köpfe, ja, alle weg, nein. Es sind noch sehr, sehr viele Fans im Stadion, vor allem auf der Südtribüne, auch auf der Gegengrade ist es noch ziemlich voll und auch ein paar Spieler sind noch da. Die haben eben alle zusammen noch eine letzte Abschiedsrunde durchs Stadion gedreht, haben applaudiert den Fans für die Unterstützung, haben auch viel Applaus zurückbekommen, auch ein paar Sprechchöre. Aber natürlich ist die Trauer groß bei der Mannschaft, bei den Fans, dass es nicht gereicht hat. Und Nicolas Vassy, der Torhüter, war eben noch im Interview bei den Fernsehkollegen vor der Gegengrade. Der geht jetzt Richtung Mixzone, Richtung Kabine und kommt dann nochmal an der Südkurve vorbei, winkt, applaudiert. Auch für ihn eine Abschiedstour. Wahrscheinlich wird er in der zweiten Liga nicht mehr für den FC St. Pauli spielen, kann ablösefrei wechseln. Aber auch er heute mit einer Leistung, die so ein bisschen stellvertretend war für die gesamte Saison. Teilweise Weltklasse-Parade, teilweise aber auch nicht zu erklärende Aussetzer vor dem 0-1 und auch später noch das Eigentor. Also irgendwie hat es diese Saison vorne und hinten nicht gereicht beim FC St. Pauli. Zu viele Patzer, zu viele Fehler, zu wenig Qualität am Ende. Und es hängt ein Banner in der Südkurve. Wohlfühloase, ambitionslos, der Fisch stinkt vom Kopf, steht da drauf. Also auch Kritik, vor allem an der Führung, nicht an der Mannschaft, am Trainer, am Sportchef. Man hat keinen guten Kader zusammengestellt diese Saison. Das ist einer der Punkte. Die Qualität hat nicht gereicht. Natürlich kam auch Verletzungspech dazu. Am Ende ist es, man muss es so sagen, alles in allem ein verdienter Abstieg, der jetzt im Millerntor-Stadion wahrscheinlich noch von den Fans, die nicht gehen wollen, sehr lange betrauert wird.
0: Dankeschön, Jörg Nowoska. Der FC St. Pauli tritt also den Gang in die zweite Liga an. Mehr Infos dazu natürlich auch morgen im Sportplatz hier bei NDR 90,3 ab 18 Uhr. Oke Göttlich ist dann zu Gast. Ich bin Michael Wittig. Schönen Abend jetzt. Songs unseres Lebens mit Nathalie Werkle. Tschüss, bis morgen früh.

0: NDR 90,3, gleich die Songs unseres Lebens. Davor erfahren wir erstmal alles, was heute für uns um diese Zeit wichtig ist, von meiner lieben Kollegin Tanja Richter. Guten Abend. Und es ist 18 Uhr.
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0: FC St. Pauli steigt in die zweite Fußball-Bundesliga ab. Pro-palästinensische Demo zieht durch die Innenstadt. Toter Wal vor Dänemark ist gestrandeter Ostseebuckelwal. Und das Wetter, morgen Sonne und Wolken bis 17 Grad. Tja, das war's. Der FC St. Pauli hat's nicht geschafft. Der Verein hat das Bundesliga-Heimspiel gegen Wolfsburg mit 1:3 verloren und steigt damit direkt in die zweite Liga ab. Dazu jetzt live Jörg Naroska.
2: Das 1:3 gegen Wolfsburg war am Ende wie ein Spiegelbild der Saison. St. Pauli hat sich nochmal aufgebäumt, alles versucht, aber die Qualität hat letztlich nicht gereicht. Nur einmal war die Mannschaft kurz dicht dran, vielleicht doch den nötigen Sieg zu holen, als der 1:1 Ausgleichstreffer fiel für St. Pauli in der 57. Minute durch Cisse. Das war aber der einzige Treffer. Weitere Chancen wurden nicht genutzt und Wolfsburg war insgesamt auch die bessere, torgefährlichere Mannschaft. Nicola Vassi, St. Paulis Keeper, zeigte starke Paraden, hielt seine Mannschaft lange im Spiel, patzte aber auch zweimal, verschuldete dadurch zwei Gegentreffer. Am Ende also reicht es nicht für den FC St. Pauli, der sich mit einer letzten Abschiedsrunde hier im Stadion von den Fans unter Applaus verabschiedet hat und in der kommenden Saison wieder in der zweiten Liga antreten wird.
0: Beim HSV war schon vor diesem Spieltag klar, die Mannschaft bleibt in der Bundesliga. Das letzte Spiel in Leverkusen endete heute 1:1. Lars Pegelow.
3: Noch einmal lächelnde Gesichter beim HSV nach dem 1:1 am letzten Spieltag bei Bayer Leverkusen. Es war ein offensiver Auftritt der Hamburger zum Abschluss dieser Saison, selbst wenn Leverkusen am Ende noch einige Möglichkeiten hatte, diese Partie für sich zu entscheiden. Aber Vieira traf für den HSV zur 1:0 Führung, Rembeck unterlief ein Eigentor. Das waren die beiden Tore, die am Ende zählten. Leverkusen verpasst die Champions League damit direkt und der HSV freut sich über einen 13. Tabellenplatz am Ende.
0: Und Heidenheim hat die Partie gegen Mainz heute mit 0:2 verloren und steigt damit wie der FC St. Pauli auch ab. Der FC Bayern hat mit 5:1 gegen Köln gewonnen, stand ja auch schon vorher als deutscher Meister fest. Frankfurt und Stuttgart trennten sich 2:2, Freiburg schlug Leipzig mit 4:1, Bremen verlor gegen Dortmund mit 0:2, Gladbach besiegte Hoffenheim mit 4:0 und Union Berlin schlug Augsburg ebenfalls mit 4:0. Eine pro-palästinensische Demonstration zieht gerade durch die Innenstadt. Daran nehmen laut Polizei etwa 1200 Menschen teil. Organisiert hat die Demo die Aktivistengruppe des umstrittenen Protestcamps auf der Moorweide. Jörn Streller-Pohl.
4: Deutschland decke einen Völkermord Israels an den Palästinensern. Das ist der schärfste Vorwurf hier auf der Demo in der Hamburger Innenstadt. Die wichtigste Forderung: Stopp aller Waffenlieferungen an Israel. Gleichzeitig betonen die Redner, dass die Solidarität mit den Palästinensern kein Judenhass sei. Und dass es letztendlich darum gehen müsse, den Kapitalismus abzuschaffen, denn er sei es, der die Kriege führe. Neben wohl hunderten Palästinenserflaggen wurden auch Dutzende Flaggen der Islamischen Republik Iran geschwenkt. Es gab einzelne kleinere Gegendemonstrationen. Trotz der extrem aufgeheizten Stimmung blieb die Kundgebung weitgehend friedlich.
0: Soweit Jörn Streller-Pohl von der pro-palästinensischen Demo. Der vor Dänemark gestrandete tote Wal ist der Ostseewal. Der gefundene Tracker stimmt nach Angaben der privaten Initiative mit dem überein, der beim Rettungsversuch der Insel Pöhl am Tier angebracht wurde. Die Initiative hatte den Wal ins offene Meer transportiert und dann etwa 70 Kilometer von Skagen entfernt ausgesetzt. Experten von Tierschutzorganisationen hatten die Überlebenschancen des Wals übereinstimmend als sehr gering eingeschätzt. 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
5: Und es ist 18.04 Uhr. Das Wetter, das gibt's jetzt.
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5: Der Mai, der spielt ein bisschen April und bringt uns auch heute Abend Sonne, Wolken, Schauer, teilweise Gewitter. An der See gibt's frischen und in Böen starken Südwest- bis Westwind. Die aktuellen Werte: Göttingen 13 Grad, Hannover auch. Kiel und Lübeck melden 12 Grad und Hamburg-Hamm und Hamburg-Stellingen 13 Grad. In der Nacht geht's runter auf 3 bis 5 Grad und dann kann's stellenweise neblig sein. Das ist wichtig für alle, die mit dem Auto unterwegs sind, vor allem. allem. Morgen ist es öfter mal sonnig, im Verlauf vereinzelt von Ostfriesland und dem Emsland bis zum Osnabrücker Land häufig Schauer möglich. Höchstwerte um die 15 Grad und es ist weniger windig. Der Wettertrend, es bleibt bunt gemixt, Sonne, Wolken, Regen, Gewitter und das dann aber wieder bei um die 20 Grad. Der NDR 1 Verkehrsservice. Vorsicht bitte auf der A7 Kassel Richtung Hannover. Höhe des Rastplatzes Schwalenberg Ost liegen Metallteile. A1 Fehmarn Richtung Lübeck zwischen Pansdorf und Seritz 4 Kilometer stockend. Die A39 Salzgitter Richtung Braunschweig ist zwischen Badekenstedt und Westerlinde gesperrt. Badekenstedt, auch einen neuen Namen gelernt. Die B430 Neumünster-Lütjenburg ist zwischen am Stromberg und Schmalensee nach einem Unfall in beiden Richtungen gesperrt. Die Umleitung führt über Tarbig. Und Hamburg wegen des Fußballspiels vom FC St. Pauli kann es noch bis 20 Uhr rund ums Stadion zu Verkehrsbehinderungen kommen. Außerdem muss wegen einer Demo in der Innenstadt auch mit Verkehrsbehinderungen gerechnet werden. Die Köhlbrandbrücke ist dicht in beiden Richtungen bis Montag früh um 5. Die U30 und U40 sind ausgeschildert. Und Hamburg, die Barmbeker Straße, ist zwischen Gertigstraße und Bachstraßenbrücke wegen Bauarbeiten noch bis ca. 19 Uhr in beiden Richtungen gesperrt. Dann haben wir noch die B73 Buxtehuder Straße. Die ist zwischen Bleicherweg und Seehafenbrücke wegen eines Wasserrohrbruchs in beiden Richtungen gesperrt. Bitte umfahren Sie dieses Gebiet weiträumig. Gute Fahrt Ihnen.
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5: Ist wieder soweit. Ich freue mich sehr mit mir, mit Nathalie Werkle und ganz, ganz vielen tollen Songs. Wir gönnen uns gleich am Anfang eine Power-Frauenstimme mit ganz viel Emotionen. Einfach mal zum Warmwerden jetzt. Barbara Streisand mit Woman in Love.
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der Pretenders in Großbritannien. Und das Verrückte ist, die Sängerin war erstmal überhaupt nicht überzeugt von dem Song. Das ist wohl bei ganz vielen großen Hits so. Sie sagen, na, meh, ist nicht meins. Und dann doch irgendwie schon. Und dann wurde es ein riesengroßer Hit. Nummer 1 Hit in Großbritannien. Gute Entscheidung, ist auch ein toller Song. Die Pretenders, Breath in a Pocket.

Wir sind die Songs unseres Lebens, NDR 1. Und da, bei dem nächsten Song, ploppen bei mir ganz tolle Erinnerungen auf, denn ich hatte mal eine ganze Sendestunde mit Heinz-Rudolf Kunze. Ein ganz spannender Künstler. Ich fand das total interessant, mit dem zu reden über alles Mögliche, wie die so damals in den 80ern waren, als es so alles so groß wurde plötzlich. Also hat er mir Stories erzählt, ziemlich wild. Und wir haben auch über seine Songs gesprochen natürlich. Denn es gibt ja ganz viele Künstler, die sagen, ja nee, also das vom Anfang, das will ich nicht mehr spielen. Ich bin da jetzt inzwischen anders. Das ist aber doof, weil wir Fans wollen ja gerade die Songs hören, die vom Anfang, mit denen wir groß geworden sind quasi. Und bei Heinz-Rudolf Kunze ist das ja Dein ist mein ganzes Herz. Da hängen doch Erinnerungen einer ganzen Generation dran, hat er gesagt. Wer bin ich denn, dass ich diesen Song nicht mehr spielen würde? Toller Typ, genau richtig. Heinz-Rudolf Kunze, Dein ist mein ganzes Herz in den Songs unseres Lebens.

Es ist 18.26 Uhr, der NDR1 Verkehrsservice. Vorsicht bitte auf der A7, Hamburg Richtung Flensburg. Im Elbtunnel ist ein Auto stehen geblieben. Achtung, ein Auto ist stehen geblieben im Elbtunnel. Fahren Sie bitte vorsichtig auf der A7, Hamburg Richtung Flensburg.

0: klar, wenn das nicht laut und wild war, dann weiß ich es nicht. Es ist 18.30 Uhr.
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0: Das Wetter ist auch immer noch heute Abend so ein bisschen durcheinander. Mal richtig dunkle Wolken, dunkler Himmel. Dann wird es wieder ein bisschen schöner. Dann kommt auch die Sonne wieder raus. Teilweise gewittert es. Es gibt ein bisschen Regen. Der Wind frischt ein bisschen auf, vor allem an den Küsten. Da ist er stürmisch. Stürmischer Südwest- bis Westwind, wer sich dafür sehr interessiert und das weiß, was es bedeutet. Dann haben wir die aktuellen Werte. Lüneburg 13 Grad, Osnabrück 9, Flensburg 9, Geesthacht 13. Hamburg-Hammerbrook meldet aktuell 13 Grad und Hamburg-Wilhelmsburg 11 Grad. In der Nacht geht es runter auf minimal 3 Grad. Es kann ein bisschen neblig werden. Morgen kommt die Sonne öfter mal raus und dann im Verlauf vereinzelt von Ostfriesland und dem Emsland bis zum Osnabrücker Land häufiger Schauer möglich bei Höchstwerten um die 15 Grad. Da geht der Wind ein bisschen zurück. Der Wettertrend jedenfalls gibt uns einen Strauß voll Buntem. Es gibt mal sonnige Momente, es regnet, gewittert, aber das dann wieder bei bis zu 20 Grad. Der NDR1 Verkehrsservice, Vorsicht bitte auf der A2 Hannover Richtung Berlin im Kreuz Wolfsburg-Königslutter in der Überleitung zur A39 Richtung Braunschweig ist ein Auto stehen geblieben. Achtung bitte auch immer noch auf der A7 Hamburg Richtung Flensburg im Elbtunnel ist auch ein Auto stehen geblieben. A1 Fehmarn Richtung Lübeck zwischen Pansdorf und Seretz stockt 4 Kilometer. Die A39 Salzgitter Richtung Braunschweig ist zwischen Badeckenstedt und Westerlinde gesperrt und die B430 Neumünster-Lütjenburg ist zwischen am Stromberg und Schmalensee nach einem Unfall in beiden Richtungen gesperrt. Die Umleitung führt über Tarbeek. Und Hamburg, wegen des Fußballspiels des FC St. Paulis, kann es bis 20 Uhr rund ums Stadion noch zu Verkehrsbehinderungen kommen. Außerdem gibt es eine Demo in der Innenstadt, auch da wird's dicht. Die Kölbrandbrücke ist auch dicht wegen Wartungsarbeiten bis Montag früh um 5 in beiden Richtungen. Da gibt's Umleitungen. Und Hamburg, die B5 Barmbeker Straße zwischen Gertigstraße und Bachstraßenbrücke wegen Bauarbeiten bis ca. 19 Uhr in beiden Richtungen gesperrt. Und die B73 Buxtehuder Straße zwischen Bleicher Weg und Seehafenbrücke wegen eines Wasserrohrbruchs in beiden Richtungen gesperrt. Fahren Sie, wenn es geht, weiträumig drumherum.
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0: Ich bin Nathalie Werkle. Wir haben noch ein bisschen schöne Zeit miteinander. Also genauer gesagt noch 2,5 Stunden. Freue mich sehr drauf. Jetzt haben wir erstmal das schönste Dankeschön, das aus meiner Sicht ein Mann nach einigen Fehltritten so bringen kann. Denn John Lennon war damals ein bisschen sehr wild unterwegs, findet dann aber doch zu seiner einen zurück, zu Yoko Ono. Woman, eine Liebeserklärung an sie und überhaupt an Frauen. Sehr, sehr, sehr schön.
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Lustig, immer wenn ich das Xylophon da höre bei Jimmy Cliff, dann fällt mir ein, dass ich früher auch immer so das Xylophon gerne mal spielen durfte, mit so zweimal, dreimal während des Schulauftritts mit dem Schlegel da draufhauen. Aber ich habe immer das ganz, ganz toll geschafft, glaube ich zumindest. Zumindest wurde es immer geklatscht, aber ich glaube, es klappt schon bei jedem. Jedenfalls, wir gehen rüber zu einem Song, der ist spannend gemacht, finde ich. Denn Rick Davies von Supertramp singt da nicht einfach nur eine Liebesnummer. Der baut sich so seine eigene Band quasi, also Gesangsband, aus seiner eigenen Stimme auf. So unten rau, oben so Falsettgesang und dazu gibt's Klavier und Saxophon. Ich find's super charming. My kind of lady, Supertramp. 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

Brian Adams in den Songs unseres Lebens hier auf NDR 1. Ja, Sarah Engels ist heute Abend für Deutschland ja beim Eurovision Song Contest dabei mit Fire. Und das Motto hat sie ganz schön ernst genommen, denn bei der Eröffnung in Wien des Eurovision Song Contests ist sie in einer roten Flammenrobe über den Teppich gelaufen. Das sah mega aus, super spektakulär. Allerdings nichts für Menschen, die mal irgendwann zwischendurch auf Toilette möchten. Sarah hat selbst gesagt, nee, geht nicht, Toilette ist mit dem Kleid überhaupt nicht drin. Ja, und das, wenn man so eine aufregende Geschichte macht wie hier den Eurovision Song Contest. Ich hoffe, ihr Kleid heute Abend ist da ein bisschen freundlicher. Und sie kann dann auch nochmal zwischendurch ihre Nerven irgendwie beruhigen und so. Wir drücken die Daumen für den Auftritt von Sarah Engels, aber haben es schon hingelegt damals. Sie haben es gerockt, definitiv. Die haben den Eurovision Song Contest 1974 gewonnen mit Waterloo. Das war ihr Song. Das rockt aber auch so richtig, dieser Song. Definitiv. Die Songs unseres Lebens, NDR 1, sind aber mit Waterloo.

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1: Um 19 Uhr mit Kevin Bieler. Der FC St. Pauli steigt in die zweite Fußball-Bundesliga ab. Am letzten Erstligaspieltag verloren die Hamburger gegen den VfL Wolfsburg mit 1:3. Die Wolfsburger bleiben damit auf Platz 16 und spielen in der Relegation um den Klassenerhalt. Aus der NDR-Sportredaktion Thorsten Alles.
2: Wolfsburgs Pečinović war es, der das Spiel mit seinem Tor in der 80. Minute zum 3:1 endgültig zugunsten des VfL entschied. Neben dem FC St. Pauli steigt auch der erste FC Heidenheim ab, der sein Heimspiel gegen Mainz mit 0:2 verlor. Den vierten Platz und damit die Qualifikation für die Champions League sicherte sich der VfB Stuttgart. In der Europa League treten in der nächsten Saison Hoffenheim und Leverkusen an.
1: Am letzten Spieltag hat außerdem der Hamburger SV in Leverkusen 1:1 gespielt. Werder Bremen verlor gegen Dortmund mit 0:2. Der Wal, der wochenlang vor der deutschen Küste festsaß, ist tot. Die Behörden in Dänemark haben bestätigt, dass es dasselbe Tier ist, das am Donnerstag tot vor der Insel Anholt angespült wurde. Aus Stockholm, Arne Bartram.
3: Mitarbeiter der dänischen Naturschutzbehörde haben sich den Walkadaver heute noch mal genauer angeschaut. Dabei haben sie einen Sender am Rücken des toten Tiers entdeckt. Position und Aussehen des Senders bestätigen laut der Behörde eindeutig, dass es derselbe Wal ist, der bereits im März an der deutschen Küste mehrfach gestrandet war. Eine private Initiative hatte den Wal nach mehreren Wochen mit Hilfe eines Spezialschiffs weiter raus in die Nordsee nach Dänemark transportiert und dort nach eigenen Angaben freigelassen.
1: Beim Deutschen Ärztetag in Hannover haben Ärzte offenbar Medizinstudentinnen sexuell belästigt. Wie die Ärztekammer Niedersachsen mitteilte, machten 5 Frauen die Übergriffe während des 3-tägigen Treffens öffentlich. Die Studentinnen wollten damit, nach eigenen Angaben, auf ein systematisches Problem aufmerksam machen. 3 von 4 Medizinerinnen erlebten demnach am Beginn ihrer Karriere sexualisierte Gewalt. In Wien findet heute das Finale des Eurovision Song Contest statt. Zu den Favoriten auf den Sieg bei dem internationalen Gesangswettbewerb zählten die Beiträge aus Australien, Finnland und Dänemark. Deutschland geht mit Sarah Engels und ihrem Titel Fire an den Start. Neben einer Jury können auch Millionen Zuschauer weltweit über die Auftritte abstimmen. Der Eurovision Song Contest feiert in Wien sein 70-jähriges Bestehen. Mehrere Länder boykottierten die Veranstaltung in diesem Jahr aus Protest gegen die Teilnahme Israels. Das waren die Nachrichten.
4: Es ist 19.02 Uhr.
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4: Das Wetter, ja, das ist so ein bisschen April-like wirklich. Es gibt alles Mögliche immer wieder. Es ist mal noch ein bisschen abendsonnig, mal ist es schon ganz dunkel bewölkt. Dann gibt es Schauer, teilweise Gewitter und der Wind mischt auch noch mit. An der Nordsee gibt es vereinzelt stürmische Böen dann tatsächlich auch. Die aktuellen Werte, Buxtehude 9 Grad, da regnet es ein bisschen. Papenburg 12, Glücksburg 9, Kiel 12, Hamburg-Billstedt 13 und in Blankenese sind es 12 Grad. Die Nacht bringt uns minimal 3 Grad, da kann es hier und da örtlich Nebel geben. Morgen gibt es doch relativ viel Sonne. Dann gibt es im Verlauf des Tages von Ostfriesland und dem Emsland bis hin zum Osnabrücker Land häufig Schauer und bei Höchstwerte um die 15 Grad ist es insgesamt weniger windig. Der Wettertrend, der bringt uns auch wieder alles, was er hat, mit dazu. Vor allem wird es wieder bis zu 20 Grad warm. Dazu gibt es Sonne, Regen und Gewitter. Alles dabei. Der NDR1 Verkehrsservice. Vorsicht bitte im Kreis Cuxhaven, Wedeler Straße zwischen Wesermünder Straße und Geestenseet befindet sich eine ungesicherte Unfallstelle. Die A39 Salzgitter Richtung Braunschweig ist zwischen Baden-Badekenstedt und Westerlinde gesperrt. Die B430 Neumünster-Lütjenburg ist zwischen Amstromberg und Schmalensee nach einem Unfall in beiden Richtungen gesperrt. Die Umleitung führt über Tarbeek. Und Hamburg, wegen des Fußballspiels des FC St. Pauli kann es bis 20 Uhr rund ums Stadion zu Verkehrsbehinderungen kommen. Außerdem muss wegen einer Demo in der Innenstadt mit Verkehrsbehinderungen gerechnet werden. Die Köhlbrandbrücke ist dicht in beiden Richtungen bis Montag früh um 5. Es gibt Umleitungen. Und Hamburg, der Verlauf Wellingsbüttler Landstraße, Wellingsbüttler Weg ist zwischen Borstelsende und Bandschofstraße wegen eines Wasserrohrbruchs in beiden Richtungen gesperrt. Dann haben wir noch einen Wasserrohrbruch. Hamburg, die B73 Buxtehuder Straße ist zwischen Bleicherweg und Seehafenbrücke wegen eines Wasserrohrbruchs auch in beiden Richtungen gesperrt. Bitte fahren Sie, wenn es geht, weitläufig drumherum. Und Ihnen eine gute Fahrt.
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4: Mit Nathalie Werkle. Was zählt bei einem richtig guten Song? Der Look der Band? Na, für den Song wohl eher nicht so. Aber der Plattenboss von Soul Sister, der sagte so, ey Jungs, ihr müsst mal da was ändern an eurem Look, der gefällt mir nicht. Er soll sinngemäß gesagt haben, eure Musik ist gut, aber an eurem Aussehen müssen wir noch arbeiten. Das ist herrlich 80er Musikbusiness, ne? Erst der Hit, dann die Frisur retten. Viel Spaß mit Soul Sister, The Way to Your Heart.
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das Alan Parsons Project in den Songs unseres Lebens. Und jetzt wird's aufregend. Also für mich jetzt gerade. Schöner Moment, denn es ist eine ganz besondere Version eines 90ers. Und zwar Eurasia. Kennen wir ja normalerweise mit Synthesizern und dieser große 90er Pop-Himmel über allem. Aber die können auch anders. Always kennen wir natürlich, wie gesagt, in der Synthesizer-Version. Aber die Akustik-Version, die macht's richtig toll, finde ich. Das ist dann so keine blinkende Sounds, kein Konfetti, nur Song, nur Stimme. Und das muss man sich tatsächlich erstmal trauen, denn unter dem Synthie-Pop bei Always steckt ein richtig klassisches Liebeslied. Und Andy Bell, der singt das nicht klein, der singt das offen. Keine Ironie, kein Zwinkern, einfach ich will bei dir sein. Das muss man sich mal trauen. Das traut er sich auch. Always Eurasia in der ganz speziellen Akustikversion. 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

Die großartige Whitney Houston hier bei NDR 1. Die Songs unseres Lebens. Jetzt schwingen wir rüber zu den Sparks mit When Do I Get to Sing My Way. Klingt erstmal so ein bisschen wegen My Way nach Sinatra-Cover, ist aber viel, viel besser, denn die Sparks machen daraus diese leicht größenwahnsinnige Frage, die man sich so spätestens ab Mitte 30 manchmal heimlich stellt. Wann kommt eigentlich mein großer Auftritt? Wann stehe ich endlich mal nicht in der zweiten Reihe, sondern ganz vorne im großen Licht? Großartiger Song, Sparks, When Do I Get to Sing My Way.

0: Hot Chocolate, es ist 19.30 Uhr.
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0: Das Wetter heute Abend, das wird nicht mehr so richtig dolle schön. Es gibt ziemlich viele Wolken, es gibt auch immer wieder Schauer, teilweise sogar Gewitter. Windig ist es, vor allem an den Küsten. Die aktuellen Werte: Hannover 12, Norderney 10, Eckernförde 10, Elmshorn 11 Grad und Hamburg-Billstedt 13. Hamburg-Eimsbüttel meldet 12 Grad. In der Nacht geht's runter auf 3 und hier und da gibt's ordentlichen Nebel. Morgen zeigt sich die Sonne ziemlich häufig. Im Verlauf vereinzelt von Ostfriesland und dem Emsland bis zum Osnabrücker Land hin. Häufiger Schauer möglich, dazu Höchstwerte um die 15 Grad und es ist deutlich weniger windig. Der Wettertrend schickt uns wieder richtig schön warme Temperaturen. Da dürfen die Strumpfhosen wieder weg und die Röcke oder Hosen ein bisschen kürzer werden, bis zu 20 Grad. Dazu gibt es allerdings auch häufiger mal Gewitter oder Regen, aber auch schöne sonnige Phasen durchaus. Der NDR 1 Verkehrsservice. Vorsicht bitte auf der A23 Hamburg Richtung Heide, Höhe Hamburg-Eidelstedt liegen Gegenstände. Die A39 Salzgitter Richtung Braunschweig ist zwischen Badekenstedt und Westerlinde gesperrt. Ich bin immer ein bisschen vorsichtig vor diesem Wort, Badekenstedt. Ich hoffe, es war jetzt richtig. Dann die B430 Neumünster-Lütjenburg ist zwischen Am Stromberg und Schmalensee nach einem Unfall in beiden Richtungen gesperrt. Die Umleitung führt über Tarbek. Und Hamburg, die Uwe-Seele-Allee ist zwischen Schnackenburg-Allee und Hellgrundweg in beiden Richtungen wegen einer Veranstaltung bis 22 Uhr gesperrt. Und wegen des Fußballspiels des FC St. Paulis kann es bis 20 Uhr rund ums Stadion zu Verkehrsbehinderungen kommen, genauso wie der Innenstadt, weil da gibt's eine Demo. Die Kölbrandbrücke ist bis Montag früh um 5 in beiden Richtungen dicht, da gibt's dann natürlich Umleitungen. Und Hamburg, der Verlauf Wellingsbüttler Landstraße, Wellingsbüttler Weg, ist zwischen Borstelsende und Banschowstraße wegen eines Wasserrohrbruchs in beiden Richtungen gesperrt. Und wir haben noch einen Wasserrohrbruch, die B73 Buxtehuder Straße ist zwischen Bleicherweg und Seehafenbrücke wegen eines Wasserrohrbruchs in beiden Richtungen gesperrt. Bitte fahren Sie, wenn Sie können, weiträumig drumherum.
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0: Mit mir, ich bin Nathalie Werkle. Ich finde es schön, dass Sie da sind. Eine Bassline, drei Töne Selbstbewusstsein und Freddy zählt und zählt. Queen mit Another One Bites the Dust. Another One, Another One, Another One. Ein großartiger Song.
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Es ist 19.39 Uhr. Wir gucken mal kurz auf die Straße. Und zwar Vorsicht bitte auf der A23 Hamburg Richtung Heide. Höhe Hamburg-Eidelstedt liegen Gegenstände. Achtung, Gegenstände, Höhe Hamburg-Eidelstedt. Fahren Sie bitte vorsichtig auf der A23 Hamburg Richtung Heide. Und kommen wir zu einem Mann, der hat mal auf seine Frau gehört. Kommt nicht so oft vor manchmal. Also doch, kommt vielleicht auch öfter vor, als man denkt. Der jedenfalls hat gehört, der Cary Livgren, der ist einer der wichtigsten Songschreiber bei der Band Kansas gewesen. Und der hat unter anderem auch Dust in the Wind geschrieben. Und das war eigentlich nur so eine Fingerübung für ihn auf der Gitarre. Und eine Frau hat es aber gehört und hat gesagt, daraus musst du unbedingt einen Song machen. Ja, und dieser Mann, der Cary Livgren, der hört auf seine Frau und das völlig zu Recht. Wie so öfter mal im Leben, ne? Kann passieren. 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

Die Songs unseres Lebens immer samstagsabends von 18 bis 21 Uhr. Rod Stewart, was macht der? Im Moment aktuell mal so ein bisschen auf Krücken laufen teilweise. Das finde ich nicht so schön, wünsche ihm gute Besserung. Und er hat den König besucht, König Charles III. Da war er nämlich jetzt gerade vor ein paar Tagen bei einem Empfang in London. Und mit ihm zum Beispiel zusammengestanden hat Ronnie Wood von den Stones. Was für eine Besetzung da bei so einem Empfang von König Charles. Warum werde ich denn nicht eingeladen oder sie oder so? Das ist bestimmt super spannend, diese Menschen mal so zu erleben. Rod Stewart jedenfalls ist klar, der Mann ist untrennbar von seiner wunderschönen und unverkennbaren Reibeisenstimme. Rod Stewart, so unfassbar viele Hits in seinem Leben gehabt. Einer, der immer im Ohr ist, der so einen richtigen Ohrwurm-Charakter hat tatsächlich. Den haben wir jetzt für Sie, nämlich Baby Jane. Sir Rod Stewart, NDR 1, Songs unseres Lebens.

Die Rolling Stones haben der einzige Songs unseres Lebens. Und jetzt gehen wir direkt weiter zu Paul Simon. Paul Simon war gerade in einer ziemlich komplizierten Beziehung mit Carrie Fisher und dann war er raus. Ja, die Princess in Leia. Und genau diese Mischung hört man in diesem Song so ein bisschen. Da sitzt einer im Auto und verarbeitet sein Privatleben, was ein bisschen chaotisch geworden ist. Graceland ist also nicht nur Elvis, Memphis und Musikgeschichte. Es ist auch Scheidung, Kind auf dem Rücksitz und Radio an und weiterfahren. Hier ist er, Paul Simon, Graceland.

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1: Um 20 Uhr mit Kevin Pieler. Der FC St. Pauli steigt in die zweite Fußball-Bundesliga ab. Am letzten Erstligaspieltag verloren die Hamburger gegen den VfL Wolfsburg mit 1:3. Die Wolfsburger bleiben damit auf Platz 16 und spielen in der Relegation um den Klassenerhalt. Aus der NDR-Sportredaktion Thorsten Alles.
2: Wolfsburgs Pečinović war es, der das Spiel mit seinem Tor in der 80. Minute zum 3:1 endgültig zugunsten des VfL entschied. Neben dem FC St. Pauli steigt auch der erste FC Heidenheim ab, der sein Heimspiel gegen Mainz mit 0:2 verlor. Den vierten Platz und damit die Qualifikation für die Champions League sicherte sich der VfB Stuttgart. In der Europa League treten in der nächsten Saison Hoffenheim und Leverkusen an.
1: Am letzten Spieltag hat außerdem der Hamburger SV in Leverkusen 1:1 gespielt. Werder Bremen verlor gegen Dortmund mit 0:2. In der norditalienischen Stadt Modena ist ein Mann mit einem Auto in eine Menschenmenge gerast. Nach Angaben der Behörden wurden mindestens 8 Menschen verletzt, davon 4 schwer. Der Vorfall ereignete sich im Zentrum von Modena. Das Auto raste in eine Straße in der Altstadt. Es erfasste mehrere Passanten. Der Fahrer versuchte danach zu fliehen und verließ das Auto mit einem Messer in der Hand. Passanten verfolgten den Mann und konnten ihn überwältigen. Er wurde festgenommen. Laut Polizei handelt es sich um einen etwa 30-jährigen Mann. Weitere Hintergründe zu der Tat in Modena sind unklar. Der Wal, der wochenlang vor der deutschen Küste festsaß, ist tot. Die Behörden in Dänemark haben bestätigt, dass es dasselbe Tier ist, das am Donnerstag tot vor der Insel Anholt angespült wurde. Aus Stockholm, Arne Bartram.
3: Mitarbeiter der dänischen Naturschutzbehörde haben sich den Walkadaver heute noch mal genauer angeschaut. Dabei haben sie einen Sender am Rücken des toten Tiers entdeckt. Position und Aussehen des Senders bestätigen laut der Behörde eindeutig, dass es derselbe Wal ist, der bereits im März an der deutschen Küste mehrfach gestrandet war. Eine private Initiative hatte den Wal nach mehreren Wochen mit Hilfe eines Spezialschiffs weiter raus in die Nordsee nach Dänemark transportiert und dort nach eigenen Angaben freigelassen.
1: In Wien findet heute das Finale des Eurovision Song Contest statt. Zu den Favoriten auf den Sieg bei dem internationalen Gesangswettbewerb zählen die Beiträge aus Australien, Finnland und Dänemark. Deutschland geht mit Sarah Engels und ihrem Titel Fire an den Start. Das waren die Nachrichten.
4: Es ist 20:02 Uhr.
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4: Mit dem Wetter. Ach, guck mal, hier in Hamburg kommt zumindest die Sonne gerade noch mal raus. Ich hoffe, bei Ihnen auch, wo Sie gerade auch immer unterwegs sind. So ein bisschen Abendsonne kriegen wir heute teilweise noch. Ansonsten Wolken, Schauer, teilweise Gewitter. Es wird frisch und windig, vor allem an der Nordseeküste. Da gibt es vereinzelt sogar stürmische Böen. Und die aktuellen Werte im Moment. Uelzen 12 Grad, Wolfsburg auch 12 Grad, Kiel 10, Lübeck auch. Hamburg Hohe Luft und Hamburg Hohenfelde melden 11 Grad. In der Nacht geht's runter auf 3 Grad. Dazu kann es neblig sein, also Achtung Autofahrer. Morgen ist es öfter mal sonnig, im Verlauf vereinzelt von Ostfriesland und dem Emsland bis zum Osnabrücker Land häufig Schauer möglich. Das Ganze bei 15 Grad, es ist insgesamt weniger windig. Der Wettertrend schickt uns wieder bis zu 20 Grad. Dazu gibt es aber auch alles wieder, Sonne, Regen, Gewitter und so weiter, immer alles dabei. Und der NDR1 Verkehrsservice, den wollten wir jetzt noch überleiten hier. Und zwar haben wir Vorsicht bitte auf der A1 Hamburg Richtung Bremen. Zwischen Bokel und Stuckenborstel gibt es eine ungesicherte Unfallstelle. Die A39 Salzgitter Richtung Braunschweig ist zwischen Badeckenstedt und Westerlinde gesperrt. Und die B430 Neumünster-Lütjenburg ist zwischen am Stromberg und Schmalensee nach einem Unfall in beiden Richtungen gesperrt. Die Umleitung führt über Tarbig. Dann Hamburg, die Uwe-Seele-Allee ist zwischen Schnackenburg-Allee und Hellgrundweg in beiden Richtungen wegen einer Veranstaltung bis 22 Uhr gesperrt. Die Köbrandbrücke ist auch dicht bis Montag früh um 5 in beiden Richtungen. Es gibt eine Umleitung. Und Hamburg, der Verlauf Wellingsbüttler Landstraße, Wellingsbüttler Weg ist zwischen Borstelsende und Bandschuhstraße wegen eines Wasserrohrbruchs in beiden Richtungen gesperrt. Dann haben wir noch einen Wasserrohrbruch und zwar die B73 Buxtehuderstraße ist zwischen Bleicherweg und Seehafenbrücke auch wegen eines Wasserrohrbruchs in beiden Richtungen gesperrt. Bitte umfahren Sie dieses Gebiet weiträumig. Gute Fahrt.
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4: Ich bin Nathalie Werkle und ich habe jetzt einen Song, der hat mehr Kostümwechsel hinter sich, als manche Eurovision Song Contest Kandidatinnen wohl irgendwie im Laufe der Veranstaltung haben werden. Erst war es eine klassische Klaviermelodie aus dem 18. Jahrhundert. Dann wurde daraus in den 60ern ein Song mit dem damals super modernen Wort Groovy. Und 1988 macht Phil Collins daraus diese wunderschöne Ballade für seinen Film Buster. Vom Notenständer ins Kino und dann direkt auf Platz 1 in England. Völlig zurecht. Phil Collins, A Groovy Kind of Love.
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Animotion, die Songs unseres Lebens auf NDR 1. Jetzt haben wir einen, der ist von America und heißt Lonely People. Das ist so ein Song, der nicht von hinten auf die Schulter klopft und sagt, ach komm, alles ist gut, stell ich mir nicht so an. Der bleibt eher so ein bisschen kurz neben einem stehen. Es ist 1974, ganz weiche Stimmen, Akustikgitarren, dieses typische America-Sound-Geschehen. Und trotzdem steckt da ein ziemlich einfacher Satz in diesem Song. Wer sich gerade allein fühlt, der soll einfach noch ein bisschen durchhalten. Lonely People, America, Songs unseres Lebens, NDR 1. Noch bis 21 Uhr haben wir die Songs unseres Lebens hier.

Um 20.16 Uhr der NR1 Verkehrsservice. Vorsicht bitte in beiden Richtungen auf der A7 Hannover-Kassel. Zwischen Kassel-Nord und Kassel-Ost sind Kinder auf der Fahrbahn. Achtung, Kinder sind auf der Fahrbahn. Zwischen Kassel-Nord und Kassel-Ost fahren Sie bitte ganz besonders vorsichtig in beiden Richtungen auf der A7 Hannover-Kassel.

20.18 Uhr nochmal die dringende Warnung auf dem NDR1 Verkehrsservice. Vorsicht bitte in beiden Richtungen auf der A7 Hannover-Kassel. Zwischen Kassel Nord und Kassel Ost sind Kinder auf der Fahrbahn. Achtung bitte, Kinder auf der Fahrbahn zwischen Kassel Nord und Kassel Ost. Fahren Sie bitte in beiden Richtungen vorsichtig auf der A7 Hannover-Kassel. So, wir gehen rüber zu einer Band, die uns in den 80ern ziemlich viele Freude gemacht hat und von der es gerade im Moment so ein paar Gerüchte gibt, nämlich Spandau Ballet. Da heißt es, die könnten eventuell vielleicht so nochmal eine Comeback-Tour planen und zwar in Originalbesetzung. Also angeblich sind die Verhandlungen ganz weit fortgeschritten, aber sauber bestätigt ist noch gar nichts. Sollten die wirklich wieder auf Tour gehen, erfahren Sie natürlich zuerst bei uns. Jetzt erstmal Spandau Ballet mit Gold in den Songs unseres Lebens, NDR1. 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

Es ist 20.26 Uhr. Wir gucken uns noch mal ganz kurz den Verkehr auf den Straßen an. In der A1 vor sich bitte immer noch in beiden Richtungen auf der A7 Hannover-Kassel. Zwischen Kassel-Nord und Kassel-Ost sind immer noch die Kinder auf der Straße. Fahren Sie dann in beiden Richtungen weiterhin vorsichtig. Und vorsichtig bitte auch auf der A7 Hannover Richtung Hamburg. Im Dreieck Walsrode liegt ein Plastikteil. Kommen Sie bitte mir sicher dahin, wo Sie hin möchten auf jeden Fall. Es gibt so Songs, die machen einfach so richtig, richtig. Jetzt wollte ich vielleicht das Verkehrsbett mal wegpacken. Das brauchen wir später wieder. Es gibt Songs, die machen einfach super, super gute Laune. Die sind so leicht, so flockig, so schön, dass man einfach denkt, so ja, genau, so entspannt. Und so klingen, finde ich, diese Jungs hier. Fool's Garden nämlich, die klingen so richtig schön, gut gelaunt, entspannt. Passend zu einem Samstagabend mit Lemon Tree. Haben wir jetzt in den Songs unseres Lebens. Hier ist NDR 1.

0: Es ist 20.30 Uhr. Jetzt gehen wir hin zu dem, wenn wir den Regler aufmachen, kommen wir auch dahin zum Verkehrsservice.
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0: Zum Wetter kommen wir jetzt erstmal, genau. Wir haben heute Abend ein bisschen restliche Abendsonne noch. Ein paar Wolken sind dabei, Schauer. Teilweise kann es auch gewittern. Windig ist es auf jeden Fall und vor allem am Meer richtig windig, stürmisch. Die aktuellen Werte: Emden im Moment 10 Grad, Celle 12, Pinneberg 11, Quickborn auch 11, Hamburg-Bahrenfeld 10 und Hamburg-Farmsen-Berne meldet 11 Grad. Es geht runter auf 3 Grad in der Nacht, dazu kann es auch neblig sein. Morgen kommt die Sonne öfter mal vorbei, aber es kann auch zwischendurch mal Schauer möglich sein, vor allem da so im Verlauf von Ostfriesland, aus dem Emsland und bis zum Osnabrückerland. Da regnet es häufiger mal bei um die 15 Grad. Insgesamt ist es weniger windig. Der Wettertrend, der erlaubt uns endlich mal richtig luftige Kleidung. Bis zu 20 Grad werden es wieder dazu. Gibt es aber allerdings Sonne, Regen und Gewitter sind auch möglich. Der NDR1 Verkehrsservice, Vorsicht bitte immer noch in beiden Richtungen auf der A7 Hannover-Kassel. Zwischen Kassel-Nord und Kassel-Ost sind Kinder auf der Fahrbahn. Fahren Sie bitte in beiden Richtungen nach wie vor vorsichtig. Vorsicht bitte auch immer noch auf der A7 Hannover Richtung Hamburg. Im Dreieck Walsrode liegt ein Plastikteil. Die A39 Salzgitter Richtung Braunschweig ist zwischen Badekindstedt und Westerlinde gesperrt. Und die B430 Neumünster-Lütjenburg ist zwischen Am Stromberg und Schmalensee nach einem Unfall in beiden Richtungen gesperrt. Die Umleitung führt über Tarbig. Dann haben wir noch eine Veranstaltung, und zwar die Uwe-Seeler-Allee ist zwischen Schnackenburg-Allee und Hellgrundweg in beiden Richtungen bis ca. 22 Uhr gesperrt. Genauso wie die Kühlbrandbrücke, die ist allerdings bis Montag früh um 5 in beiden Richtungen dicht. Hamburg, der Verlauf Wellingsbüttler Landstraße, Wellingsbüttler Weg ist zwischen Borstelsende und Banschowstraße wegen eines Wasserrohrbruchs in beiden Richtungen gesperrt. Den Wasserrohrbruch haben wir auch immer noch dort, nämlich die B73 Buxtehuder Straße ist zwischen Bleicher Weg und Seehafenbrücke wegen eines Wasserrohrbruchs in beiden Richtungen gesperrt. Bitte fahren Sie da, wenn es geht, weit drumherum und fahren Sie vorsichtig und sicher, und ich wünsche Ihnen eine gute Fahrt.
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0: Mit mir, ich bin Nathalie Werkle, und dieser Song von den Rainbirds aus Berlin übrigens, Blueprint, der war Ende der 80er ihr großer, großer Hit. Der klingt einfach fantastisch, der klingt ziemlich eigen, sehr typisch für diese Band eben halt. Englischer Text, kühle Gitarre, klare Stimme, nichts wirkt weichgespült, im Gegenteil. Katharina Frank, die Sängerin, singt nicht so wie ein Popstar, also so nach dem Motto weichgespülter Popstar, sondern sie singt, ich weiß genau, was ich hier tue, und so klingt's auch. Sehr, sehr groß, sehr gut gelaunt. Und jetzt die Rainbirds, Blueprint.
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Take That mit Babe. NDR1, die Songs unseres Lebens. Wir gehen rüber zu George Michael. Und der hat Freedom 90 rausgebracht. Der Song, der klingt sehr stark nach Party, aber der Text ist fast eine Abrechnung, und zwar mit sich selber. George Michael singt da über ein Bild von sich selbst, das ihm selber irgendwann nicht mehr gepasst hat. Und weil der Groove so gut ist, merken wir eigentlich erst beim zweiten Hören, wie ernst das eigentlich ist, was er da singt. Richtig schön, Freedom 90, also schön im Sinne von Tiefe. George Michael, Freedom 90, NDR1, Songs unseres Lebens.

NDR1, die Songs unseres Lebens. Die Zeit vergeht so schnell, wenn man so viel Spaß hat, wie ich mit Ihnen und den tollen Songs heute Abend. Songs unseres Lebens gleich schon wieder vorbei, aber das Gute ist, er kommt ja jede Woche wieder. Nächste Woche wieder von 18 bis 21 Uhr Samstagabend. Songs unseres Lebens. Sie sind dabei, oder? Jetzt habe ich aber auch noch einen großartigen Song von The Jacksons, und zwar Ben live aus der US-Tour und das von 1981. Und wir haben nämlich hier eine Verbindung zum aktuellen Kinogeschehen. Da ist ja gerade das Biopic Michael in den Kinos und das wird ziemlich auf der einen Seite gefeiert, auf der anderen Seite nicht, weil es so glatt ist. Auf der anderen Seite, ich finde es schön, dass die Musik von Michael Jackson jetzt tatsächlich auch für die nächste Generation mal wieder so ein bisschen präsent gemacht wird. Also mein Sohn zum Beispiel feiert den ganz schön ab und findet es schon schön, was der da so bringt. Und viele andere kenne ich auch, die jetzt erstmal gucken, ach guck mal, die haben ja schon eine coole Sache gemacht damals. Also The Jacksons, jetzt Ben live aus der US-Tour 1981. Haben wir jetzt. Mein Name ist Nathalie Werkle und ich wünsche Ihnen noch einen schönen Abend.

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1: Um 21 Uhr mit Kevin Bieler. Der FC St. Pauli steigt in die zweite Fußball-Bundesliga ab. Am letzten Erstligaspieltag verloren die Hamburger gegen den VfL Wolfsburg mit 1:3. Die Wolfsburger bleiben damit auf Platz 16 und spielen in der Relegation um den Klassenerhalt. Aus der NDR-Sportredaktion Thorsten Ahles.
2: Wolfsburgs Pečinović war es, der das Spiel mit seinem Tor in der 80. Minute zum 3:1 endgültig zugunsten des VfL entschied. Neben dem FC St. Pauli steigt auch der erste FC Heidenheim ab, der sein Heimspiel gegen Mainz mit 0:2 verlor. Den vierten Platz und damit die Qualifikation für die Champions League sicherte sich der VfB Stuttgart. In der Europa League treten in der nächsten Saison Hoffenheim und Leverkusen an. Als Siebter beendete SC Freiburg die Saison und hat sich damit für die Conference League qualifiziert. Sollte der Sportclub allerdings am Mittwoch das Europa League Finale gewinnen, ist er in der Champions League spielberechtigt.
1: Am letzten Spieltag hat außerdem der Hamburger SV in Leverkusen 1:1 gespielt und beendet die Saison auf Platz 13. Werder Bremen verlor gegen Dortmund mit 0:2 und ist 15. In der norditalienischen Stadt Modena ist ein Mann mit einem Auto in eine Menschenmenge gerast. Nach Angaben der Behörden wurden mindestens 8 Menschen verletzt, davon 4 schwer. Für das ARD-Studio Rom, Bettina Weitz.
3: Medienberichten zufolge steuerte er zunächst sein Auto in eine Menschenmenge auf dem Gehsteig, bis seine Fahrt im Schaufenster eines Geschäftes endete. Anschließend stieg er aus und versuchte zu fliehen. Dabei zog er ein Messer und bedrohte einen Passanten, der versuchte, ihn aufzuhalten. Die Polizei fasste den mutmaßlichen Täter und verhört ihn. Es soll sich um einen etwa 30-Jährigen handeln, der in Bergamo geboren wurde.
1: Bayerns Ministerpräsident Söder warnt davor, dass die Demokratie in Deutschland in Gefahr gerät. Dies drohe, wenn die Bundesregierung aus CDU, CSU und SPD scheitert, sagte Söder beim Katholikentag in Würzburg. Dann könne es, so wörtlich, Weimarer Verhältnisse geben. Söder bezeichnete die AfD als schlimmste rechte Organisation in Europa. Die dänischen Behörden haben im Moment keine Pläne, den vor der Insel Anholt angespülten toten Buckelwal zu bergen. Sie warnten davor, sich dem Tier zu nähern. Wegen austretender Gase bestehe Explosionsgefahr und das Tier könne Krankheiten übertragen. Inzwischen steht fest, dass es sich bei dem toten Buckelwal um dasselbe Tier handelt, das wochenlang immer wieder in der Wismarer Bucht gestrandet war. Das waren die Nachrichten. Das Wetter in Norddeutschland, nachts locker bewölkt, vereinzelt Schauer, Tiefstwerte 8 bis minus 1 Grad. Morgen ein Wechsel aus Sonne und Wolken, in Westniedersachsen häufiger Schauer, maximal 13 bis 18 Grad. Am Montag im Westen Schauer und Gewitter, im Osten freundlicher bei 14 bis 20 Grad, am Dienstag wechselhaft 15 bis 20 Grad. Es ist 21.03 Uhr.
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1: Die A39 Salzgitter Richtung Braunschweig ist zwischen Bad Deckenstedt und Westerlinde gesperrt. So viel von den Straßen. Wir wünschen eine gute und sichere Fahrt.
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1: Um 22 Uhr mit Kevin Bieler. In der norditalienischen Stadt Modena ist ein Mann mit einem Auto in eine Menschenmenge gerast. Nach Angaben der Behörden wurden mindestens 8 Menschen verletzt, davon 4 schwer. Aus dem ARD-Studio Rom Bettina Weitz.
2: Medienberichten zufolge steuerte er zunächst sein Auto in eine Menschenmenge auf dem Gehsteig, bis seine Fahrt im Schaufenster eines Geschäftes endete. Anschließend stieg er aus und versuchte zu fliehen. Dabei zog er ein Messer und bedrohte einen Passanten, der versuchte, ihn aufzuhalten. Die Polizei fasste den mutmaßlichen Täter und verhört ihn. Es soll sich um einen etwa 30-Jährigen handeln, der in Bergamo geboren wurde.
1: Die Regierung Taiwans fordert die USA dazu auf, das Land weiterhin militärisch zu unterstützen. Anlass sind Äußerungen von US-Präsident Trump. Dieser hatte nach einem Besuch in China gesagt, Taiwan solle auf eine formale Unabhängigkeitserklärung verzichten. Die USA wollten keinen militärischen Konflikt mit China. Die chinesische Regierung betrachtet Taiwan als eigenes Staatsgebiet und droht immer wieder mit der Übernahme der Insel. Das taiwanesische Außenministerium erklärte, Taiwan sei eine souveräne und unabhängige demokratische Nation. Die dänischen Behörden haben im Moment keine Pläne, den vor der Insel Anholt angespülten toten Buckelwal zu bergen. Sie warnten davor, sich dem Tier zu nähern. Wegen austretender Gase bestehe Explosionsgefahr und das Tier könne Krankheiten übertragen. Inzwischen steht fest, dass es sich bei dem toten Buckelwal um dasselbe Tier handelt, das wochenlang immer wieder in der Wismarer Bucht gestrandet war. Der FC St. Pauli steigt in die zweite Fußball-Bundesliga ab. Die Hamburger verloren das letzte und entscheidende Saisonspiel gegen den VfL Wolfsburg mit 1:3. Aus der Sportredaktion Stefanie Lavoie.
3: Das Tor von Pečinović hatte in der 80. Minute den Weg zum Sieg geebnet. Zum dritten Mal nach 2017 und 2018 spielt Wolfsburg damit die Relegation. Neben St. Pauli steigt auch Heidenheim ab. Der FC verlor gegen Mainz mit 0:2. Stuttgart folgt Meister Bayern, Dortmund und Leipzig in die Champions League. In der Europa League treten in der kommenden Saison Hoffenheim und Leverkusen an. Als Siebter hat sich Freiburg für die Conference League qualifiziert. Sollte der Sportclub am Mittwoch das Europa League-Finale gewinnen, wäre er gar in der Champions League spielberechtigt.
1: Und Meister Bayern München hat sein letztes Saisonspiel gegen den 1. FC Köln mit 5:1 gewonnen. Das waren die Nachrichten. Das Wetter in Deutschland, nachts nach anfänglichen Schauern teils klar, teils wolkig und oft trocken. Maximal +8 bis -2 Grad. Tagsüber Sonne und Wolken im Wechsel, vereinzelt Schauer. Im Westen mehr Wolken und einzelne Gewitter. Maximal 13 bis 20 Grad. Am Montag im Westen Schauer und Gewitter, im Osten freundlich und trocken. 12 bis 22 Grad. Am Dienstag wechselhaft bei 16 bis 22 Grad. Die Zeit ist 22:03 Uhr.
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1: Achtung in beiden Richtungen. Auf der A1 Bremen-Osnabrück zwischen Bremen-Brinkum und dem Dreieck Stur werden Gegenstände auf die Fahrbahn geworfen. Achtung in beiden Richtungen. Auf der A1 Bremen-Osnabrück zwischen Bremen-Brinkum und dem Dreieck Stur werden Gegenstände auf die Fahrbahn geworfen. Und die A39 Salzgitter Richtung Braunschweig ist zwischen Bad Deckenstedt und Westerlinde gesperrt. Wir wünschen, wo es geht, eine gute und sichere Fahrt.
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1: Um 23 Uhr mit Kevin Bieler. In der norditalienischen Stadt Modena ist ein Mann mit einem Auto in eine Menschenmenge gerast. Nach Angaben der Behörden wurden mindestens 8 Menschen verletzt, davon 4 schwer. Für das ARD-Studio Rom, Bettina Weitz.
2: Medienberichten zufolge steuerte er zunächst sein Auto in eine Menschenmenge auf dem Gehsteig, bis seine Fahrt im Schaufenster eines Geschäftes endete. Anschließend stieg er aus und versuchte zu fliehen. Dabei zog er ein Messer und bedrohte einen Passanten, der versuchte, ihn aufzuhalten. Die Polizei fasste den mutmaßlichen Täter und verhört ihn. Es soll sich um einen etwa 30-Jährigen handeln, der in Bergamo geboren wurde.
1: Bayerns Ministerpräsident Söder warnt davor, dass die Demokratie in Deutschland in Gefahr gerät. Dies drohe, wenn die Bundesregierung aus CDU, CSU und SPD scheitert, sagte Söder beim Katholikentag in Würzburg. Dann könne es, so wörtlich, Weimarer Verhältnisse geben. Söder bezeichnete die AfD als schlimmste rechte Organisation in Europa. Die dänischen Behörden warnen davor, sich dem vor der Insel Anholt angespülten Buckelwal zu nähern. Wegen ausströmender Gase bestehe Explosionsgefahr und das tote Tier könne Krankheiten übertragen. Gestern war bekannt geworden, dass es sich bei dem Wal um das Tier handelt, das wochenlang immer wieder in der Wismarer Bucht gestrandet war. Aus Stockholm, Jana Sinram.
3: Gewissheit hat der an dem Tier angebrachte GPS-Sender gebracht. Den haben 2 dänische Taucher und die deutsche Tierärztin Anne Herrschaft an dem Walkadaver in Anholt gefunden. Über die Todesursache könne man noch nichts sagen, so die Tierärztin weiter. Mecklenburg-Vorpommerns Umweltminister Till Backhaus erklärte, er bedauere, dass der Wal den Rettungsversuch letztlich nicht überlebt habe. Er habe die Hoffnung vieler Menschen geteilt, dass es gelingen würde, den Wal wieder in die Freiheit zu entlassen.
1: Der FC St. Pauli steigt in die 2. Fußball-Bundesliga ab. Am letzten Erstligaspieltag verloren die Hamburger gegen den VfL Wolfsburg mit 1:3. Die Wolfsburger bleiben damit auf Platz 16 und spielen in der Relegation um den Klassenerhalt. Abgestiegen ist auch Heidenheim nach einem 0:2 gegen Mainz. Neben Bayern München, Dortmund und Leipzig hat sich Stuttgart für die Champions League qualifiziert nach einem 2:2 in Frankfurt. Hoffenheim und Leverkusen spielen in der kommenden Saison in der Europa League. Das waren die Nachrichten. Das Wetter in Deutschland, nachts nach anfänglichen Schauern teils klar, teils wolkig und oft trocken. Minimal +8 bis -2 Grad. Tagsüber Sonne und Wolken im Wechsel, vereinzelt Schauer. Im Westen mehr Wolken und einzelne Schauer, maximal 13 bis 20 Grad. Am Montag im Westen Schauer und Gewitter, im Osten freundlich und trocken, 12 bis 22 Grad. Am Dienstag wechselhaft bei 16 bis 22 Grad. Die Zeit ist es gleich 23.03 Uhr.
4: Dankeschön für die ersten Nachtnachrichten. Von mir jetzt der Blick auf die Straßen im Lande. Hier ist der Verkehrsservice der ARD Nacht. Die A39 Richtung Wolfsburg ist zwischen Bad Deckenstedt und Westerlinde wegen Aufräumarbeiten gesperrt. Die A40 Essen Richtung Duisburg ist zwischen Kreuz Kaiserberg und Kreuz Duisburg wegen Brückenarbeiten bis Dienstag früh gesperrt. Dann der Blick auf die Autobahn 61. Hier ist zwischen Kreuz Mönchengladbach und Mackenstein in beiden Richtungen das ganze Wochenende gesperrt. Und die A67 Darmstadt Richtung Mannheim ist zwischen Lorsch und Viernheimer Dreieck wegen Bauarbeiten ebenfalls das ganze Wochenende gesperrt. Umleitungsempfehlung ab Darmstädter Kreuz über die parallel verlaufende A5.
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4: Mit Hanno Bauer durch die Nacht. Gruß aus Magdeburg mit einem italienischen...

Schön bis zur Unmöglichkeit ist der Auftakt für diese Nachtsendung. Gianna Nannini, Bello Impossibile. Tja, Italien hatte gerade seinen Auftritt im Eurovision Song Contest. Hey, nichts mit Pissen, sondern Eurovision Song Contest. Und Sal da Vinci, Per Siempre Si, war absolut keine Krawallnummer. Wobei sowieso einige sehr vernünftige Nummern dabei waren und nicht alles so auf überkandidelt in diesem Jahr ausgelegt war. So hatte man das Gefühl jedenfalls, dass einige Nummern jedenfalls ganz schön zurückgenommen waren. Vielleicht nicht von den Kostümen, vielleicht nicht von den Show-Effekten, aber tatsächlich gab es in diesem Jahr schon sehr viele schöne Stimmen zu hören. Wir sind gerade bei Platz 23, Norwegen, auch das eine sehr schöne Nummer übrigens, in meiner Meinung. Und unser Radioarzt Jürgen hat sich auch gleich gemeldet. Hi, ich habe beim ESC die ganzen Feuer- und Hupfdohlen aussortiert und bin kurz vor Schluss der Darbietungen bei Australien, bei der Ukraine und vielleicht noch bei Zypern. Mal sehen, was noch kommt. Erste Zulieferung sozusagen für diese Nacht von unserem Radioarzt, völlig rezeptfrei und wie immer mit leichten Augenzwinkern. Das ist sehr schön. Wer auch etwas schreiben möchte, sehr gerne. Heute natürlich vor allem unter der großen Überschrift der Eurovision Song Contest. Der 70. der gerade jetzt im vorletzten Act ist, also Norwegen Nummer 23, dann kommen noch 24 und 25 und dann geht's auch schon rein in die Auszählungsetappe, also in die Schlussphase sozusagen dieses Song Contests. So muss es sein. Und wenn Sie sich beteiligen möchten, ard-hitnacht@mdr.de ist unsere bekannte E-Mail-Adresse.

in die ARD-Hitnacht rein. Über eure Handys, per Internet. Susanne und Walter, habt einen schönen Urlaub und Dankeschön fürs Schreiben aus der Ferne. Wir sind ein bisschen neidisch.

Hier ist der AD-Hitnacht. Achtung bitte, es gibt eine Falschfahrermeldung von der Autobahn 8. Zwischen Kreuz Stuttgart und Stuttgart Flughafenmesse ist ein Falschfahrer auf der Straße gemeldet worden. Bitte ganz rechts fahren, nicht überholen. Ein Falschfahrer auf der Autobahn 8 zwischen Kreuz Stuttgart und Stuttgart Flughafenmesse. Vorsicht hier bitte in beiden Richtungen.

Bonnie Tyler ist im Jahr 2013 auch beim ESC aufgetreten. Da war sie schon längst Superstar und wurde für ihren Auftritt mit Believe in Me abgestraft mit einem 19. Platz. Hier ist die ARD-Hitnacht noch einmal mit der Erinnerung an den Falschfahrer. Achtung bitte, wenn Sie unterwegs sind auf der Autobahn 8 zwischen Kreuz Stuttgart und Stuttgart Flughafenmesse. Hier ist ein Falschfahrer auf der Straße. Bitte ganz rechts fahren, nicht überholen. Achtung, auf der A8 zwischen Kreuz Stuttgart und Stuttgart Flughafenmesse ist ein Falschfahrer unterwegs. Vorsicht hier in beiden Richtungen.

0: 23.30 Uhr ist es. Zeit für den Verkehrsservice der ARD Hitnacht. Achtung, immer noch der Falschfahrer aktuell auf der Autobahn 8 zwischen Kreuz Stuttgart und Stuttgart Flughafen Messe ist da gemeldet worden und es gab noch keine Entwarnung. Also hier kommt Ihnen ein Falschfahrer entgegen, vielleicht auch schon weitergefahren, deswegen Vorsicht im gesamten Gebiet. Dann A38. Richtung Wolfsburg zwischen Bad Deckenstedt und Westerlinde. Wegen Aufräumarbeiten gesperrt muss dort die A39 sein. Hier steht A38. Also A39 Richtung Wolfsburg zwischen Bad Deckenstedt und Westerlinde. Hier ist wegen Aufräumarbeiten gesperrt. Dann die Autobahn 40 Essen Richtung Duisburg ist zwischen Kreuz Kaiserberg und Kreuz Duisburg wegen Brückenarbeiten bis Dienstag früh gesperrt. Die A61 ist zwischen dem Kreuz Mönchengladbach und Mackenstein in beiden Richtungen gesperrt. Das ganze Wochenende über. Und ebenfalls das ganze Wochenende gesperrt ist die Autobahn 67 Darmstadt Richtung Mannheim und zwar zwischen Lorsch und Vierenheimer Dreieck. Und die Umleitungsempfehlung hier ab dem Darmstädter Kreuz über die parallel verlaufende A5. Ihnen unterwegs eine muntere Fahrt durch die Nacht.
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0: Mit Hanno Bauer in Magdeburg.

0: Hier ist die ARD Hitnacht und passend zur laufenden ESC-Abstimmung im Finale hat unser NDR-Verkehrszentrum, ja, Hamburg macht nachts die gesamten Verkehrsmeldungen für ganz Deutschland, auch hier noch ein bisschen für Disco-Beleuchtung gesorgt. Aus der roten Falschfahrermeldung wurde plötzlich eine grüne Entwarnung, dann wurde sie nochmal rot, sozusagen wieder als Falschfahrer gemeldet und dann gerade eben wieder grün geworden. Also ich gehe mal davon aus, dass ich Ihnen jetzt die Entwarnung durchgeben darf. Für die Autobahn 8 kein Falschfahrer mehr zwischen Kreuz Stuttgart und Stuttgart Flughafen Messe, fahren alle wieder in die richtige Richtung.
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Hier ist die ARD Hitnacht. Und natürlich ist es wunderbar, wenn bei einem so groß angelegten Musikspektakel im Fernsehen, das heute versucht, dieser Sendung Konkurrenz zu machen, der wahre Musikliebhaberkern loyal am Radiogerät bleibt. Das ist wunderbar, dass Sie sich nicht abhalten lassen. Und echte Fans lassen sich nun mal auch nicht abhalten. Zu den treuen Radiofamilienmitgliedern gehört zum Beispiel Traudel in Hannover. Und ihr gebührt heute ganz besondere Ehre, denn sie hat heute Geburtstag. Also alles, alles Gute, liebe Traudel. Bernd, ihr Mann, hat sogar noch einen Kuchen für sie gebacken. So rum ist es richtig und hoffentlich war es eine schöne kleine gemeinsame Feier. Traudel geht's gesundheitlich gerade nicht so gut. Deswegen von uns sowieso ein großes Umarmen und Drücken und viel Gesundheit fürs nächste Lebensjahr gewünscht. Von der ARD Hitnacht, von der gesamten Radiofamilie. Liebe Grüße nach Hannover, liebe Traudel.

Reality. Lost Frequencies mit Yannick Davy. In der ARD Hit nach 23.46 Uhr ist es dieser Tag, der geht so schnell zu Ende. Auch für Michael übrigens. Michael, der mir geschrieben hat, hallo Hanno, ich war heute mit meinen drei Enkeltöchtern in der Felsenbühne Rathen. Pippi Langstrumpf stand auf dem Plan, es war anstrengend schön und umgekehrt, also schön anstrengend. Gute Nacht, mit freundlichen Grüßen. Michael, ich hoffe, es war nicht nur anstrengend, sondern eben tatsächlich auch schön und ein Erlebnis auf jeden Fall, doch wohl mit den Enkelchen bei der Felsenbühne und hoffentlich auch bei gutem Wetter ohne Regengüsse.

dieser Tag geht so langsam zu Ende. Und nicht nur Michael hat mit seinen Enkeln viel erlebt, sondern auch Andi aus Nebra, der geschrieben hat, wir freuen uns jetzt auf eine tolle Musik in der ARD-Hitnacht. Wir waren heute zur Jungfalkenshow im Kloster Memleben. Es war super. Und hat mir auch noch schöne Bilder dran gehängt. Am besten finde ich den Steinkopfadler und den Uhu. Also ich liebe Uhus. Alles dort zu sehen gewesen bei der jungen Falkenshow. Warum eigentlich, sind doch Falken? Naja, viele Grüße an das gesamte Team der ARD Hitnacht und an alle, die uns kennen. Sendet euch Stammhörer Andi aus Nebra und die Gäste aus unserer Stammkneipe, denn wir sind jetzt gerade in unserer Stammkneipe, also Margitta, meine Frau und Andi aus Nebra sowie unsere Kumpels und wir grüßen ganz lieb. Ich grüße ganz lieb zurück und wünsche einen schönen Aufenthalt. Ihr macht das schon vernünftig.

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1: Um 0 Uhr mit Gabriela Kühne. In der norditalienischen Stadt Modena ist ein Mann mit einem Auto in eine Menschenmenge gerast. Nach Angaben der Behörden wurden mindestens 8 Menschen verletzt, davon 4 schwer. Für das ARD-Studio Rom Bettina Weitz.
2: Medienberichten zufolge steuerte er zunächst sein Auto in eine Menschenmenge auf dem Gehsteig, bis seine Fahrt im Schaufenster eines Geschäftes endete. Anschließend stieg er aus und versuchte zu fliehen. Dabei zog er ein Messer und bedrohte einen Passanten, der versuchte, ihn aufzuhalten. Die Polizei fasste den mutmaßlichen Täter und verhört ihn. Es soll sich um einen etwa 30-Jährigen handeln, der in Bergamo geboren wurde.
1: Die Regierung Taiwans fordert die USA dazu auf, das Land weiterhin militärisch zu unterstützen. Anlass sind Äußerungen von US-Präsident Trump. Dieser hatte nach einem Besuch in China gesagt, Taiwan sollte auf eine formale Unabhängigkeitserklärung verzichten. Die USA wollten keinen militärischen Konflikt mit China. Die chinesische Regierung betrachtet Taiwan als eigenes Staatsgebiet und droht immer wieder mit einer Übernahme der Insel. Das taiwanesische Außenministerium erklärte, Taiwan sei eine souveräne und unabhängige demokratische Nation. Die dänischen Behörden haben im Moment keine Pläne, den vor der Insel Anholt angespülten toten Buckelwal zu bergen. Sie warnten davor, sich dem Tier zu nähern. Wegen austretender Gase bestehe Explosionsgefahr und das Tier könne Krankheiten übertragen. Inzwischen steht fest, dass es sich bei dem toten Buckelwal um dasselbe Tier handelt, das wochenlang immer wieder in der Wismarer Bucht gestrandet war. Der FC St. Pauli steigt in die zweite Fußball-Bundesliga ab. Die Hamburger verloren das letzte und entscheidende Saisonspiel gegen den VfL Wolfsburg mit 1:3. Aus der Sportredaktion Stefanie Lavoie.
3: Das Tor von Pečinović hatte in der 80. Minute den Weg zum Sieg geebnet. Zum dritten Mal nach 2017 und 2018 spielt Wolfsburg damit die Relegation. Neben St. Pauli steigt auch Heidenheim ab. Der FC verlor gegen Mainz mit 0:2. Stuttgart folgt Meister Bayern, Dortmund und Leipzig in die Champions League. In der Europa League treten in der kommenden Saison Hoffenheim und Leverkusen an. Als Siebter hat sich Freiburg für die Conference League qualifiziert. Sollte der Sportclub am Mittwoch das Europa League-Finale gewinnen, wäre er gar in der Champions League spielberechtigt.
1: Das waren die Nachrichten. Das Wetter in Deutschland. Nach anfänglichen Schauern, teils klar, teils wolkig und oft trocken, minimal plus 8 bis minus 2 Grad. Tagsüber Sonne und Wolken im Wechsel, vereinzelt Schauer. Im Westen mehr Wolken und einzelne Gewitter, maximal 13 bis 20 Grad. Am Montag im Westen Schauer und Gewitter, im Osten freundlich und trocken, 12 bis 22 Grad. Es ist 0:03 Uhr.
4: Dankeschön für die ersten Nachrichten des neuen Tages. Damit starten wir gut informiert in diesen Sonntag. Und hier ist jetzt noch der Verkehrsservice in der ARD-Hitnacht. Die A39 Richtung Wolfsburg ist zwischen Bad Deckenstedt und Westerlinde wegen Aufräumarbeiten gesperrt. Die A40 Essen Richtung Duisburg ist zwischen Kreuz Kaiserberg und Kreuz Duisburg wegen Brückenarbeiten bis Dienstag früh gesperrt. Die A61 ist zwischen Kreuz Mönchengladbach und Mackenstein in beiden Richtungen gesperrt, das ganze Wochenende über. Und die A67 Darmstadt Richtung Mannheim ist zwischen Lorsch und Viernheimer Dreieck wegen Bauarbeiten das ganze Wochenende über gesperrt. Umleitungsempfehlung ab dem Darmstädter Kreuz über die parallel verlaufende A5. Ihnen unterwegs eine muntere und sichere Fahrt durch die Nacht.
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4: Mit Hanno Bauer in Magdeburg. Ich grüße schön. Und rein geht's in den Sonntag, Freunde. Und das mit laufend guter Musik, die von uns bereits bestens gewertet an den Start geht. Und das völlig ohne überkantitelte Bühnenbilder oder Feuereffekte. Also, feuerfrei jetzt für die Flying Pickets und

0: Only You. Hier geht es ausschließlich um Text und Gesang. Wenn es denn beim ESC auch so wäre. Viele kritisieren ja, dass da zu viel auf optische Effekte oder schrille Choreografie Wert gelegt wird. Rosi in Leipzig, eine unserer treuesten Seelen in der Radiofamilie der ARD-Hitnacht. Rosi jedenfalls hat auch Positives beizutragen zum größten Musikwettbewerb der Welt. Sie hat mir gerade geschrieben, gut finde ich ja beim ESC die Audiodeskription, damit auch Blinde und Sehgeschädigte optische Eindrücke erhalten. Über die Ohren. Lieber Hanno, noch ein kurzer, lieber Gruß zur Nacht und hoffentlich nicht zu viele Verkehrsmeldungen, damit die ESC-Nacht flutschen kann. Es grüßt die Rosi und ich, liebe Rosi, grüße zurück und schon kommt auch schon wieder eine Falschfahrermeldung. So ist es nun mal. Achtung bitte, Falschfahrer auf der B5 zwischen Wustermark-Ost und Dalgo-Döberitz. Hier ist ein Falschfahrer unterwegs, bitte ganz rechts fahren, nicht überholen. Auf der B5 Nauen-Charlottenburg zwischen Wustermark-Ost und Dalgo-Döberitz ist ein Falschfahrer gemeldet worden. Bitte Vorsicht hier in beiden Richtungen.
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0: Ganz liebe Grüße zurück an Rosi in Leipzig und ja, danke für den schönen Wunsch. Man kann es ja mal versuchen. Geholfen hat es allerdings leider nicht viel. Leanne Rimes jetzt hier in der ARD-Hitnacht. Can't fight the moonlight.

0: 0.15 Uhr ist es. Hier noch einmal die Erinnerung. Achtung bitte, es ist ein Falschfahrer unterwegs auf der B5 Nauen-Charlottenburg. Zwischen Wustermark-Ost und Dalgo-Döberitz ist der Falschfahrer gemeldet worden und es gab noch keine Entwarnung. Bitte weiter rechts fahren, nicht überholen. Und Vorsicht hier in beiden Richtungen. Auf der B5 zwischen Wustermark-Ost und Dalgo-Döberitz ist ein Falschfahrer gemeldet. Hier ist die ARD-Hitnacht. Mit der Auszählung der ESC-Stimmen gerade im Fernsehen. Und ich muss mal sagen, das ist wieder dieser tricky Part, bei dem ich nun überhaupt keine Ahnung habe, wie es denn eigentlich funktioniert. Also wie da die Stimmen vergeben werden und was der Einfluss der Jury ist. Auf jeden Fall die abgestimmt haben per Telefon, per SMS oder auch in der ESC-App, haben ja ihren Beitrag geleistet zu sagen, oh, jetzt gibt's auch gerade die Entwarnung. Dann sage ich die doch gleich nochmal durch. B5, Nauen-Charlottenburg, kein Falschfahrer mehr. Zwischen Wustermark-Ost und Dalgo-Döberitz ist alles wieder okay. Das ist sehr schön, dass es jetzt auch gerade noch die Entwarnung gab. Ja, also der Part, der mir nun überhaupt nicht irgendwie logisch einleuchtet, der läuft jetzt gerade im Fernsehen ab. Die Nummern ändern sich und die Platzierungen ändern sich. Eins geht hoch, eins geht wieder weiter runter. Und das ist also so nun überhaupt nicht meine Welt. Diese Statistik, die Zahlen dahinter, also das mag ich nun gar nicht. Und Peter, dem geht's gleich ganz generell so, hat geschrieben, von der Sonneninsel Fehmarn, moin, mir ist euer Programm und eure Musik wesentlich lieber als der Eurovision Song Contest 2026. Die Musik, wenn man sie so bezeichnen kann, ist überhaupt nichts für meine Frau und mich. Macht weiter mit eurem tollen Programm. Liebe Grüße. Und Peter, ich grüße ganz lieb zurück. Dankeschön für die E-Mail an ard-hitnacht@mdr.de.
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0: Der kurioseste Wunsch heute Abend kommt ja wohl von Mario und von Iris aus Lengerich in Westfalen, die mir geschrieben haben, lieber Hanno, zum Thema Song Contest oder ARD Hitnacht, möchten wir anmerken, wir können gar nicht anders als die ARD Hitnacht zu hören. Deine Radiofamilie unterstützt dich doch gerne, daran ändert auch der ESC nichts. Wir hätten da allerdings eine Idee, die uns dazu veranlassen würde, im kommenden Jahr doch mit dem Grand Prix dabei zu sein, und Deutschland würde dann bestimmt auch den ersten Platz machen. Unser Vorschlag ist, im kommenden Jahr wird Deutschland durch Hanno Bauer und Barbara Schöneberger präsentiert mit dem alten Roy Black-Klassiker Schön ist es, auf der Welt zu sein. Wenn du möchtest, darfst du bestimmt auch als Anita verkleidet auftreten. Hey, ihr habt echt komische Vorstellungen, ihr beiden. Sehr lustig. Was hältst du von diesem Vorschlag? Ja, wer ist dann der Igel, wer das Stachelschwein?
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0: Das muss jetzt übrigens nicht kommentiert werden, das reicht auch so. Hier ist die ARD-Hitnacht. Right beside you. Dort, wo sie hingehört. Mit Sophie B. Hawkins. Schöne Grüße zurück nach Lengerich.

0: Right Beside You. Diese Nachtsendung immer dort, wo Sie unterwegs sind. Und das natürlich auch mitten in der Nacht. 0.30 Uhr ist es jetzt ganz genau. Zeit für den Verkehrsservice der ARD Hitnacht. Die A39 Richtung Wolfsburg ist zwischen Bad Deckenstedt und Westerlinde wegen Aufräumarbeiten gesperrt. Die A40 Essen Richtung Duisburg ist zwischen Kreuz Kaiserberg und Kreuz Duisburg wegen Brückenarbeiten gesperrt, das ganze Wochenende lang. Ebenfalls das ganze Wochenende lang gesperrt die A61 zwischen dem Kreuz Mönchengladbach und Mackenstein in beiden Richtungen. Und die A67 Darmstadt Richtung Mannheim ist zwischen Lorsch und Viernheimer Dreieck wegen Bauarbeiten ebenfalls gesperrt bis Montag früh. Umleitungsempfehlung ab Darmstädter Kreuz über die parallel verlaufende A5.
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0: Mit Hanno Bauer in Magdeburg. Grüß Sie.

alles brennt. Johannes Oerding, hier ist die ARD-Hitnacht in Flammen. Und das ist auch kein Wunder nach dem vielen Bühnenfeuer beim ESC heute Nacht. Und Sarah Engels hat da ja ordentlich mit ihrem Feuer dazu beigetragen. Gleich Starter Nummer 2 war's gestern Abend. Und zurzeit läuft immer noch die Auszählung. Und ich muss mal sagen, die Wetten im Internet, die spiegeln bis jetzt nicht wirklich den aktuellen Punkteverteilungsspiegel wider. Ja, also da liegt jetzt zum Beispiel Bulgarien mit ihrer Bunga-Bunga-Party. Ach nee, das heißt ja gar nicht Bunga-Bunga. Bangarenga hat Bulgarien den Song genannt. Die liegen zurzeit relativ weit vorne. Könnte ja sogar zum Sieg reichen auf 2 Australia mit dem australischen Superstar. Und dem aus dem Piano hochgefahrenen Katzenkratzbaum, wo sie dann auch noch hochgeklettert ist. Ach nein, hochgeliftet wurde sie damit. Und Frankreich natürlich zurzeit auch ziemlich weit vorne. Ja, aber die Auszählung ist noch längst nicht vorbei und ich habe es in den letzten Jahren ja schon begriffen. Immer wenn man denkt, okay, da kann man sich jetzt so langsam drauf verlassen, da gab es dann immer noch den Twist, also den Punkt, wo dann einfach alles anders wurde und deswegen bleiben wir noch ganz ruhig und entspannt. Und Sie ja sowieso, weil wir genießen einfach mal unsere Musik, die wir hier so haben in der Sendung. Hier ist die Nachtsendung für ganz Deutschland.

erste ARD-Hitnacht. 0.46 Uhr ist es und gerade werden die Publikumspunkte vergeben. Deutschland hat gerade 0 Punkte erhalten. Das heißt allerdings nicht, dass keiner für Deutschland abgestimmt wird, sondern nur die 12 Punkte werden geheimst und dann verteilt. Also Deutschland 0 Punkte mit Sarah Engels. Aber dabei gewesen ist sie auf jeden Fall. Ich hab's gesehen. Als Zweite. Hier ist die ARD-Hitnacht. Jetzt mit Musik von Jimmy Cliff und der macht diese Nacht erstmal zur Reggae Night.

Hier ist die ARD-Hitnacht. Und gerade eben schieben sich die Plätze wieder von vorn nach hinten und so weiter und so fort. Ja, so wie wir das auch schon in den letzten Jahren immer mal gesehen haben. Da stehen plötzlich ganz andere oben als vorher noch, als die Jurypunkte durchgegeben wurden. Und Andrea hat mich gerade eben noch mal drauf aufmerksam gemacht. Hallo Hanno, liebes Rundfunkteam, das stimmt nicht. Deutschland hat 8 Punkte bekommen. Liebe Grüße, Andrea aus NB, Nürnberg wahrscheinlich dann, ja? Also schöne Grüße dorthin zurück. Während Kilian geschrieben hat, moin Hanno Bauer, wird der Gewinner vom diesjährigen ESC, sobald das Ergebnis bekannt gegeben wird, auch in der ARD-Hitnacht durchgegeben. Ja doch, natürlich, Kilian, überhaupt keine Frage. Dann hat sich, wer war das hier? Rudi aus dem Nachtdienst in Eichgrund gemeldet. Servus Hanno, servus BR1, wo ich das gerade höre. Ich habe die ESC-Taste am Computer gedrückt und gar nichts ist passiert. Also ESC-Taste für Escape, Flucht oder Entkommen befindet sich meist oben links auf der Tastatur. Ihre Hauptaufgabe ist es, Aktionen abzubrechen, Dialogfenster zu schließen und aus dem Vollbildmodus in die normale Ansicht zurückzukehren. Na dann, versuchen wir mal, in die normale Ansicht wieder zurückzukehren. Wird auf jeden Fall spannend.

So, das war also der Hanno-Song, der jetzt gerade mal im Radio lief. Hanno. Ja, der hat uns schon fast aus der Stunde herausgeschmeichelt. Und in Wien in der Stadthalle wird jetzt gleich der Gewinner-Song bekannt gegeben. Das ist allerdings etwas, was genau mit unserer Live-Sendung in Kollision kommt. 0:58 Uhr haben wir es. In 2 Minuten die aktuellen Nachrichten. Bis dahin die Boxtops.

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1: Um 1 Uhr mit Gabriela Kühne. In der norditalienischen Stadt Modena ist ein Mann mit einem Auto in eine Menschenmenge gerast. Nach Angaben der Behörden wurden mindestens 8 Menschen verletzt, davon 4 schwer. Für das ARD-Studio Rom, Bettina Weitz.
2: Medienberichten zufolge steuerte er zunächst sein Auto in eine Menschenmenge auf dem Gehsteig, bis seine Fahrt im Schaufenster eines Geschäftes endete. Anschließend stieg er aus und versuchte zu fliehen. Dabei zog er ein Messer und bedrohte einen Passanten, der versuchte, ihn aufzuhalten. Die Polizei fasste den mutmaßlichen Täter und verhört ihn. Es soll sich um einen etwa 30-Jährigen handeln, der in Bergamo geboren wurde.
1: Die USA wollen russisches Öl wieder sanktionieren. In den letzten Wochen galt eine Ausnahmeregelung, dass russisches Öl, das sich schon auf Tankern befand, verkauft werden durfte. Damit wollten die USA die Energiemärkte beruhigen, weil Öl durch den Iran-Krieg so teuer geworden war. Jetzt ist die Ausnahmeregelung ausgelaufen und soll nicht verlängert werden. Die dänischen Behörden haben im Moment keine Pläne, den vor der Insel Anholt angespülten toten Buckelwal zu bergen. Sie warnten davor, sich dem Tier zu nähern. Jan Busche aus der Nachrichtenredaktion berichtet, warum ein Sicherheitsabstand eingehalten werden sollte.
3: Die Fachleute sagen, dass Explosionsgefahr besteht, denn aus dem toten Wal treten Gase aus. Außerdem könne das Tier Krankheiten übertragen. Seit gestern steht fest, dass es sich bei dem Buckelwal um dasselbe Tier handelt, das wochenlang immer wieder in der Wismarer Bucht gestrandet war. Ein am Wal angebrachter Tracker hat Gewissheit gebracht. Eine private Initiative hatte das Tier Ende April in einer umstrittenen Aktion Richtung Nordsee geschleppt und Anfang Mai vor der Nordspitze Dänemarks ins Meer ausgesetzt. Warum der Wal schließlich gestorben ist, ist unklar.
1: Der FC St. Pauli steigt in die 2. Fußball-Bundesliga ab. Am letzten Erstligaspieltag verloren die Hamburger gegen den VfL Wolfsburg mit 1:3. Die Wolfsburger bleiben damit auf Platz 16 und spielen in der Relegation um den Klassenerhalt. Abgestiegen ist auch Heidenheim nach einem 0:2 gegen Mainz. Neben Bayern München, Dortmund und Leipzig hat sich Stuttgart für die Champions League qualifiziert nach einem 2:2 in Frankfurt. Hoffenheim und Leverkusen spielen in der kommenden Saison in der Europa League. Das waren die Nachrichten. Das Wetter in Deutschland. Heute Nacht, nach anfänglichen Schauern, teils klar, teils wolkig und oft trocken, Werte zwischen +8 und -2 Grad. Tagsüber Sonne und Wolken im Wechsel, vereinzelt Schauer, im Westen mehr Wolken und einzelne Gewitter, maximal 13 bis 20 Grad. Und am Montag im Westen Schauer und Gewitter, im Osten freundlich und trocken, 12 bis 22 Grad, am Dienstag wechselhaft bei 16 bis 22 Grad. Die Zeit, es ist 1.03 Uhr.
4: Na, da lag ich doch vorhin gar nicht so schlecht, als ich auf Bulgarien und Bangaranga oder Bunga Bunga, wie es manche genannt haben, getippt habe. Jetzt gerade läuft der Gewinnersong. Bulgarien, Dara ist's. So, und damit jetzt ganz schnell zum Verkehrsservice der ARD. Hitnacht, Achtung, Falschfahrer auf der B217 zwischen Bad Münder am Deister und Völksen kommt ein Falschfahrer entgegen. Fahren Sie bitte ganz rechts, überholen Sie nicht. Auf der B217 zwischen Bad Münder am Deister und Völksen ist ein Falschfahrer unterwegs. Vorsicht hier in beiden Richtungen. Dann die A1 Lübeck Richtung Hamburg ist in Höhe Hamburg-Motfleet nach einem Unfall gesperrt. Die A39 Richtung Wolfsburg ist zwischen Bad Deckenstedt und Westerlinde wegen Aufräumarbeiten gesperrt. Die A40 Essen Richtung Duisburg ist zwischen Kreuz Kaiserberg und Kreuz Duisburg wegen Brückenarbeiten bis Dienstag früh gesperrt. Die A61 ist zwischen Kreuz Mönchengladbach und Mackenstein in beiden Richtungen das ganze Wochenende über gesperrt. Die A67 Darmstadt Richtung Mannheim ist zwischen Lorsch und Viernheimer Dreieck ebenfalls das ganze Wochenende über gesperrt. Und A96 noch Lindau Richtung München. Hier ist zwischen Dreieck München Südwest und Tunnel Gräfeling nach einem Unfall gesperrt. Gute Fahrt Ihnen in den Sonntag hinein.
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4: Mit Hanno Bauer in Magdeburg. Und wir lassen diese Stunde ganz ruhig und entspannt angehen, während auf der Bühne beim ESC in Wien in der Stadthalle noch Dara, eine der bekanntesten Popkünstlerinnen Bulgariens, auf der Bühne steht und

0: das Goldfeld erreicht mit Fields of Gold, gerade eben zum Sendebeginn. Und dann auch noch die völlig veraltete Aussage, die Sonne schiene immer im Fernsehen, ja? Aha, the sun always shines on TV. Und das, wo wir doch gerade beim ESC dieses Jahr gesehen haben, was es alles für Elemente gibt, vom Schneefall Belgiens über das massive Großfeuer beim deutschen ESC-Beitrag Fire von Sarah Engels. Und am Ende wurde es so spannend. Also ich sage ja, der Abstimmungs- und Auszählungsphase kann ich nun so überhaupt gar nichts abgewinnen. Am Ende standen plötzlich Israel fast punktegleich mit Bulgarien. Und genau zu unserer 1 Uhr Nachrichtenzeit konnte dann das Publikum in Wien jubeln. Bulgaria wurde da geschrien.
1: Der Sieger des Eurovision Song Contest 2026 heißt Bulgarien.
0: Und Bulgarien, das bedeutet in diesem Falle also Dara. Und Dara, eine der bekanntesten Popkünstlerinnen Bulgariens, mit ihrem Bangaranga. So also klingt der Sieger des diesjährigen Eurovision Song Contest. Herzlichen Glückwunsch nach Bulgarien. Und der deutsche Beitrag hat sich, ich würde mal sagen, gut geschlagen. Zwar auf Platz 23 gelandet, aber was bedeutet das schon? Also gut gesungen war's. Und es war auch ein sehr schönes Lied. Sarah Engels, hätte ich beinahe noch Englisch ausgesprochen, mein Gott, mit ihrem Fire. Aber so ist das, wenn auch die deutschen Teilnehmer dann auf Englisch singen. Genau, Sarah Engels mit Fire. Auf Platz 23 gekommen, wenige Publikumspunkte bekommen und auch wenige Stimmen der Jury. Naja, und zusammengezählt Platz 23, auch damit muss man leben. Da es ein schöner Song ist, werden wir hier in der ARD-Hitnacht jetzt nochmal die 3 Minuten hören, die uns Sarah Engels beschert hat, gleich als Platz 2 mit ihrem Auftritt am frühen Samstagabend, möchte ich sagen.

0: Engels mit ihrem feurigen Feuerhit Fire. Ja, schöne Dance-Nummer, die garantiert in den Pop-Radio-Wellen weltweit öfter mal gespielt werden wird und vielleicht auch nicht ganz so schnell in Vergessenheit gerät. Christian hat geschrieben an unsere E-Mail-Adresse ard-hitnacht@mdr.de. Ich habe mir vorhin mal die erste halbe Stunde vom ESC angeschaut und das hat mir auch gereicht. Gut, dass du mich über das Ergebnis informiert hast. Noch eine schöne Sendung. Ja, dann sage ich mal Dankeschön und wünsche eine gute Nacht uns allen.
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0: Und das auch noch mit Musik von One Republic. Good Life. Hier ist die ARD-Hitnacht. 21 ist es.

Ein Song mit Pfiff. Und liebe Grüße von Petra kommen rein. Unterschrieben hat sie mit Peti. Peti hat geschrieben, lieber Hanno, das ist doch irgendwie gemein, die arme Sarah. Das hat sie wirklich nicht verdient. Kann uns denn keiner leiden? Und dahinter ein Zwinkersmiley. Aufstehen, Krönchen richten, weitermachen. Dir eine schöne Nachtschicht. Wir lassen uns doch die Laune.

Sonne dadurch nicht vermiesen. Solche Zuschriften wie von Peti, die gefallen mir. Ganz liebe Grüße zurück. Ich mag Optimisten. Optimisten, die dann sagen, naja, Platz 23 von 25, hey, wir waren diesmal nicht die Letzten. Da gibt's Entwicklungspotenzial.

0: Dr. Hook and the Medicine Show haben uns hier an die 1.30 Uhr Marke gebracht. Und damit Zeit für den Verkehrsservice der ARD Hitnacht. Achtung bitte, noch immer keine Entwarnung zum Falschfahrer von der Bundesstraße 217 zwischen Bad Münder, Alm, Deister und Völksen ist immer noch der Falschfahrer, die Falschfahrerin gemeldet. Vorsicht hier in beiden Richtungen. Die A1 Lübeck Richtung Fehmarn ist zwischen Seretz und Rathekau wegen einer Nachtbaustelle bis 3 Uhr gesperrt. Umleitung ist die U83. Die A1 Lübeck Richtung Hamburg ist in Höhe Hamburg-Moorfleet nach einem Unfall gesperrt. Die A39 Richtung Wolfsburg ist zwischen Bad Eckenstedt und Westerlinde wegen Aufräumarbeiten gesperrt. Die A40 Essen Richtung Duisburg ist zwischen Kreuz Kaiserberg und Kreuz Duisburg wegen Brückenarbeiten bis Dienstag früh gesperrt. Dann beiderseits gesperrt ist die A61 zwischen Kreuz München-Gladbach und Mackenstein. Und die Autobahn 67 Darmstadt Richtung Mannheim ist zwischen Lorsch und Viernheimer Dreieck gesperrt wegen Bauarbeiten. Umleitungsempfehlung ab dem Darmstädter Kreuz über die parallel verlaufende A5. Die A96 Lindau Richtung München ist zwischen Dreieck München Südwest und Tunnel Gräfelfing nach einem Unfall gesperrt.
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0: Hanne Bauer ist hier in Magdeburg.

Die Dire Straits, Calling Elvis. Großartige musikalische Nummer, die wir hier gerade gehört haben. In der ARD-Hitnacht. Und ja, jetzt nochmal so ein bisschen auf den ESC geschaut, ja. Was ja so ein paar Kuriositäten immer mit sich bringt. Wir haben gehört, Bulgarien, Dara hat gewonnen mit ihrem Bangaranga oder Bangaranga. Und Thorsten Schorn, der deutsche Kommentator, hat sich wirklich gut geschlagen und hat auch noch dieses hier für uns gerade eben gepostet. Er hat gesagt, dass drei Lieder, also alle drei Lieder, die ein wenig Deutsch in ihren Texten hatten, auf den letzten drei Plätzen gelandet sind. Also auf Platz 23 Deutschland selbst, Sarah Engels, Fire. 24 Österreich, Cosmo, der ja seinen Tanzschein unbedingt dabei haben wollte, um in den Club gelassen zu werden. Und ganz hinten, hinter uns noch Großbritannien, Lock Mum, 1, 2, 3. Also, der die allerwenigsten Punkte und auf Platz 25 geblieben. Ja, so ist es dann doch so, wie das Matthias aus Flensburg gestern geschrieben hat. Immer wenn der deutsche Beitrag vorher schon so in Grund und Boden geredet wird, dann kommen dann die Briten noch um die Ecke und man sagt sich, um Gottes Willen, es geht immer noch ein Stückchen schlechter als unser eigener Beitrag.

Hier ist die ARD-Hitnacht und Dani. Dani hat geschrieben aus Rheinland-Pfalz, Meisenheim. Irgendwie habe ich das Gefühl, dass es seit Gildehorn immer dasselbe ist. Letzter Bundesliga-Spieltag und ESC fallen zusammen. Nachmittags Bayern deutscher Meister, nachts Deutschland beim ESC meistens auf den letzten Plätzen. Und ja, da ist ja noch die ARD-Hitnacht, die dann wieder an schöne Momente erinnert, als man noch eine Kassette brauchte, um gute Musik im Walkman zu bekommen. Dani, genau so ist das. Also, wir haben das extra so geplant, ja. Also, genau das im Ablauf. Also, erstmal, dass Bayern deutscher Meister wird, ist ja sowieso immer vorher schon klar. Und das mit der deutschen Platzierung, naja, das ist ja auch schon eingespielt. Also, sehr gut beobachtet. Unser geheimer Verschwörungsplan sozusagen nicht nur beinahe, sondern wirklich diesmal aufgeflogen. Und deswegen schöne Grüße zurück nach Rheinland-Pfalz, nach Meisenheim. Und bitte nicht weitersagen. Wir tun's ja auch nicht im Radio.

Maria Mena. Das ist zum Beispiel einer dieser Songs, den ich so gerne und so beruhigend finde, den ich so gerne höre und so beruhigend finde im Radio. Immer wieder gerne bei uns in der Nachtsendung. Oh, und wer lacht hier? Ah ja, das ist schon das Stimmengemurmel und das Gelächter bei Janet Jackson, die diese Stunde schon fast beendet mit ihrem Oops Now. Simply Red sind dann noch dabei mit Only Love.

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1: Um 2 Uhr mit Gabriela Kühne. Bulgarien hat den 70. Eurovision Song Contest gewonnen. Die 27-jährige Sängerin Dara erhielt am Abend bei der Live-Show in Wien für ihren Partyhit Banga Ranga die mit Abstand meisten Punkte. Aus Wien, Oliver Schosch.
2: Es war ein sensationeller Sieg für Dara aus Bulgarien mit riesigem Abstand. Sie holte 516 Punkte, 173 Punkte mehr als der zweitplatzierte Noam Betan aus Israel. Bulgarien bekam sowohl die meisten Jurystimmen als auch die meisten Publikumsstimmen. Der große Favorit Finnland landete nur auf Platz 6. Sehr enttäuschend verlief der Abend auch für Deutschland und Sarah Engels. Sie erreichte mit 12 Punkten nur Platz 23 und wurde Drittletzte.
1: Nachdem in Modena ein Mann mit einem Auto in eine Gruppe von Menschen gefahren ist, haben die Behörden weitere Details bekannt gegeben. Demnach ist unter den Schwerverletzten auch eine deutsche Touristin. Insgesamt gäbe es 8 Verletzte, 4 davon schwer, so der Bürgermeister der norditalienischen Stadt. Die Hintergründe des Vorfalls sind noch unklar. Der mutmaßliche Täter, ein etwa 30 Jahre alter Mann, wurde festgenommen. Medienberichten zufolge soll er sich zuletzt in psychiatrischer Behandlung befunden haben. Bayerns Ministerpräsident Söder warnt davor, dass die Demokratie in Deutschland in Gefahr gerät. Dies drohe, wenn die Bundesregierung aus CDU, CSU und SPD scheitert, sagte Söder beim Katholikentag in Würzburg. Dann könne es, so wörtlich, Weimarer Verhältnisse geben. Söder bezeichnete die AfD als schlimmste rechte Organisation in Europa. Der FC St. Pauli steigt in die zweite Fußball-Bundesliga ab. Die Hamburger verloren das letzte und entscheidende Saisonspiel gegen den VfL Wolfsburg mit 1:3. Aus der Sportredaktion Stefanie Lavoie.
3: Das Tor von Pečinović hatte in der 80. Minute den Weg zum Sieg geebnet. Zum dritten Mal nach 2017 und 2018 spielt Wolfsburg damit die Relegation. Neben St. Pauli steigt auch Heidenheim ab. Der FC verlor gegen Mainz mit 0:2. Stuttgart folgt Meister Bayern, Dortmund und Leipzig in die Champions League. In der Europa League treten in der kommenden Saison Hoffenheim und Leverkusen an. Als Siebter hat sich Freiburg für die Conference League qualifiziert. Sollte der Sportclub am Mittwoch das Europa-League-Finale gewinnen, wäre er gar in der Champions League spielberechtigt.
1: Das waren die Nachrichten. Das Wetter in Deutschland. Heute Nacht nach anfänglichen Schauern, teils klar, teils wolkig und oft trocken, Werte zwischen +8 und -2 Grad. Tagsüber Sonne und Wolken im Wechsel, vereinzelt Schauer. Im Westen mehr Wolken und einzelne Gewitter, maximal 13 bis 20 Grad. Am Montag im Westen Schauer und Gewitter, im Osten freundlich und trocken, 12 bis 22 Grad. Es ist 2.03 Uhr.
4: Dankeschön für die 3 Minuten Nachrichten. Von mir jetzt der Blick auf die Straßen im Lande. Hier ist der Verkehrsservice der ARD Hitnacht. Achtung bitte, gerade eben wurde ein Falschfahrer gemeldet auf der Bundesstraße 2 zwischen Stettenhofen und der Autobahn 8 Augsburg-West in Gersthofen. Ist ein Falschfahrer auf der Straße, bitte ganz rechts fahren, nicht überholen. Auf der B2 zwischen Stettenhofen und der A8 Augsburg-West in Gerstenhofen ist ein Falschfahrer unterwegs. Vorsicht hier in beiden Richtungen. A1 Hamburg Richtung Lübeck, die Norderelbbrücke ist wegen eines Polizeieinsatzes gesperrt. Die A1 Lübeck Richtung Fehmarn ist zwischen Seretz und Rathekau wegen einer Nachtbaustelle